0: Restaurants und Behinderungen sorgen. Am Sperrtag direkt dann wird es auf vielen der Ausweichstrecken nur im Schneckentempo vorangehen. Die Gemeinde Gries in Österreich will mit der Demo gegen die Verkehrsbelastung protestieren. Rund 15.000 Menschen leiden täglich unter Lärm, Feinstaub und überlasteten Straßen, lautet ihr Argument. Lea Matschulat, Redaktion.
1: In deutschen Krankenhäusern sind zuletzt fast doppelt so viele Menschen mit Hautkrebs behandelt worden wie noch vor 20 Jahren. 2024 gab es mehr als 120.000 stationär behandelte Patienten mit Hautkrebs, laut Statistischem Bundesamt 95% mehr als 2004. Ein Grund ist die alternde Bevölkerung. Das Hautkrebsrisiko steigt mit dem Alter deutlich an.
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3: Eine relativ ruhige Nacht erwartet uns gerade, 7 bis 14 Grad und dazu niederschlagsfrei, kaum eine Wolke. Nachher können aber Gewitter drin sein und wir bekommen so ein Wetter, was zwar sonnig und warm ist mit bis zu 31 Grad, aber wir müssen immer wieder mit starkem Regen und auch Gewittern rechnen. Wo das auftreten wird, kann man gar nicht so genau jetzt zu diesem Zeitpunkt sagen. Das passiert eher so örtlich auf jeden Fall, also nicht überall. Ne? Also es kann auch sein, dass es total sonnig nachher bei euch ist und ihr von einem Gewitter gar nichts mitbekommt.
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4: Zurzeit liegen uns keine Meldungen vor. Wir wünschen allen unterwegs gute Fahrt.
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3: Schwupps, und da haben wir schon wieder Freitag. Kurze Woche haben wir ja gehabt. Das heißt, ein Glück sind wir am Freitag angekommen. War ja auch lange Zeit, du. Endlich haben wir's. Und das Beste ist, nächste Woche wieder eine kurze Woche. Frohen Leichnam am Donnerstag. Also das heißt, wenn ihr einen geschickten Brückentag genommen habt, habt ihr ein sehr, sehr langes Wochenende, nächstes Wochenende. Aber jetzt freuen wir uns erstmal auf dieses mit Nick Kershaw. Wouldn't it be good?

0: Wir reden diese Woche über die verschiedenen Arten von Urlaub. Jetzt geht's an einen einsamen Ort. Das ist ja so ein Ding, Urlaub machen, wo niemand so ist, auf einer einsamen Insel oder so. Der Kollege Sascha Fassbender hat Ideen, wen wir alle so auf so eine Reise mitnehmen könnten.
1: Ich gründe eine Urlaubs-WhatsApp-Gruppe und packe rein. Also wichtig ist ja vor allem die Verpflegung. Du brauchst ja einfach einen Freund, der gut in der Küche ist.
2: Man kann Nudeln machen warm, man kann Nudeln machen kalt. Also man kann abends, morgens essen, wie man gerade Hunger hat.
1: Und natürlich, du willst ja auch nicht alleine essen. Du brauchst also auch jemanden an deiner Hand, der gern mit dir zusammen isst.
3: Hi, ich bin heute wieder mal im McDonald's. Hier mein Big Mac.
1: Boah, ziemlich deftig. Da braucht's Getränke zum Runterspülen. Vielleicht ja mal ein gemütliches Bierchen.
4: Wie viel hast du getrunken?
5: Einiges. Oh, aua.
4: Was hast du getrunken?
5: Wodka und Bier. Aua.
1: Ey, und denk dran, bei regnerischen Tagen oder so, wenn es mal nicht läuft oder wenn du Heimweh kriegst, da brauchst du Leute, die gute Laune verbreiten.
6: Das ist mein kleiner Stimmungstest. Wie ist die Stimmung hier? Zicke, zacke, zicke, zacke. Schlecht.
1: Und zu guter Letzt, auf so eine einsame Insel nehme ich jemanden mit, der sich schnell auskennt und geografisch den Überblick behält.
7: Vom Hauptbahnhof in München, ohne dass Sie am Flughafen noch einchecken müssen, dann starten Sie im Grunde genommen am Flughafen, am Hauptbahnhof in München, starten Sie Ihren Flug, weil das ja klar ist.
1: Weil das ja klar ist, brauche ich ja eigentlich eh keinen Urlaub. Also nie wieder.
8: Wir haben uns ausgeruht, wir sind ein bisschen zu bequem geworden.
0: Ja, damit hat sich Friedrich Merz schon mal disqualifiziert. Den nehmen wir schon mal nicht mit.

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1: Das ist eine ganz entspannte Nacht, so rein wettertechnisch würde ich mal sagen. 7 bis 14 Grad, temperaturmäßig ganz okay für Ende Mai. Und es bleibt niederschlagsfrei, kaum eine Wolke. Nachher wird es allerdings heftig, muss man sagen. Es kann örtlich, also nicht überall, aber örtlich, kann es zu Hagel kommen, zu Starkregen und Gewitter. Ansonsten ist es dann sonnig auch noch dabei. Wie gesagt, weil dieses Gewitter und dieser Starkregen nur örtlich auftauchen. Und dann bekommen wir Werte bis 31 Grad. Wir halten euch aber immer auf dem Laufenden.
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2: Zurzeit liegen uns keine Meldungen vor. Wir wünschen allen unterwegs gute Fahrt.
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1: Wir bringen euch gut durch die Nacht. Jetzt in der Playlist Nickelback und How You Remind Me.

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0: Vor ein paar Jahren rausgekommen, jetzt aber erst ein großer Hit geworden. Kato featuring John und Turn the Lights Off hier bei uns. Schönen Donnerstag. Ich weiß auch nicht, die verdienen doch schon so viel Geld, aber anscheinend nicht genug. Mark Zuckerberg von Meta, was braucht der denn noch? Noch eine Riesenjacht oder die 10. Villa? Es kostet alles Unterhalt, ja gut. Auf jeden Fall will der Meta-Konzern, also der Konzern von Mark Zuckerberg, in Zukunft Bezahldienste bei seinen Angeboten einführen. Also zum Beispiel nutzen wir alle WhatsApp oder viele von euch ja auch Facebook und Instagram. Man bekommt dann beispielsweise keine Werbung mehr angezeigt, wenn man zahlt. Oder man bekommt sogenannte Premium-Sticker. Premium-Emojis. Super. Ja. Und ganz besondere Klingeltöne bei WhatsApp. Das ist Klingeltöne, die nicht jeder bekommt. Irgendwas zwischen 2,99 Euro und 3,40 Euro soll das dann irgendwie kosten, der Dienst. Für besondere Klingeltöne. Das kommt mir irgendwie bekannt vor. What's going on? Hilfe, der Crazy Frog ist zurück. Ich befürchte es.
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1: Ich bin Diana Kramer. Die aktuellen Kriege sorgen aller Voraussicht nach auch in den nächsten Monaten für steigende Preise hierzulande. Im April hatte der Ölpreisschock infolge des Iran-Kriegs die Teuerungsrate auf 2,9% getrieben. Heute wird das Statistische Bundesamt eine erste Schätzung zur Inflation im Mai veröffentlichen.
2: Hohe Spritpreise, das erleben wir seit Wochen an den Tankstellen und auch die Unternehmen. Sie werden die gestiegenen Preise voraussichtlich in gewissem Maße an die Verbraucher weitergeben. Da sind sich Volkswirte sicher. Konkret heißt das, wenn das Anliefern der Milch in die Molkerei mehr kostet, da die Tankfüllung mehr kostet, müssen Milchbauern und Molkereien diese Mehrkosten wieder reinholen. Den Preis für den Liter Milch zu erhöhen, ist da eine Möglichkeit. David Riemer, Nachrichtenredaktion.
1: In der Debatte um die Zukunft des 8-Stunden-Tags hat das arbeitgebernahe Institut der deutschen Wirtschaft vorgeschlagen, die Arbeitszeit zunächst nur für bestimmte Berufe auszuweiten. Gerade mit Blick auf den Arbeitsschutz könne man sich im ersten Schritt auf Beschäftigte konzentrieren, wo keine Gesundheitsrisiken drohen, die Bürobeschäftigten, sagte der IW-Arbeitsmarktexperte Oliver Stettes den Funke-Zeitungen. Gleichzeitig sprach er sich dafür aus, die Regelung zur täglichen Arbeitszeit zu reformieren. Mehr Flexibilität könne dabei helfen, eine bessere Balance zwischen privaten Wünschen der Beschäftigten und betrieblichen Abläufen zu schaffen. Bundesverteidigungsminister Boris Pistorius setzt auf eine verstärkte Kooperation mit Kanada. Am zweiten Tag seiner Reise besuchte er in Montreal Rüstungsunternehmen. Er sehe ein enormes Potenzial, sagte Pistorius.
3: Insgesamt habe ich gespürt, wie sehr unsere kanadischen Partner, genauso wie wir, viel Wert auf eine Vertiefung hin zu einer strategischen Partnerschaft legen. Und das erfreut mich sehr, weil es ein enormes Potenzial gibt, nicht nur verteidigungs- und sicherheitspolitisch, sondern eben auch wirtschaftspolitisch, sei es Energie, sei es Rohstoffe, seltene Erden.
1: Verteidigungsminister Pistorius. Bei einer Explosion in der US-Großstadt Dallas im Bundesstaat Texas gibt es nach Angaben der Feuerwehr mehrere Tote. Die genaue Zahl sei bisher unklar, teilte der örtliche Feuerwehrchef mit. Die Einsatzkräfte waren ursprünglich wegen eines Gaslecks verständigt worden, dann kam es zu der Explosion. Mehrere Menschen werden noch vermisst.
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4: Das Wetter ist meistens klar, nur wenige Wolken und die Werte so zwischen 7 und 14 Grad. Der Freitag später dann wechselhaft. Es geht erstmal sonnig los, im Tagesverlauf aber auch Regen und Gewitter und teilweise auch Starkregen möglich. Wird auch nochmal richtig warm, bis 31 Grad.
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5: Zurzeit liegen uns keine Meldungen vor. Wir wünschen allen unterwegs gute Fahrt.
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4: Hier ist Thomas Wagner. Eine schöne Nacht. Rein in den Freitag. Mit neuem Song von Mark Forster jetzt. Heißt ein Lied.

0: Das erste Mal hatten sie hier die meisten Anfang der 2000er wahrscheinlich in den Ohren. Anastasia, damals mit I'm Out of Love und Erfolgsalbum Not That Kind. 25 Jahre ist das her und damit war sie letztes Jahr ja schon dann auf Jubiläumstour. Und sie macht einfach weiter, ne? Dieses Jahr nochmal eine Tour. Am 28. Juni dann in Hema und am 2. Oktober in Düsseldorf bei uns in NRW. In Hema im Sauerlandpark, also Open Air. Das muss aber kein Problem sein, selbst wenn es regnet, weil da findet sie, sind wir in Deutschland ja wirklich immer so bestens drauf vorbereitet.
1: I have to say, Germans are up for, like, in 5 seconds, 2 drops of rain, and they're all in the raincoats, and everyone's prepared. They don't run away from the rain. They're like, oh, no, no, no, keep singing, girl.
0: Also völlig egal, wenn es dann wirklich mal regnet. Die Menschen, die wollen einfach weiter das Konzert genießen und dass sie weiter singt. Ne? So machen wir es natürlich trotzdem. Ja, auch wenn es regnet. Wir hoffen auf gutes Wetter. Anastasia am 28. Juni dann in Hema, 2. Oktober in Düsseldorf. Ihre NRW-Termine jetzt bald.
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1: Wir gucken aufs Wetter, ein bisschen bewölkt, meistens klar bei 7 bis 14 Grad. Später gibt es dann zum Tagesstart erst Sonne, dann könnte es aber ungemütlich werden mit Unwetter, Gewitter und auch Starkregen möglich und auch nochmal heiß, teilweise bis 31 Grad.
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2: Zurzeit liegen uns keine Meldungen vor. Wir wünschen allen unterwegs gute Fahrt.
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1: Eine schöne Nacht euch. Hier ist Thomas Wagner zum Wach und Fit bleiben. Hier jetzt Mr. Brightside. Hier sind The Killers. Eine schöne Nachtschicht.

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0: Taylor Swift, Durch die Nacht.
1: Ja, The Fate of Ophelia. Von ihr wird man auch gerne durch die Nacht begleitet, ne? Hier ist Thomas Wagner, von mir hoffentlich auch. Neue Musik als nächstes hier.
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1: Ich bin Diana Kramer. Bis Ende Juni läuft noch der Tankrabatt. Erwartungen an eine Verlängerung darüber hinaus hat Bundesverkehrsminister Patrick Schnieder bereits gedämpft. Der Staat komme irgendwann an die Grenze seiner Möglichkeiten, sagte er dem Handelsblatt.
2: Für den Tankrabatt verzichtet der Staat auf Steuereinnahmen von bis zu 1,6 Milliarden Euro. Künftig sieht Verkehrsminister Schnieder eher Entlastungsbedarf beim Güterverkehr. Er verweist auf dessen Auswirkungen. Diese Preise würden weitergegeben. Lebensmittel und Waren des täglichen Bedarfs würden teurer. Die Gefahr, dass es an den Zapfsäulen zu einem echten Kraftstoffmangel kommt oder Flugzeuge ohne Kerosin dastehen, sieht er zumindest kurzfristig nicht. Ursula Winkler, Nachrichtenredaktion.
1: In den Verhandlungen zu einem Rahmenabkommen im Irankrieg gibt es angeblich einen wichtigen Fortschritt. Unterhändler aus den USA und dem Iran haben laut US-Kreisen eine vorläufige Einigung erzielt. US-Präsident Donald Trump müsse dem noch zustimmen, heißt es.
3: Angeblich wurde der Deal schon vor 2 Tagen geschmiedet, aber Trump wollte noch drüber nachdenken. Das Memorandum soll ein Ende des Krieges, die Öffnung der Straße von Hormuz und die Freigabe iranischer Vermögenswerte im Ausland festlegen. Die Waffenruhe soll weiter verlängert werden, bis alle weiteren Details geklärt sind. Das iranische Atomprogramm, Sanktionen und die Beseitigung von Seeminen in der Straße von Hormuz durch den Iran. Aus den USA, Tina Eck.
1: Der Iran hat derweil Hoffnungen auf eine schnelle Einigung gedämpft. Anders als aus Washington hieß es aus Teheran, das Abkommen sei bislang weder fertiggestellt noch bestätigt. Die schwierige Sicherheitslage im Osten der Demokratischen Republik Kongo ist nach Angaben des Generaldirektors der Weltgesundheitsorganisation Tedros die größte Herausforderung im Kampf gegen Ebola. Der WHO-Chef war am Abend in der am schwersten vom neuesten Ebola-Ausbruch betroffenen Region im Kongo eingetroffen. Allein im vergangenen Monat hätten Kämpfe rund 100.000 Menschen vertrieben. Das mache es äußerst schwierig, den Ausbruch einzudämmen, sagte Tedros und rief zu einem Waffenstillstand auf. Der Kadaver des verendeten Buckelwals bleibt nun doch auf der dänischen Insel Anholt und wird direkt am Strand obduziert. Dort liegt das Tier seit rund 2 Wochen im flachen Wasser. Der Wal werde an diesem Wochenende für die Obduktion an Land gezogen, teilte die dänische Umweltbehörde mit.
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4: Das Wetter ist meistens klar, nur wenige Wolken und die Werte so zwischen 7 und 14 Grad. Der Freitag später dann wechselhaft. Es geht erstmal sonnig los, im Tagesverlauf aber auch Regen und Gewitter und teilweise auch Starkregen möglich. Wird auch nochmal richtig warm, bis 31 Grad.
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5: Zurzeit liegen uns keine Meldungen vor. Wir wünschen allen unterwegs gute Fahrt.
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4: Kurz nach 4 am ganz frühen Freitag. Hier ist Thomas Wagner. Guten Morgen.

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1: Wir gucken aufs Wetter, ein bisschen bewölkt, meistens klar bei 7 bis 14 Grad. Später gibt es dann zum Tagesstart erst Sonne, dann könnte es aber ungemütlich werden mit Unwetter, Gewitter und auch Starkregen möglich. Und auch nochmal heiß, teilweise bis 31 Grad.
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2: Zurzeit liegen uns keine Meldungen vor. Wir wünschen allen unterwegs gute Fahrt.
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1: Hallo am Freitag und schon mal ein erstes Guten Morgen von mir. Hier ist Thomas Wagner.

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0: Der Start in den frühen Freitagmorgen. Gleich neuer Song von Harry Styles, American Girls. Vorher hier sowas ähnliches wie American Girls.
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2: Ja, nee, ist klar. So, kaum war ich die Woche in Hamburg mit dem Auto unterwegs und hatte geparkt, kam auch schon so eine männliche Politesse, um die Falschparker über den Löffel zu barbieren, wie man so schön sagt. Was ist eigentlich der richtige Ausdruck für männliche Politesse, fällt mir gerade ein. Politasse? Polizecke? Nee, jetzt mal ernsthaft. Männliche Politesse, wie ist es denn richtig? Polomat, Polohorst, Polonaise, Holy Poly, Politur? Warte mal, ich guck mal eben. Ich frage mal eben die Kollegen von ChatGPT. Wie geil ist das denn? Hier steht's. Die männliche Form der Politesse nennt man offiziell Politeur. Das steht hier wirklich. Wie geil ist das denn? Dem Politeur ist nichts zu schwören. Politeur. Ja, siehst du, jetzt sind wir alle wieder etwas schlauer. Willkommen hier bei Ihrem Wissenspodcast. Man wird nicht blöder mit Atze Schröder.
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1: Ich bin Diana Kramer. In der Debatte um die Zukunft des 8-Stunden-Arbeitstags hat das Arbeitgebernahe Institut der deutschen Wirtschaft vorgeschlagen, die Arbeitszeit zunächst nur für bestimmte Berufe auszuweiten. Mit Blick auf den Arbeitsschutz könnte man sich im ersten Schritt auf Beschäftigte konzentrieren, wo keine Gesundheitsrisiken drohen, die Bürobeschäftigten, sagte der IW-Arbeitsmarktexperte Oliver Stettes den Funke-Zeitungen. Die schwarz-rote Koalition will statt des 8-Stunden-Arbeitstages einen wöchentlichen Rahmen für die Arbeitszeit einführen. Doch es gibt Streit um das Vorhaben. Bundesverteidigungsminister Boris Pistorius setzt auf eine verstärkte Kooperation mit Kanada. Am zweiten Tag seiner Reise besuchte er in Montreal Rüstungsunternehmen. Er und auch die Kanadier sehen großes Potenzial für eine Partnerschaft in vielen Bereichen, sagte Pistorius.
2: Insgesamt habe ich gespürt, wie sehr unsere kanadischen Partner, genauso wie wir, viel Wert auf eine Vertiefung hin zu einer strategischen Partnerschaft legen. Und das erfreut mich sehr, weil es ein enormes Potenzial gibt. Nicht nur verteidigungs- und sicherheitspolitisch, sondern eben auch wirtschaftspolitisch, sei es Energie, sei es Rohstoffe, seltene Erden.
1: Bundesverteidigungsminister Boris Pistorius. Wer morgen, also am Samstag, mit dem Auto Richtung Italien will, hat schlechte Karten. Die Brenner Autobahn wird wegen einer Demonstration komplett gesperrt. Das dürfte auch schon heute für Probleme sorgen.
3: Ab morgen früh ist die Brenner Autobahn dicht, also werden sich schon heute viele auf den Weg machen und das dürfte direkt auf der Autobahn, aber auch drumherum für Staus und Behinderungen sorgen. Am Sperrtag direkt dann wird es auf vielen der Ausweichstrecken nur im Schneckentempo vorangehen. Die Gemeinde Gries in Österreich will mit der Demo gegen die Verkehrsbelastung protestieren. Rund 15.000 Menschen leiden täglich unter Lärm, Feinstaub und überlasteten Straßen, lautet ihr Argument. Lea Matschulat, Redaktion.
1: Paris wird zur Hochsicherheitszone. Die französische Hauptstadt rüstet sich mit einem Großaufgebot an Polizeikräften für das Finale der Champions League zwischen Paris Saint-Germain und dem FC Arsenal London am Samstag, obwohl das Finale weit entfernt in Budapest stattfindet. Verhindert werden sollen massive Ausschreitungen wie beim Finalsieg von PSG im vergangenen Jahr. Damals gab es 2 Tote und knapp 200 Verletzte.
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4: Das Wetter ist meistens klar, nur wenige Wolken und die Werte so zwischen 7 und 14 Grad. Der Freitag später dann wechselhaft. Es geht erstmal sonnig los, im Tagesverlauf aber auch Regen und Gewitter und teilweise auch Starkregen möglich. Wird auch nochmal richtig warm, bis 31 Grad.
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5: Zurzeit liegen uns keine Meldungen vor. Wir wünschen allen unterwegs gute Fahrt.
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4: Entspannten Start in den Freitagmorgen. Hier ist Thomas Wagner. Das hier sind Shabusi und Miles Smith mit Blink Twice.

0: Purple, Disco Machine und Sophie and the Giants am ganz frühen Freitag.
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0: Ganz wichtig, heute den Nachbarn mal ganz lieb grüßen. Es ist nämlich Tag der Nachbarn. Ich habe ja Glück hier, ne? Meine Sitznachbarn im Büro, im Studio sind eigentlich alle sehr nett.
3: Ja, das eigentlich habe ich jetzt überhört, ne?
0: Ja, bitte.
3: Immer
0: bitte.
3: Sind wir sehr nett.
0: Ja, natürlich. Natascha Wittmark ist da. Guten Morgen.
3: Guten Morgen. Ich leg mal los, ne?
0: Bitte, bitte.
3: Ja, der Deutsche Filmpreis wird heute verliehen und ein Gewinner, der steht auch schon fest.
4: Servus. Mein Bruder.
5: Mein Bruder.
3: Ganz genau. Das Kanu des Manitou, das war nämlich der erfolgreichste Film im letzten Jahr und deshalb bekommt Michael Bulli-Herbig auf jeden Fall eine Lola. Genauso wie Regisseur Wim Wenders, der wird mit dem Ehrenpreis ausgezeichnet.
0: Wer sonst noch einen deutschen Oscar mit nach Hause nehmen darf, das sehen wir dann heute Abend.
3: Genau, um 19 Uhr beginnt die Gala. Außerdem ist heute auch noch ein wichtiger Tag für die Toten Hosen.

0: Ihr neues Album und ihr letztes Album ist ja seit heute draußen. Trink aus, wir müssen gehen. Da hören wir natürlich rein. Nach ihrer Abschiedstournee, da gehen sie ja dann in Rente.
1: Mhm. Und wir sprechen natürlich auch noch weiter hier über Urlaub. Das ist ja unser großes Thema diese Woche. Und passend zum Wochenende, ja, schauen wir mal, wie ihr möglichst günstig Urlaub machen könnt und was ihr hier in NRW so entdecken könnt. So sieht's aus heute.

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0: Der frühe Freitagmorgen, gleich was Entspanntes, neuer Song von Malik Harris. Vorher gibt's auch was zum Entspannen.
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2: Wann habe ich eigentlich das letzte Mal das Zwitschern der Vögel bewusst wahrgenommen? Wann habe ich zuletzt entspannt, durchgeatmet und bin wirklich zur Ruhe gekommen? Selina Epp und Annick Rubin erzählen in ihrem neuen Song Ruhe von genau diesen Momenten.

Ich liebe es immer, etwas Neues zu lernen, etwas in der Welt zu bewegen, etwas in Anführungszeichen Großes zu bewirken. Doch dann habe ich ein Buch gelesen, das sich Das Ende der Rastlosigkeit nennt. Und das hat mich zutiefst bewegt, denn ich habe bemerkt, dass ich im ganzen Druck und Alltagsstress den Moment überhaupt gar nicht mehr wahrnehme. Wie die Natur in der Stille klingt oder wie gut der Kaffee beim Sonnenaufgang schmeckt, wie ich Gott im Alltag begegnen kann.

0: Am Ende wünschen wir uns doch alle dieses Ende der Rastlosigkeit. Doch wie kommen wir dahin?
1: Ich wünsche mir sehr, dass der Song Menschen dazu inspiriert, raus aus dem Druck und den Sorgen zu kommen, hin zu der Ruhe, die, wie ich glaube, davon kommt, Zeit mit Gott zu suchen.
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0: Daniel Harter von der Evangelischen Kirche für Augenblick mal.
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1: Mit Danny Hoppe. Guten Morgen. Der Deutsche Wetterdienst präsentiert heute seine Frühjahrsbilanz für 2026 und es könnte ein rekordverdächtiger Frühling werden. Das hat der DWD im Vorfeld schon durchblicken lassen. Er dürfte es in die Top 5 der sonnigsten Frühjahre seit Messbeginn schaffen, sagte er. Da stellt sich natürlich direkt die Frage, ist das normal oder erleben wir gerade weitere Folgen des Klimawandels? Marc Weiß aus dem News-Team, was ist denn schon bekannt?
2: Ja, so schön das Wetter in den vergangenen Tagen ja vor allem hier bei uns auch war. Bekannt ist schon, dass es meistens zu warm war, das ganze Frühjahr über. Der Frühling fing im März schon sehr warm an. Die Temperatur lag da im Mittel bei 6,3 Grad und das sind 2,8 Grad mehr, also 2,8 Grad wärmer als der Wert aus der Referenzperiode. Das sind für Forscher die Jahre 1961 bis 1990. Also da war es fast 3 Grad kühler im März. Das ist schon sehr viel als jetzt hier bei uns. Und es ging im April so weiter. Es gab im bundesweiten Durchschnitt weniger als die Hälfte des üblichen Regens zum Beispiel, also wieder viel zu trocken. Im Mai gab es dann Chaos nach den ersten warmen Tagen. Am Monatsanfang hatten wir im Mai oft chaotisches und auch wechselhaftes Wetter mit starken Kälteeinbrüchen und direkt danach dann das, was wir jetzt aktuell erleben, auf einmal dann Höchstwerte bis 30 Grad. Das ist nach Einschätzung von Klimaforschern alles nicht wirklich gut, auch wenn jetzt natürlich viele Menschen sich über die Sonne freuen. Das ist ja auch ganz normal.
1: Danke, Marc. Und jetzt weitere Meldungen im Überblick.
3: Die USA und der Iran stehen angeblich vor einer vorläufigen Einigung. Man habe viele Fortschritte gemacht, an einigen Punkten werde aber noch gearbeitet, sagte US-Vizepräsident Vance. Allerdings sei noch offen, ob Präsident Trump zustimmen werde. Eine russische Drohne hat ein Hochhaus im NATO-Staat Rumänien getroffen. Das rumänische Innenministerium spricht von 2 Leichtverletzten. Russland habe in der Nacht erneut Ziele in der Ukraine angegriffen. Eine der Drohnen sei in den rumänischen Luftraum eingedrungen und dann über dem Hochhaus in Grenznähe abgestürzt. Das Statistische Bundesamt gibt am Mittag eine erste Schätzung zur Inflation im Mai ab. Im April lag die Teuerungsrate bei 2,9% und die Verbraucherpreise dürften hoch bleiben. Der Tankrabatt dürfte nach Ansicht der Experten nur für etwas Entlastung sorgen. Amazon-Chef Jeff Bezos und Tech-Milliardär Elon Musk liefern sich ja aktuell einen Wettstreit, was die kommerzielle Raumfahrt angeht. Und Bezos und sein Raumfahrtunternehmen Blue Origin müssen da jetzt einen Rückschlag hinnehmen. Der vierte Start ihrer Schwerlastrakete New Glenn ist daneben gegangen. Die unbemannte Rakete ist noch vor dem Start auf dem Weltraumbahnhof Cape Canaveral in Florida explodiert. Auf einem Livestream war ein riesiger Feuerball zu sehen. Mitarbeiter würden aber nicht vermisst, teilte Blue Origin mit. Bezos sprach bei X von einem sehr harten Tag. Und das waren die Nachrichten mit Danny Hoppe.
4: Schauen wir jetzt auf das Wetter hier in Mönchengladbach. Und das sieht heute auf dem Papier doch erstmal ganz nett und sommerlich aus. Auch jetzt schon klarer Himmel, viel Sonne und 15 Grad. Insgesamt sollen wir 9 Sonnenstunden kriegen, dabei kaum Wolken und bis zu 30 Grad. Und eben auf dem Papier steht auch, dass es trocken bleibt. Allerdings, das warnt der Deutsche Wetterdienst, damit könnte ab 15 Uhr dann doch schon Schluss sein. Es besteht nämlich die Möglichkeit, dass es richtig gewittert warnt. Die Experten behaltet das im Blick. Wir behalten das natürlich auch für euch im Blick und halten euch auf dem Laufenden. Am Samstag sieht es im Wetterbericht dann erstmal wieder trocken aus und am Sonntag, da kommen dann bis nachmittags spätestens die ersten Regenschauer dieser laufenden Tage auf uns zu. Schauen wir jetzt auf die Straßen in und um Mönchengladbach im schnellsten Verkehrsservice. Und der ist so früh immer so schnell, das wisst ihr, weil noch wenig los ist. In der Stadt und auf den Autobahnen, da kommt ihr aktuell gut durch. Wenn ihr aber was seht, Staus, Blitzer oder Störungen, dann schickt kurz eine WhatsApp hier zu mir direkt ins Studio an die 02161 90 1 90 12.
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4: Mein Name ist Bent Langner. Gemeinsam starten wir in diesen letzten Arbeitstag dieser Woche hoffentlich auch für euch. Wir haben jetzt hier Kenya Grace für euch mit Strangers. Aber die Sendung ist ja auch gerade erst gestartet. Wir lernen uns jetzt kennen. Guten Morgen, Mönchengladbach.

0: Der Freitagmorgen mit Bent Langner. 6.09 Uhr haben wir. Und wie ist denn eure WM-Stimmung inzwischen? Ich spüre es immer noch nicht so wirklich, muss ich sagen. Aber ich sehe auf jeden Fall schon deutlich mehr Deutschland-Trikots so draußen auf den Straßen unterwegs. Und die deutsche Nationalmannschaft, die hat ihre Vorbereitungen auf die Fußball-Weltmeisterschaft jetzt begonnen. Gestern hat die DFB-Elf zum ersten Mal in Herzogenaurach gemeinsam trainiert. Und am kommenden Sonntag, da steigt bereits das erste von zwei Testspielen. Nico Hartmann aus dem WM-Studio ist jetzt bei mir. Nico, gib uns doch noch mal den kleinen Überblick. Wie sieht denn das Programm der Nagelsmann-Elf bis Sonntag konkret aus?
1: Tja, man könnte sagen, trainieren, essen, schlafen, zusammenrücken. Aber ganz so einfach wird es dann natürlich nicht. Aber schon in diesen ersten Tagen wird sich zeigen, ob der DFB-Kader menschlich und sportlich zusammenwachsen kann. Ein erstes Training bei sommerlichen Temperaturen gestern konnte darüber natürlich noch keinen Aufschluss geben. Das Ganze im Übrigen ohne Manuel Neuer, dessen Wade behutsam für die WM aufgebaut wird, sowie ohne Kai Havertz, der am Samstag noch das Champions-League-Finale für Arsenal gegen Paris spielt. Am Freitag und am Samstag wird sich die DFB-Elf nochmal gezielt auch auf den Gegner aus Skandinavien einstellen. Und am Sonntag 20.45 Uhr ist dann Anstoß in Mainz. Dann gibt es ein erstes WM-Stimmungsbarometer.
0: Ja, weil du es gerade angesprochen hast, wie würdest du die Stimmung rund um die Nationalelf denn einschätzen? Ist ja auch ein wichtiges Thema für so eine Weltmeisterschaft.
1: Absolut. Und der Bundestrainer hat ja auch seinen Anteil daran, dass kommunikativ bei der Nominierung von Manuel Neuer oder auch im Umgang mit Personalien wie Dennis Undav einiges verrutscht ist. Demzufolge achtete Rudi Völler beim öffentlichen Auftritt am Mittwoch auch extrem darauf, die Mannschaft und vor allem Julian Nagelsmann stark zu reden. Es wird sich zeigen, wie eng das Band zwischen Team und Trainer bei der WM wird. Man tut auf jeden Fall alles dafür. Es gibt sogar am Abend ein großes Abschiedsevent für die Spieler in Herzogenaurach. Ein Grillabend. Ein gemeinsames Einschwören auf die WM.
0: Ja, die deutsche Fußballnationalelf, die legt los. Der Countdown für die WM hat begonnen. Das waren Infos von Nico Hartmann aus dem WM-Studio. Danke dir.

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0: Ho Hey, The Lumineers von 2012 und ich glaube, andere Musik durfte man damals auch gar nicht machen. Ihr hört Radio 90.1 um 6.22 Uhr, ja, und schon wieder so ein neues Wort gelernt. Staycation, das bedeutet Urlaub zu Hause, ja, ist natürlich nicht nur ein Trendwort, sondern tatsächlich auch immer mehr aktuelles Programm, denn immer mehr von uns können sich den klassischen Sommerurlaub einfach nicht mehr leisten oder verzichten einfach schlicht ganz aufs Reisen. Wenn ihr aber jetzt denkt, nein, ich muss alleine für mein Gewissen mal raus aus meinem Alltag, dann keine Panik. Kollege Stefan Rejek, der hat sich nach günstigen Alternativen umgehört.
1: Ja, Thema Fortbewegung. Man kann sich auch wunderbar mal das eigene Fahrrad schnappen, das Zelt draufpacken und zum nächsten Campingplatz radeln. Da spart ihr euch den Sprit bzw. die Reisekosten für den Flug und natürlich die Kosten fürs Hotelzimmer.
0: Ja, man sieht auch immer mehr Menschen mit so einem extra Gepäckträger im Fahrradrahmen für so Zelt und Schlafsack. Findet man auch im Netz für unter 30 Euro. Und das Coole daran sind ja, wie ich finde, die ganzen Panoramaradwege in NRW. Zum Beispiel am Rhein entlang, da ist dann schon die Reise selbst Teil des Urlaubs. Wenn ich aber jetzt so gar keine Lust habe auf Fahrradfahren und auch nicht so Bock auf Camping habe, dann kann ich ja trotzdem sparen. Denn für viele Orte braucht man ja nicht mehr als das gute alte Deutschland-Ticket.
1: Ja, genau. Von Düsseldorf zum Beispiel geht's mit dem RE ohne Umstieg nach Venlo. Von Aachen aus zum Beispiel ist man in gut einer Stunde in Belgien und sogar nach Frankreich fahren ein paar Regiobahnen. Dafür muss man dann aber NRW doch verlassen und von Baden-Württemberg aus starten. Ja, und was billige Unterkünfte angeht, gibt's schon seit Jahren das sogenannte Couchsurfing. Das ist eine Plattform, da bieten Leute ihren Schlafplatz an, umsonst übrigens. Und das Einzige, was man da zahlt, sind 2 Euro im Monat an die Plattform selbst.
0: Ja, oder eben das gute alte Jugendherberg. Der gute alte Jugendherbergsausweis. Dann gibt es am Ende natürlich noch einen Tipp von mir für alle, die Kinder haben oder selbst noch Spielkinder sind, und zwar Actionbound. Das ist eine App für so eine Art digitale Schnitzeljagd. Da gibt es dann je nach Ort und je nach Thema verschiedene Routen mit mehreren Stationen. Heißt, statt teurer Urlaubsaktivitäten lernt ihr dann einfach mit eurem Handy die Gegend kennen. Ist kostenloses Sightseeing mit auch noch ein klein bisschen Spielspaß.

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1: Mit Laura Bender einen schönen guten Morgen. Ab nächster Woche kommt es auf der Theodor-Heuss-Straße zu Verkehrsproblemen. Das hat die Stadt jetzt mitgeteilt. Am Mittwoch beginnen zwischen Fliedstraße und Hofstraße die Bauarbeiten für die neue Behelfsbrücke über die Theodor-Heuss-Straße. Deshalb muss die Stadt pro Fahrtrichtung eine Spur sperren. Wer sich auskennt, sollte den Bereich umfahren. Weitere Infos hat Michael Hartke.
2: Die neue Behelfsbrücke wird wie ein Gerüst aussehen und bekommt drei Treppen, genau wie die alte Brücke. Dadurch kommt man sowohl von der Johannesstraße als auch von der Theodor-Heuss-Straße auf die Brücke. An der Johannesstraße laufen seit Mittwoch Arbeiten an dem Gerüstbau. An der August-Oster-Straße entsteht das Fundament für eine Stütze. Mitte des Monats wird die Behelfsbrücke dann aufgebaut. Dann muss die Theodor-Heuss-Straße für 4 Tage voll gesperrt werden. Der Ersatzneubau ist nötig, weil die alte Betonbrücke nicht mehr sicher war. Im November hat die Stadt sie abreißen lassen.
1: Bei uns in Mönchengladbach machen 471 Menschen eine Ausbildung in der Pflege. Das sind im landesweiten Vergleich nur wenige. Das geht jetzt aus Zahlen der Landesstatistiker für das Jahr 2025 hervor. Demnach landet unsere Stadt nur in der zweitniedrigsten Kategorie in ganz NRW, nämlich mit 400 bis unter 600 Pflege-Azubis. Unsere Nachbarn in Krefeld sind zwar in der gleichen Kategorie, haben mit rund 540 Pflege-Azubis aber mehr Nachwuchskräfte. In weiteren Nachbarstädten und Kreisen gibt es teils mehr als doppelt so viele Pflege-Azubis wie bei uns. In Düsseldorf sind es rund 1.120, in Köln sogar knapp 2.000. Am Alten Markt in Gladbach wird aktuell ein neues Pfandprinzip getestet. Das meldet die Marx. Dort hängt ab sofort ein Pfandbehälter, in den Flaschen eingeworfen und entnommen werden können. Das funktioniert einfach mit einer Klappe. So sollen Pfandsammler in der Stadt es einfacher haben, an die Flaschen zu kommen und nicht mehr in den Mülleimern wühlen müssen. Das Prinzip kommt aus den Niederlanden und funktioniert dort bereits gut, so die Marx. In Mönchengladbach wird das System jetzt erstmals in Deutschland getestet. Je nachdem, wie gut es ankommt, könnte es dann auf weitere Stellen in der Stadt ausgeweitet werden. Mehr Nachrichten aus Mönchengladbach findet ihr jederzeit im Newsticker auf radio91.de.
3: Danke dir. Wir schauen jetzt auf das Wetter in Mönchengladbach und das sieht auf dem Papier heute erstmal wunderbar und sommerlich aus. Wir haben klaren Himmel aktuell und 16 Grad. Bis zu 30 Grad sind in der Spitze heute drin. Dabei sollen wir 9 Sonnenstunden kriegen mit kaum Wolken und auf dem Papier eben trocken. Allerdings, das warnt der Deutsche Wetterdienst, ab 15 Uhr könnte mit dem schönen Wetter erstmal Schluss sein. Es besteht die Möglichkeit, bis in den Abend hinein, dass es heute mal richtig gewittern kann, warnen die Experten. Behalten wir für euch natürlich im Blick, wie sich diese Warnung weiterentwickelt. Am Samstag, da sieht es im Wetterbericht dann erstmal trocken aus. Am Sonntag dann bis nachmittags, aber spätestens dann die ersten Regenschauer für uns im Programm. Radio 90.1, das ist der schnellste Verkehrsservice für Mönchengladbach und so früh ist das erfahrungsgemäß eigentlich immer halb so wild und der Blick auf die Karte bestätigt das. Insgesamt ist es frei, ihr müsst euch auf keine größeren Störungen einstellen, aber 2 Blitze habe ich schon mal für euch und zwar auf der Dünnerstraße in beide Richtungen und am Reststrauch in Richtung Wasserturm. Danke an Fiona fürs Melden. Ich wünsche euch allen draußen eine gute und sichere Fahrt.
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3: Ja, das Wochenende steht vor der Tür. Wir halten die Daumen gedrückt, dass das Wetter weiter schön bleibt, dass es vor allem sonnig und trocken bleibt. Denn es steht ja einiges an, was wir in Gladbach so erleben können. Und da schauen wir gleich drauf in den nächsten 10 Minuten hier bei mir. Mein Name ist Bent Langner. Schönen guten Morgen.

0: gleich 20 vor 7 hier, der Freitagmorgen mit Bent Langner. Und wenn ihr am Wochenende rund um den Geropark unterwegs seid und denkt, warum riecht sie eigentlich so gemütlich? Dann ist wieder Bierbörse. Die Mönchengladbacher Bierbörse, die geht in die 8. Runde insgesamt schon. Jan Lenzen aus dem Frühteam ist bei mir. Man kann also schon sagen, dass sich der Geropark ab heute dann wahrscheinlich in den entspanntesten Biergarten der Stadt verwandelt.
1: Ja, definitiv. Also das trifft es ziemlich gut. 3 Tage lang heißt es probieren und genießen. Die Auswahl ist jedenfalls riesig. Es gibt belgische Klosterbiere, spanische Lager, tschechische Braukunst. Also es ist praktisch ein kleiner Europatrip.
0: Ja, nur ohne Koffer packen, außer ihr wollt ganz viel Bier mit nach Hause mitnehmen. Natürlich gibt's auch bekannte Namen wie Augustiner, Hackabschor, Münchner Hofbräu oder Grimbergen. Heißt, egal ob Bierkenner oder jemand, der einfach nur gern entspannt mal mit Freunden zusammensitzt, hier findet jeder irgendwie sein Lieblingsbier.
1: Ich mache mich wahrscheinlich jetzt sehr, sehr unbeliebt, aber ich persönlich mag überhaupt kein Bier. Also ich tausche den Maßkrug dieses Wochenende lieber gegen den Mojito, denn Cocktails gibt's auf der Bierbörse auch und das mitten im Grünen, im Geropark mit gemütlichen Sitzplätzen, entspannter Musik und einfach einer super Atmosphäre. Also perfekt, um dieses Wetter jetzt nochmal zu genießen, bevor es ungemütlicher wird nächste Woche.
0: Ja, los geht's heute und morgen dann jeweils ab 14 Uhr, Sonntag sogar schon um 13 Uhr. Der offizielle Fassanstieg, der steigt heute dann um 17 Uhr am Stand der Brauerei Hensen. Ja, und spätestens dann dürfte das Wochenende eigentlich offiziell eingeläutet sein.

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1: Mit Danny Hoppe. Guten Morgen. Seit mehr als 100 Jahren gibt es ihn schon in Deutschland, den 8-Stunden-Arbeitstag. Die Bundesregierung will da ja ran und die Arbeitszeit umstellen. Sie soll in Zukunft auf Wochenbasis geregelt werden. Das sorgt für Kritik, zum Beispiel vom Deutschen Gewerkschaftsbund. Malte Albrecht aus dem News-Team, du hast dir aktuelle Daten dazu angeschaut. Was sagen denn die Beschäftigten selbst?
2: Die wollen mehrheitlich genau das Gegenteil von dem, was die Politik plant. Eine neue Umfrage im Auftrag des DGB zeigt, dass mehr als jeder zweite Beschäftigte in Deutschland kürzer arbeiten möchte. Bei Vätern sind es sogar 63%. Laut Umfrage fühlen sich viele nach Feierabend erschöpft und ausgebrannt. Besonders deutlich zeigt sich die Belastung bei Alleinerziehenden und Frauen, die Angehörige pflegen. Der DGB warnt deshalb davor, den klassischen 8-Stunden-Tag aufzuweichen. Vorstandsmitglied Piel sagte den Funke-Zeitungen, zu lange Arbeitstage machten krank und schadeten damit nicht nur den Beschäftigten, sondern auch der Wirtschaft und dem Gesundheitssystem.
1: Ja, die Bundesregierung und einige Wirtschaftsexperten sehen das aber ganz anders.
2: Ja, sie argumentieren vor allem mit mehr Flexibilität für Beschäftigte und Unternehmen. So könnten private Wünsche und betriebliche Anforderungen besser miteinander vereinbart werden, heißt es vom arbeitgebernahen Institut der deutschen Wirtschaft. Das IW schlägt vor, längere Arbeitszeit in einem ersten Schritt nur für Büroangestellte zu testen, denn da gäbe es keine großen Gesundheitsrisiken. Im Juni will Bundesarbeitsministerin Baas einen Gesetzentwurf zur Arbeitszeit vorlegen.
1: Danke, Malte. Und jetzt weitere Meldungen im Überblick. US-Vizepräsident Vance sieht große Fortschritte in den Verhandlungen mit dem Iran. Unklar sei aber noch, ob Präsident Trump den bisherigen Ergebnissen zustimme, sagte er. Vorher hatte schon das Portal Axios gemeldet, dass sich Unterhändler beider Seiten auf eine vorläufige Einigung auf ein Rahmenabkommen geeinigt hätten. Das Raumfahrtunternehmen Blue Origin von Amazon-Chef Jeff Bezos muss einen Rückschlag einstecken. Der Start der unbemannten Schwerlastrakete New Glenn ist daneben gegangen. Sie explodierte noch vor dem Start auf dem Weltraumbahnhof Cape Canaveral. Bezos spricht von einem sehr harten Tag. Die Menschen in Deutschland greifen immer häufiger zum alkoholfreien Bier. Das zeigen neue Zahlen des Deutschen Brauerbundes für das vergangene Jahr. Demnach war jedes 9. getrunkene Bier alkoholfrei. Zum Vergleich, vor Corona war es nur jedes 12. Der Frühling in diesem Jahr könnte rekordverdächtig sein und es in die Top 5 der sonnigsten Frühjahre schaffen. Davon geht der Deutsche Wetterdienst aus. Ob es dafür wirklich reicht, erfahren wir am Mittag. Dann legt der DWD seine offizielle Frühjahrsbilanz vor. Fest steht schon, nach den vorläufigen Auswertungen, der Frühling war in diesem Jahr deutlich wärmer als in der Referenzperiode von 1961 bis 1990 und er war auch sehr trocken. Wir hatten rund ein Drittel weniger Regen. Und das waren die Nachrichten mit Danny Hoppe.
3: Schauen wir jetzt auf das Wetter hier in Mönchengladbach. Und das sieht ja erstmal sehr, sehr schön aus. Wir haben strahlenden Sonnenschein aktuell, viel blauen Himmel und es ist auch schon angenehm warm. Wir sind bei 16 Grad aktuell, aber im Laufe des Tages, da könnte das Wetter etwas umschlagen. Erstmal haben wir aber im Wetterbericht ganz viel Sonne stehen, kaum Wolken und bis zu 30 Grad. Der Deutsche Wetterdienst warnt aber eben, dass es ab 15 Uhr immer wieder gewittern könnte bis heute Nacht. Wie genau es sich damit entwickelt und ob es tatsächlich gewittern soll, das behalten wir natürlich für euch im Blick und halten euch da auf dem Laufenden. Am Samstag sieht es dann im Wetterbericht aber erstmal wieder gut aus. Es soll trocken bleiben. Am Sonntag dann aber der nächste Dämpfer. Da spätestens soll es dann bei uns in Gladbach mal schauern. Schauen wir jetzt auf die Straßen in und um Mönchengladbach im schnellsten Verkehrsservice. Und da habe ich wenig für euch zu melden. Ihr kommt auf den Autobahnen schon mal sehr gut durch und auch in der Stadt ist nichts Größeres dabei, aber geblitzt wird. Und zwar auf der Dünnerstraße in beide Fahrtrichtungen und am Reststrauch in Richtung Wasserturm. Danke an Fiona, die uns das gemeldet hat. Könnt ihr jederzeit genauso tun. Schickt uns eine WhatsApp an die 02161 90 1 90 12.
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3: Mein Name ist Bent Langner und ich bin froh, gemeinsam mit euch in diesen Tag zu starten. Ich hoffe, bei euch da sitzt die Müdigkeit nicht so tief. Ich merke jetzt doch schon, dass ich den ein oder anderen Tag früh aufstehen in den Knochen habe. Und bevor ich jetzt hier laut ins Mikrofon gehe und euch mit anstecke, mit Taylor Swift. Aha.

0: Es gibt sie wirklich. Menschen, die mit einem Grinsen zur Arbeit fahren.
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0: Ja, wir haben für unsere Aktion ja sehr viele Bewerbungen bekommen und wir haben daraus jetzt eine Top 10 gebastelt. Und da ist der Sozialdienst katholischer Frauen aus Arnsberg im Sauerland mit dabei. Johanna hat sich für das Team der Verwaltung beworben.
2: Ja, wir sind so, ich will jetzt nicht Herzstück sagen, aber hier läuft irgendwie so alles auch irgendwie zusammen. Wir haben die Fachdienste, die verwalten wir hier. Ja, hier oben bei uns ist auch das Kinder- und Jugendhaus. Die sind hier direkt bei uns mitten im Leben. Wir bekommen viel mit. Es ist immer ganz schön, wenn wir im Büro sitzen. Und gerade im Sommer, wenn wir dann die Kinder draußen spielen hören, das ist echt auch erfrischend und schön.
0: Ja, für die Kinder gibt es zum Beispiel auch eine Pferdekoppel. Und da trinken Johanna und die Kollegen dann in ihren Pausen gerne mal den Kaffee. Aber das Team, das sieht sich nicht nur auf der Arbeit. Letztes Jahr waren alle nämlich zusammen im polnischen Danzig.
2: Eine Arbeitskollegin von uns kommt daher und die hat uns ihre Heimat gezeigt. Und das war beeindruckend, schön, witzig und man hat sich ja noch mal ein bisschen anders kennengelernt und das war echt cool. Nächstes Jahr geht's nach Hamburg.
0: Ja, auch wenn privat etwas nicht läuft, dann halten die Kolleginnen und Kollegen einem den Rücken frei und wichtig, um 12.30 Uhr ist gemeinsame Mittagspause. Melanie Sander ist die stellvertretende Geschäftsführung, ja, und sie liebt besonders den Zusammenhalt.
3: Ne, wir kämpfen alle für die gleiche Sache und in dem Moment, wenn wir die Krisen und das Leid der Familien und Kinder sehen, agieren wir dann einfach und da arbeiten wir Hand in Hand, da braucht es keine großen Erklärungen oder sonst irgendwie was und in dem Sinne macht es das dann schon leichter, ja.
0: Ja, und die gute Stimmung und der Zusammenhalt, die helfen da natürlich auch. Der Sozialdienst katholischer Frauen aus Arnsberg, der ist einer unserer Top-Jobs hier in NRW.
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0: Rihanna mit S&M heute Morgen um 7:23 Uhr. Und heute solltet ihr nicht vergessen, eure Nachbarn ganz lieb zu grüßen, denn es ist Tag der Nachbarschaft. Bei manchen, da hat man natürlich Glück und man hat die besten Menschen neben sich wohnen, die im Urlaub die Pflanzen versorgen und einen Ersatzschlüssel für den Notfall verwahren. Und manche, die hörst du nur im Treppenhaus runterlaufen. Da bleibst du selbst nach 5 Minuten im Flur stehen und wartest, bis sie weg sind, weil du ihnen lieber gar nicht begegnen willst. Wie sind da denn eure Erfahrungen?
1: Eine meiner Nachbarinnen hat meine Katze eingesammelt, als meine Tür auf einmal auf war. Dank ihr habe ich meine Katze noch.
2: Bei meinem Elternhaus haben wir seit 20 Jahren ein Gartenhaus stehen und da ist dem Nachbar aufgefallen, dass es 10 cm auf seinem Grundstück steht und wir sollten das dann abreißen. Das wollten wir natürlich nicht und gnädigerweise hat das mit seinem Baukran dann um 10 cm verschoben. Ja, sowas hört man dann nicht so gerne.
3: Ah, wir gehen ab und zu kochen wir zusammen, ab und zu gucken wir Filme zusammen, also ist der Hammer.
4: Ich habe an sich mit all meinen Nachbarn eigentlich total schöne Erinnerungen und Sachen. Also ich wohne immer noch im gleichen Haus, in dem ich damals auch aufgewachsen bin, nur halt in einer anderen Wohnung und dadurch habe ich halt von Kind an eigentlich die gleichen Nachbarn. Das ist ganz cool.

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2: Mit Laura Bender einen schönen guten Morgen. An der Theodor-Heuss-Straße starten in der kommenden Woche die Arbeiten für die neue Behelfsbrücke. Deswegen wird es dort zu Verkehrsproblemen kommen, das meldet die Stadt. Ab kommendem Mittwoch wird die Theodor-Heuss-Straße pro Richtung einspurig. Ab dem 12. Juni wird die Straße für einige Tage voll gesperrt, damit die Brücke dann final aufgebaut werden kann. In dieser Zeit gibt es Umleitungen über die Reiterstraße bzw. die Erzberger Straße. Wenige Tage danach soll die Behelfsbrücke für Fußgänger freigegeben werden. Die Behelfsbrücke bekommt 3 Treppentürme und soll sowohl von der Johannesstraße als auch von der Theodor-Heuss-Straße aus betreten werden können. Die Brücke ist allerdings nicht barrierefrei, sie soll aber auch nur eine Übergangslösung sein. Langfristig plant die Stadt eine dauerhafte und barrierefreie Brücke. Dazu werden aktuell verschiedene Varianten geprüft, heißt es. In Mönchengladbach gibt es im landesweiten Vergleich nur wenige Pflege-Azubis. Das zeigen Zahlen der Landesstatistiker für das Jahr 2025. Demnach gab es in unserer Stadt Ende des Jahres 471 Pflege-Azubis. Damit landet Mönchengladbach landesweit in der zweitniedrigsten Kategorie. Darin befinden sich Städte und Kreise mit zwischen 400 und unter 600 Pflege-Azubis. Einzelheiten dazu von Michael Hartke.
3: Städte und Kreise in der niedrigsten Kategorie haben weniger als 400 Pflege-Azubis. Dazu gehören in NRW zum Beispiel der Rhein-Erft-Kreis und die Stadt Leverkusen. Unsere Nachbarn in Krefeld befinden sich in derselben Kategorie wie Mönchengladbach, haben mit rund 540 Pflege-Azubis aber mehr Nachwuchskräfte. Weitere Nachbarn, etwa Düsseldorf, der Kreis Mettmann oder der Rhein-Kreis Neuss, haben teilweise mehr als doppelt so viele Pflege-Azubis wie Mönchengladbach. NRW-weit die meisten Pflege-Azubis gibt es im Kreis Recklinghausen, in Köln und in Dortmund.
2: Am Alten Markt in Gladbach wird aktuell ein neues Pfandprinzip getestet. Das meldet die Marx. Dort hängt ab sofort ein Pfandbehälter, in den Flaschen eingeworfen und entnommen werden können. Das funktioniert einfach mit einer Klappe. So sollen Pfandsammler in der Stadt es einfacher haben, an die Flaschen zu kommen und nicht mehr in den Mülleimern wühlen müssen. Das Prinzip kommt aus den Niederlanden und funktioniere dort bereits gut, so die Marx. In Mönchengladbach wird das System jetzt erstmals in Deutschland getestet. Je nachdem, wie gut es ankommt, könnte es auf weitere Stellen in der Stadt ausgeweitet werden. Mehr Nachrichten aus Mönchengladbach findet ihr jederzeit im Newsticker auf radio91.de.
4: Danke dir. Wir schauen jetzt auf das Wetter hier in Mönchengladbach und das sieht auf dem Papier jetzt eigentlich erstmal ganz nett aus. Wir haben ganz viel Sonnenschein auch schon jetzt. Der ist erstmal im Wetterbericht auch weiterhin so vorgesehen. Dabei haben wir bis zu 30 Grad und messen auch jetzt schon relativ warme Temperaturen. Wir bewegen uns weiterhin so bei Werten um die 16 Grad, dabei kaum Wolken und eben auch trocken. Allerdings, so warnt der Deutsche Wetterdienst, ab 15 Uhr steigt dann die Gewitterwahrscheinlichkeit. Bis in die Nacht hinein könnte es also im Laufe des Tages immer mal wieder heftig gewittern. Wie es damit weitergeht, ob es dazu kommt und wenn ja, wann, das erfahrt ihr natürlich hier bei uns. Wir halten euch da auf dem Laufenden am Samstag. Da sieht es im Wetterbericht dann auch erstmal wieder deutlich besser aus mit viel Sonne und warmen Temperaturen. Am Sonntag kommen dann aber ab nachmittags wieder spätestens die ersten Regenschauer dazu. Radio 90.1, das ist der schnellste Verkehrsservice für Mönchengladbach und das ist weiterhin eigentlich sehr überschaubar in der Stadt. Da ist hier und da mal, dass es so ein kleines bisschen stockt, aber eigentlich kommt ihr da überall gut durch. Und auch auf den Autobahnen ist alles frei, soweit ich das hier sehen kann. Aber 2 Blitze habt ihr mir gemeldet und zwar auf der Dünnerstraße in beide Fahrtrichtungen und am Reststrauch in Richtung Wasserturm. Danke an Fiona, die das gemeldet hat. Macht das natürlich jederzeit weiter so. Schickt eine WhatsApp hier ins Studio an die 02161 901 9012.
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4: Ja, und ich weiß nicht, ob ihr den Pfandbehälter gerade aus den Nachrichten am Alten Markt schon mal entdeckt habt. Ich habe schon ein Bild davon zumindest gesehen, finde, das sieht sehr, sehr spannend aus, hört sich auch sehr spannend an. Deshalb sprechen wir da gleich drüber hier bei mir in der Sendung in den nächsten 10 Minuten.

0: 7.40 Uhr, der Freitagmorgen hier mit Bent Langner und jetzt mal Hand aufs Herz. Ne? Wer von euch war auch schon mal unterwegs, hatte eine leere Pfandflasche und dachte sich, wegschmeißen ist zu schade, aber mitschleppen will ich das Ding jetzt auch nicht. Mir ging es tatsächlich diese Woche erst so. Ich war nach der Arbeit unterwegs auf einer Radtour nach Holland und bei den Temperaturen aktuell so viel Wasser kann man gar nicht mitschleppen, wie man unterwegs braucht. Also unterwegs aufgefüllt und dann hatte ich da zwei Pfandflaschen, mit denen ich nicht so recht wusste, was ich damit tun soll. Habe ich letztendlich dann in den Müll geworfen. Dabei gibt es Menschen, die ja auf das Sammeln von Pfandflaschen angewiesen sind und die sind dann eben gezwungen, im Müll zu wühlen. Jan Lenzen aus dem Frühteam ist bei mir. Damit wir beim nächsten Mal wissen, wohin mit unserem Pfand, gibt es jetzt auf dem alten Markt sogenannte Pfandbehälter.
1: Ja, die Idee der Pfandbehälter kommt aus den Niederlanden. Der Pfandbehälter am Alten Markt ist jetzt der erste in ganz Deutschland. Das Prinzip ist kinderleicht. Einfach die Flasche oder Dose durch eine Öffnung in den Behälter einwerfen. Und damit nichts kaputt geht, ist der Behälter auch von innen gummiert.
0: Ja, das ist also fast wie wenn man so am Pfandautomaten steht. Ne? Oben so eine Öffnung und unten die Klappe. Das hat fast sowas von einem Ofen. Über die kommen Bedürftige dann an die Flaschen.
1: An der Seite gibt es eine Klappe und da können die Pfandsammler dann einfach die Flaschen herausnehmen.
0: Ja, klingt nach einer echt guten Sache. Wird es in Zukunft noch mehr solche Behälter hier bei uns in Gladbach geben?
1: Die Testphase läuft erstmal den ganzen Sommer lang. Die Max hat aber auch schon gesagt, wenn das neue System gut ankommt und es keinen Vandalismus gibt, dann sollen es auch weitere Pfandbehälter geben.
0: Ja, kann man nur hoffen, dass da vernünftig mit umgegangen wird. Ich fände es auf jeden Fall ziemlich praktisch am alten Markt. Da steht jetzt der erste Pfandbehälter Deutschlands. Gehört habt ihr es hier bei Radio 90.1.

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1: Mit Danny Hoppe. Guten Morgen. Gefühlt wird alles immer nur noch teurer, egal ob Energie, Lebensmittel oder Dienstleistungen. Das Statistische Bundesamt gibt heute eine erste Schätzung zur Inflation im Mai ab. Und Experten gehen davon aus, dass die Preise weiter steigen werden. Walter Albrecht aus dem News-Team. Schon im April war es wegen des Iran-Kriegs ja steil nach oben gegangen.
2: Ja, da lag die Inflation bei 2,9%, vor allem weil nach Kriegsbeginn die Energiepreise explodiert sind. Das merken wir ja alle jeden Tag an den Tankstellen. Benzin und Diesel sind deutlich teurer geworden. Der Tankrabatt, also die vorübergehende Senkung der Mineralölsteuer, bringt zwar im Moment ein bisschen Entlastung, aber die hohen Energiepreise treffen natürlich auch die Unternehmen. Und Volkswirte sind sich sicher, die Firmen werden die Kosten an uns Verbraucher weitergeben. Das heißt, die Preise für Lebensmittel und manche Dienstleistungen werden weiter steigen.
1: Der Tankrabatt gilt ja noch bis Ende Juni. Momentan sieht es aber nicht danach aus, dass er verlängert wird.
2: Verbraucherschützer halten ihn für teuer und wenig wirksam. Die Chefin des Verbraucherzentrale Bundesverbands POP hat den Funke Medien gesagt, ein erheblicher Teil der Entlastung sei zunächst gar nicht bei den Verbrauchern angekommen, sondern in den Kassen der Ölkonzerne versickert. Erst durch massiven öffentlichen Druck seien die Spritpreise gesunken. POP hält deshalb nichts davon, den Tankrabatt zu verlängern. Auch Bundesverkehrsminister Schnieder hat die Hoffnung vieler Autofahrer gestern gedämpft. Der Staat komme irgendwann an die Grenzen seiner Möglichkeiten, sagte er.
1: Danke, Malte. Und jetzt weitere Meldungen im Überblick. Mehr als jeder zweite Beschäftigte in Deutschland wünscht sich kürzere Arbeitszeiten. Bei Männern mit Kind sind es sogar 63%. Das zeigt eine neue Umfrage für den Deutschen Gewerkschaftsbund. Viele der Befragten fühlen sich demnach nach einem Arbeitstag oft leer und ausgebrannt. Eine russische Drohne hat ein Hochhaus im NATO-Staat Rumänien getroffen. Das rumänische Innenministerium spricht von 2 Leichtverletzten. Russland habe in der Nacht erneut Ziele in der Ukraine angegriffen. Eine der Drohnen sei in den rumänischen Luftraum eingedrungen und dann über dem Hochhaus in Grenznähe abgestürzt. Der Deutsche Wetterdienst legt heute seine Frühlingsbilanz vor. Es zeichnet sich ab, dass der diesjährige Frühling es in die Top 5 der sonnigsten Frühjahre seit Messbeginn schafft. Der Frühling sei außerdem deutlich wärmer und trockener als sonst gewesen, hieß es schon nach vorläufigen Auswertungen. Wenn man im Freibad, im Garten oder im Park sitzt und auf einmal juckt der ganze Arm und es bilden sich kleine rote Pusteln, dann wissen wir, es ist wieder Eichenprozessionsspinnerzeit. Und von der Hitze und Trockenheit der letzten Tage haben die Raupen des Nachtfalters ordentlich profitiert, denn genau so mögen sie es. In vielen Teilen Deutschlands werden sie deshalb aktuell schon wieder energisch bekämpft. Das beobachtet das Umweltbundesamt. Es rät, betroffene Gebiete zu meiden, denn die winzigen Brennhaare der Raupen können allergische Reaktionen, Hautreizungen und Atembeschwerden auslösen. Und das waren die Nachrichten mit Danny Hoppe.
3: Danke dir. Wir schauen jetzt auf das Wetter hier in Mönchengladbach. Und das sieht erstmal sehr, sehr schön aus. Wir haben vereinzelte Wolken nur. Wir haben ganz, ganz viel Sonne im Angebot. Das bleibt heute auch den Rest des Tages so. 17 Grad messen wir schon jetzt. Aber vielleicht haben wir eben doch nicht ganz so viel Sonne den ganzen Tag. Denn es liegt eine Unwetterwarnung des Deutschen Wetterdienstes vor. Der warnt davor, dass es ab 15 Uhr bis heute Nacht immer wieder die Möglichkeit gibt, dass ein Gewitter über uns hereinbricht. Ob das tatsächlich passiert und was uns dann da genau erwartet, das hört ihr natürlich hier. Wir halten euch da auf dem Laufenden. Der Samstag jedenfalls, der sieht erstmal noch trocken aus im Wetterbericht. Der sieht vor allem auch sonnig aus und warm. Allerdings etwas kühler als jetzt die letzten Tage. Das ist ja vielleicht auch nicht ganz verkehrt. Am Sonntag dann aber spätestens stehen dann die ersten Regenschauer für uns definitiv auf dem Programm. Schauen wir jetzt auf die Straßen im schnellsten Verkehrsservice für Mönchengladbach. Und da ist aktuell so ein bisschen mehr los als den Rest des Morgens, aber wirklich voll ist es auch nicht. Auf der Wald-Nieler-Straße stadteinwärts, da müsst ihr auf Höhe der Baustelle etwa 5 Minuten zusätzlich einplanen und rund um die Gladbacher Innenstadt. Da können es hier und da mal ein paar Minuten sein, die ihr etwas länger braucht. Geht aber alles, hält sich in Grenzen, genauso wie auf den Autobahnen. Da habe ich keine großen Meldungen für euch, aber es wird geblitzt. Und zwar auf der Pongser-Straße stadteinwärts, das meldet Laura. Auf der Dünnerstraße, da wird in beide Richtungen geblitzt und am Reststrauch da in Richtung Wasserturm. Danke an Fiona und außerdem habe ich noch eine Meldung gerade eben reinbekommen von der Katrin. Oh, Moment, die Katrin könnt ihr gar nicht hören, nur ich höre sie gerade. Hier kommt die Katrin.
4: Guten Morgen, da ist ein Blitzer auf der A61 von der Holter Brücke. Lieben Gruß.
3: Danke dir fürs Melden, liebe Katrin. Und allen draußen wünsche ich natürlich eine gute und sichere Fahrt.
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3: Ja, mein Name ist Bent Langner und gemeinsam starten wir in diesen Freitagmorgen und auch so ein kleiner Stau hier und da oder ein Blitzer unterwegs, der macht uns natürlich nichts. Ich wünsche euch einen schönen guten Morgen.

0: 8.11 Uhr, der Freitagmorgen mit Bent Langner und schon wieder mal ein neues Wort. Staycation, das bedeutet Urlaub zu Hause. Ja, ist nicht nur Trendwort, sondern auch ein aktuelles, ich sag mal, Problem, denn immer mehr von uns können sich den klassischen Sommerurlaub einfach nicht mehr leisten und verzichten deshalb ganz aufs Reisen. Wenn ihr aber jetzt denkt, nein, ich muss alleine fürs Gewissen mal raus aus meinem Alltag, dann keine Panik. Der Kollege Stefan Räg, der hat sich nach günstigen Alternativen umgeschaut.
1: Ja, Thema Fortbewegung. Man kann sich auch wunderbar mal das eigene Fahrrad schnappen, das Zelt draufpacken und zum nächsten Campingplatz radeln. Da spart ihr euch den Sprit bzw. die Reisekosten für den Flug und natürlich die Kosten fürs Hotelzimmer.
0: Genau, man sieht ja auch immer wieder so Menschen, die dann mit dem Gepäckträger am Fahrradrahmen für Zelt und Schlafsack unterwegs sind. So Dinger findet man auch im Netz relativ günstig. Und das Coole daran ist ja, wie ich finde, die ganzen Panoramaradwege hier in NRW, zum Beispiel am Rhein entlang, aber auch durchs Ruhrgebiet, kommt man manchmal erstaunlich gut. Da ist schon die Reise selbst dann Teil des Urlaubs. Wenn ich aber jetzt mal so gar keine Lust habe auf Fahrradfahren und auch nicht auf Camping so wirklich, ne, dann kann ich ja trotzdem sparen, denn für viele Orte braucht man nicht mehr als das gute alte Deutschland-Ticket.
1: Ja genau, von Düsseldorf zum Beispiel geht's mit dem RE ohne Umstieg nach Venlo. Von Aachen aus zum Beispiel ist man in gut einer Stunde in Belgien und sogar nach Frankreich fahren ein paar Regiobahnen. Dafür muss man dann aber NRW doch verlassen und von Baden-Württemberg aus starten. Ja und was billige Unterkünfte angeht, gibt's schon seit Jahren das sogenannte Couchsurfing. Das ist eine Plattform, da bieten Leute ihren Schlafplatz an, umsonst übrigens. Und das Einzige, was man da zahlt, sind 2 Euro im Monat an die Plattform selbst.
0: Ja, danke dir, Stefan. Dann gibt es am Ende natürlich noch einen Tipp von mir, denn die Leute mit Kindern oder selbst auch noch Spielkinder sind, und zwar Actionbound, das ist eine App für ja, so eine Art digitale Schnitzeljagd. Da gibt es dann je nach Ort und je nach Thema verschiedene Routen mit mehreren Stationen. Heißt, Start eurer Urlaubsaktivitäten ist dann quasi im Handy. Ihr lernt dann mit dem Handy die Gegend kennen. Das Ganze ist kostenloses Sightseeing mit tatsächlich auch noch ein bisschen Spielspaß.

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0: Der Freitagmorgen, 8.25 Uhr hier bei Radio 90.1. Und wenn ihr am Wochenende im Geropark unterwegs seid und euch denkt, warum riecht sie eigentlich so gemütlich? Dann ist das wieder die Bierbörse, die Mönchengladbacher Bierbörse. Die geht in die 8. Runde. Jan Lenzen aus dem Frühteam ist bei mir. Man kann schon sagen, dass sich der Geropark ab heute dann in den wahrscheinlich entspanntesten Biergarten der Stadt verwandelt, oder?
1: Das trifft es ziemlich gut. 3 Tage lang heißt es probieren und genießen. Die Auswahl ist jedenfalls riesig. Es gibt belgische Klosterbiere, spanisches Lager, kroatische Spezialitäten. Also es ist praktisch ein kleiner Europatrip.
0: Ja, nur ohne das Kofferpacken. Natürlich gibt es auch bekannte Namen wie Augustiner, Hackabschor, Münchner Hofbräu oder Grimbergen. Heißt, egal ob Bierkenner oder jemand, der einfach gerne mal entspannt mit den Freunden zusammensitzt, da findet dann jeder irgendwie so sein Lieblingsbier.
1: Ich muss mich jetzt outen. Ich persönlich mag überhaupt kein Bier. Ist aber kein Problem. Ich tausche einfach den Maßkrug dieses Wochenende gegen den Mojito, denn Cocktails gibt es bei der Bierbörse auch. Das mitten im Grünen im Geropark. Da gibt es auch gemütliche Sitzplätze und entspannte Musik. Also es ist wirklich perfekt, um dieses Sommerwetter nochmal richtig zu genießen, bevor es dann nächste Woche wieder was kühler wird.
0: Ja, los geht's heute und morgen jeweils ab 14 Uhr und Sonntag dann sogar schon ab 13 Uhr. Der offizielle Fassanstich, der steigt heute um 17 Uhr am Stand der Brauerei Hensen. Ja, und spätestens dann dürfte das Wochenende offiziell eingeleitet sein.
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1: Mit Laura Bender einen schönen guten Morgen.
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0: kommt man sowohl von der Johannesstraße als auch von der Theodor-Heuss-Straße auf die Brücke. An der Johannesstraße laufen seit Mittwoch Arbeiten an dem Gerüstbau. An der August-Oster-Straße entsteht das Fundament für eine Stütze. Mitte des Monats wird die Behelfsbrücke dann aufgebaut. Dann muss die Theodor-Heuss-Straße für 4 Tage voll gesperrt werden. Der Ersatzneubau ist nötig, weil die alte Betonbrücke nicht mehr sicher war. Im November hat die Stadt sie abreißen lassen.
1: In Mönchengladbach machen 471 Menschen eine Ausbildung in der Pflege. Das sind im landesweiten Vergleich nur wenige. Das geht jetzt aus Zahlen der Landesstatistiker für das Jahr 2025 hervor. Demnach landet unsere Stadt in der zweitniedrigsten Kategorie in ganz NRW, nämlich mit 400 bis unter 600 Pflege-Azubis. Unsere Nachbarn in Krefeld sind zwar in der gleichen Kategorie, haben mit rund 540 Pflege-Azubis aber mehr Nachwuchskräfte. In weiteren Nachbarstädten und Kreisen gibt es teils mehr als doppelt so viele Pflege-Azubis wie bei uns. In Düsseldorf sind es rund 1.120, in Köln sogar knapp 2.000. Am Alten Markt in Gladbach wird aktuell ein neues Pfandprinzip getestet. Das meldet die Marx. Dort hängt ab sofort ein Pfandbehälter, in den Flaschen eingeworfen und wieder entnommen werden können. Das funktioniert einfach mit einer Klappe. So sollen Pfandsammler in der Stadt es einfacher haben, an die Flaschen zu kommen und nicht erst in den Mülleimern wühlen müssen. Das Prinzip kommt aus den Niederlanden und funktioniere dort bereits gut, so die Marx. In Mönchengladbach wird dieses System jetzt erstmalig in Deutschland getestet. Je nachdem, wie gut es ankommt, könnte es dann auf weitere Stellen in der Stadt ausgeweitet werden. Mehr Infos aus Mönchengladbach findet ihr jederzeit in unserem Newsticker auf radio91.de.
2: Danke dir. Wir schauen jetzt auf das Wetter in Mönchengladbach und das sieht doch jetzt erstmal eigentlich ganz nett aus. Wir haben viel Sonne, vereinzelte Wölkchen und dabei 19 Grad aktuell. Das ist doch schon ganz gut. Bis zu 30 Grad stehen sogar im Wetterbericht drin. Dabei steht auch drin, dass es vor allem sonnig und trocken bleiben soll. Das ist allerdings mit einem kleinen Sternchen versehen. Denn der Deutsche Wetterdienst warnt, ab 15 Uhr bis in die Nacht hinein könnte es heute im Laufe des Tages gewittern. Sobald da Näheres bekannt ist, halten wir euch natürlich auf dem Laufenden und sagen Bescheid, was Sache ist. Morgen, da soll es dann aber zumindest erstmal wieder trocken und vor allem sonnig und mild sein. Das verspricht uns der Deutsche Wetterdienst jetzt auch schon. Auch da können wir uns natürlich drauf freuen. Schauen wir jetzt auf die Straßen in und um Mönchengladbach im schnellsten Verkehrsservice für Mönchengladbach. Und da hält es sich weiter in Grenzen. Auf den Autobahnen kommt ihr gut durch. In der Stadt auch überwiegend. Allerdings hier und da stockt es und staut es sich auf den Hauptverkehrsstraßen. Stellt euch da schon mal drauf ein. Von den Autobahnen habe ich tatsächlich nur eine kleine Meldung von der A46 Heinsberg Richtung Düsseldorf zwischen Erkelenz Ost und dem Dreieck Mönchengladbach-Wanlo. 1 Kilometer Stau. Knappe 3 Minuten verliert ihr dort. Aber geblitzt wird ganz fleißig auf der Pongsorstraße. Stadt einwärts meldet Laura auf der A61 zwischen Nordpark und Holt in beide Richtungen und auf der Dünnerstraße dort ebenfalls in beide Richtungen, zuletzt dann noch am Reststrauch in Richtung Wasserturm. Danke an Fiona für die Meldung. Ich wünsche euch überall eine gute und sichere Fahrt.
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2: Mein Name ist Bent Langner. Gemeinsam geht's rein in den Freitag. Auch für euch hoffentlich der letzte Arbeitstag in dieser Woche. Guten Morgen, Mönchengladbach.

0: Ihr hört Radio 90.1 hier am Freitagmorgen. 8.40 Uhr haben wir jetzt und die deutsche Fußballnationalmannschaft, die hat ihre Vorbereitungen für die Weltmeisterschaft begonnen. Gestern hat die DFB-Elf zum ersten Mal in Herzogenaurach trainiert und am kommenden Sonntag, da steigt bereits das erste von zwei Testspielen, auf das wir gespannt sein können. Nico Hartmann aus dem WM-Studio ist jetzt bei mir. Nico, gib uns noch mal ein bisschen einen kleinen Überblick. Wie sieht denn das Programm der Nagelsmann-Elf bis Sonntag konkret aus?
1: Tja, man könnte sagen, trainieren, essen, schlafen, zusammenrücken. Aber ganz so einfach wird es dann natürlich nicht. Aber schon in diesen ersten Tagen wird sich zeigen, ob der DFB-Kader menschlich und sportlich zusammenwachsen kann. Ein erstes Training bei sommerlichen Temperaturen gestern konnte darüber natürlich noch keinen Aufschluss geben. Das Ganze im Übrigen ohne Manuel Neuer, dessen Wade behutsam für die WM aufgebaut wird, sowie ohne Kai Havertz, der am Samstag noch das Champions-League-Finale für Arsenal gegen Paris spielt. Am Freitag und am Samstag wird sich die DFB-Elf nochmal gezielt auch auf den Gegner aus Skandinavien einstellen. Und am Sonntag 20.45 Uhr ist dann Anstoß in Mainz. Dann gibt es ein erstes WM-Stimmungsbarometer.
0: Ja, weil du es gerade angesprochen hast, wie würdest du die Stimmung rund um die Nationalelf denn einschätzen? Das ist ja durchaus ein wichtiges Thema für eine WM.
1: Absolut. Und der Bundestrainer hat ja auch seinen Anteil daran, dass kommunikativ bei der Nominierung von Manuel Neuer oder auch im Umgang mit Personalien wie Dennis Undav einiges verrutscht ist. Demzufolge achtete Rudi Völler beim öffentlichen Auftritt am Mittwoch auch extrem darauf, die Mannschaft und vor allem Julian Nagelsmann stark zu reden. Es wird sich zeigen, wie eng das Band zwischen Team und Trainer bei der WM wird. Man tut auf jeden Fall alles dafür. Es gibt sogar am Abend ein großes Abschiedsevent für die Spieler in Herzogenaurach. Ein Grillabend. Ein gemeinsames Einschwören auf die WM.
0: Ja, die deutsche Nationalelf, die legt los. Der Countdown für die Fußball-Weltmeisterschaft hat begonnen. Das waren Infos von Nico Hartmann aus dem WM-Studio. Danke dir.

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1: Mit Danny Hoppe, guten Morgen. Seit Wochen wird darüber diskutiert, das Arbeitszeitgesetz. Die Bundesregierung will es reformieren. Statt eines festen 8-Stunden-Tages soll es in Zukunft eine maximale Wochenarbeitszeit geben. Jetzt gibt es dazu einen neuen Vorschlag. Das arbeitgebernahe Institut der deutschen Wirtschaft schlägt vor, die Arbeitszeiten erstmal nur für bestimmte Berufe auszuweiten. Malte Albrecht aus dem News-Team, welche Berufe sollen das konkret sein?
2: Also in einem ersten Schritt sollte die neue Regelung nur für Büroangestellte gelten. Das hat ein Arbeitsmarkt Experte des Instituts den Funke-Medien gesagt, denn da gäbe es keine Gesundheitsrisiken. Grundsätzlich spricht sich der Experte für eine Reform des Arbeitszeitgesetzes aus. Das könne Beschäftigten und Unternehmen helfen, private Wünsche und betriebliche Anforderungen besser miteinander zu vereinbaren. Im Juni will Bundesarbeitsministerin Baas einen Gesetzentwurf vorlegen. Ihr Ziel ist es vor allem, die Arbeitszeiten für Familien flexibler zu machen.
1: Ja, flexibler klingt ja erstmal gut, aber was sagen denn die Beschäftigten selbst dazu?
2: Die wollen genau das Gegenteil von dem, was die Politik gerade plant. Mehr als die Hälfte der Beschäftigten in Deutschland wünscht sich kürzere Arbeitszeiten. Bei Männern, die Kinder haben, sind es sogar fast 2/3. Das zeigt eine Umfrage im Auftrag des Deutschen Gewerkschaftsbundes. Eine Frage war, wie oft fühlen sie sich nach der Arbeit leer und ausgebrannt? Bei den Männern sagten 29% oft oder sehr oft, bei den Frauen sogar 40%. Sie arbeiten rein statistisch gesehen zwar weniger Stunden pro Woche im Job, kümmern sich aber meist mehr um die Kinder oder um die Pflege von Angehörigen.
1: Danke, Malte. Und jetzt weitere Meldungen im Überblick. Eine russische Drohne hat im NATO-Staat Rumänien ein Hochhaus getroffen. 2 Menschen wurden dabei leicht verletzt. Die NATO hat den Vorfall verurteilt. Man werde seine Verteidigung gegen alle Bedrohungen weiter verstärken, einschließlich Drohnen, sagte eine NATO-Sprecherin. Die USA und der Iran stehen angeblich vor einer vorläufigen Einigung. Man habe viele Fortschritte gemacht, an einigen Punkten werde aber noch gearbeitet, sagte US-Vizepräsident Vance. Allerdings sei noch offen, ob Präsident Trump zustimmen werde. In Mülheim protestieren Klimaaktivisten vor dem Werk des Panzerbauers KNDS. Sie haben unter anderem die Firmenzufahrt blockiert. Das hat die Polizei bestätigt. Das Aktionsbündnis Ende Gelände spricht von rund 200 Teilnehmern an der Aktion. Wer in der Großstadt eine Wohnung sucht, braucht Zeit, gute Nerven und oft auch viel Geld. Denn gerade in den Ballungsgebieten wird bezahlbarer Wohnraum immer knapper. Aber es gibt ihn noch. Das zeigt eine aktuelle Auswertung von ImmoScout24. Das Portal hat sich dafür die 71 kreisfreien Großstädte vorgenommen und in 37 von ihnen liegen die Mieten im Schnitt noch unter 10 Euro pro Quadratmeter. Viele der günstigsten Städte liegen demnach in NRW. In Gelsenkirchen, Hagen, Herne oder Oberhausen liegen die Mieten im Schnitt unter 8,50 Euro. Und das waren die Nachrichten mit Danny Hoppe.
3: Danke dir. Wir schauen jetzt auf das Wetter hier in Mönchengladbach. Und auf dem Papier sieht das doch erstmal sehr wunderbar aus. Und aktuell auch noch beim Blick aus dem Fenster. Wir haben ein paar Wolken am Himmel, das ist wahr. Aber insgesamt ist es 19 Grad warm. Bis zu 30 Grad sollen heute in der Spitze sogar drin sein. Allerdings, der Deutsche Wetterdienst warnt, mit der Sonne könnte im Laufe des Tages Schluss sein. Ab 15 Uhr wird gewarnt vor möglichen Gewittern. Die halten dann bis in die Nacht an. Wie es konkret damit aussieht, ob die Gewitter tatsächlich kommen und wie schlimm die dann tatsächlich werden, das behalten wir natürlich für euch im Blick. Wir halten euch da auf dem Laufenden. Am Samstag jedenfalls, da soll es dann erstmal wieder trocken und sonnig sein bei etwas kühleren Temperaturen als heute. Schauen wir jetzt auf die Straßen im schnellsten Verkehrsservice für Mönchengladbach. Und die Straßen, die sehen insofern eigentlich gar nicht schlecht aus. Ihr müsstet überall einigermaßen leidlich durchkommen. Ich habe nur weiterhin eine Meldung für euch von der A46 Heinsberg Richtung Düsseldorf zwischen Grevenbruch und Kapellen. 1 Kilometer Stau, da verliert ihr so 3 bis maximal 5 Minuten Zeit. Also wirklich noch im Rahmen. Geblitzt wird aber fleißig auf der Pongserstraße stadteinwärts. Danke an Laura, die das gemeldet hat. Und auf der A61 zwischen Nordpark und Holt, dort wird in beide Richtungen geblitzt. Das hat unter anderem Denise gerade nochmal gemeldet. Auf der Dünnerstraße, da wird in beide Richtungen geblitzt. Und am Reststrauch, da wird in Richtung Wasserturm geblitzt. Danke an Fiona, die das heute früh gemeldet hat. Ich wünsche euch so oder so überall eine gute und sichere Fahrt.
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3: Mit Bent Langner startet ihr gemeinsam rein in den Freitag und langsam sind wir schon volle Kanne drin im Morgen. Wir sind jetzt hier vor allem auch mittendrin bei Justin Timberlake, ein bisschen 2000er-Vibes. Cry Me River. Da kommt bei mir richtig Sommerstimmung auf. Frag mich nicht warum, aber der macht gute Laune. Viel Spaß und schönen guten Morgen, Mönchengladbach.

0: Ihr hört Radio 90.1 um 9:12 Uhr hier mit Bent Langner. Und jetzt mal Hand aufs Herz. Wer von euch war auch schon mal unterwegs, hatte eine leere Pfandflasche und dachte, pff, wegschmeißen ist eigentlich zu schade, aber mitschleppen will ich die jetzt auch nicht. Geht mir häufig so zum Beispiel beim Bahnfahren, dass ich mir unterwegs was zu trinken geholt habe. Dann habe ich das am Ende der Bahnfahrt ausgetrunken und dann ist so die Frage, wohin mit der Flasche? Ne? Oft stellt man die so behelfsmäßig daneben den Mülleimer, aber gerade mit diesen kleinen PET-Flaschen hat man das Gefühl, ein Windstoß und die ist weg, ne? Deswegen tatsächlich jetzt die gute Nachricht, denn es gibt ja Menschen, die auf das Sammeln von Pfandflaschen angewiesen sind. Und die sind eigentlich dann gezwungen, im Müll zu wühlen. Aber Jan Lenzen aus dem Frühteam ist bei mir. Damit wir beim nächsten Mal wissen würden mit unserem Pfand, gibt es jetzt auf dem alten Markt einen Pfandbehälter.
1: Genau, die Idee der Pfandbehälter kommt aus den Niederlanden. Der Pfandbehälter am Alten Markt ist jetzt der erste in ganz Deutschland. Das Prinzip ist kinderleicht, einfach die Flasche oder Dose durch eine Öffnung in den Behälter einwerfen und damit nichts kaputt geht, ist der Behälter sogar von innen gummiert.
0: Ja, das ist doch erstmal sehr praktisch. Ist fast wie bei so einem Pfandautomaten, nur dass man am Ende nicht noch ein kleines Ticket bekommt. Wie bekommen dann die Bedürftigen die Flaschen selber?
1: Das ist ganz einfach. An der Seite gibt es eine Klappe, die können Pfandsammler dann einfach öffnen und die Flaschen rausnehmen.
0: Ja, klingt nach einer wirklich guten Sache. In Zukunft gibt es die Möglichkeit, dass wir noch mehr davon in Mönchengladbach sehen?
1: Ja, sieht gut aus. Also die Testphase läuft erstmal den ganzen Sommer lang. Die Max hat aber auch schon gesagt, wenn das neue System gut ankommt und es keinen Vandalismus gibt, dann sollen weitere folgen.
0: Ja, das ist dann jetzt an dieser Stelle unsere Bitte, das Ding nicht kaputt zu machen, weil ich fände es ziemlich praktisch. Am Alten Markt steht jetzt der erste Pfandbehälter Deutschlands. Gehört habt ihr es hier bei Radio 90.1.

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0: Alex Warren, Ordinary, hier bei Radio 90.1. Und heute solltet ihr nicht vergessen, eure Nachbarn ganz, ganz lieb zu grüßen. Denn es ist Tag der Nachbarschaft. Bei manchen Leuten hat man ja Glück und man hat dann die besten Menschen der Welt neben sich wohnen, die im Urlaub die Pflanzen versorgen und einen Ersatzschlüssel für den Notfall verfahren. Ja, und manche, die hörst du nur im Treppenhaus runterlaufen und bleibst dann lieber nochmal 5 Minuten bei dir im Flur stehen und wartest, dass die endlich weg sind, weil du ihnen nicht begegnen willst. Wie sind denn die Erfahrungen mit euren Nachbarn?
1: Eine meiner Nachbarinnen hat meine Katze eingesammelt, als meine Tür auf einmal auf war. Dank ihr habe ich meine Katze noch.
2: Bei meinem Elternhaus haben wir seit 20 Jahren ein Gartenhaus stehen und da ist dem Nachbar aufgefallen, dass es 10 cm auf seinem Grundstück steht und wir sollten das dann abreißen. Das wollten wir natürlich nicht und gnädigerweise hat das mit seinem Baukran dann um 10 cm verschoben. Ja, sowas hört man dann nicht so gerne.
3: Ah, wir gehen ab und zu kochen wir zusammen, ab und zu gucken wir Filme zusammen, also ist der Hammer.
4: Ich habe an sich mit all meinen Nachbarn eigentlich total schöne Erinnerungen und Sachen. Also ich wohne immer noch im gleichen Haus, in dem ich damals auch aufgewachsen bin, nur halt in einer anderen Wohnung und dadurch habe ich halt von Kind an eigentlich die gleichen Nachbarn. Das ist ganz cool.

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1: Mit Laura Bender einen schönen guten Morgen. An der Theodor-Heuss-Straße starten in der kommenden Woche die Arbeiten für die neue Behelfsbrücke. Deswegen wird es dort zu Verkehrsproblemen kommen, das meldet die Stadt. Ab kommendem Mittwoch wird die Theodor-Heuss-Straße pro Richtung einspurig. Ab dem 12. Juni wird die Straße für einige Tage voll gesperrt, damit die Brücke dann final aufgebaut werden kann. In dieser Zeit gibt es dann Umleitungen über die Reiterstraße bzw. die Erzberger Straße. Wenige Tage danach soll die aufgebaut werden kann. In dieser Zeit gibt es dann

0: In Mönchengladbach gibt es im landesweiten Vergleich nur wenige Pflege-Azubis. Das zeigen Zahlen der Landesstatistiker für das vergangene Jahr. Demnach gab es in unserer Stadt Ende des Jahres 471 Pflege-Azubis. Damit landet Mönchengladbach landesweit in der zweitniedrigsten Kategorie. Darin befinden sich Städte und Kreise mit zwischen 400 und unter 600 Pflege-Azubis. Die Einzelheiten dazu kennt Michael Hartke.
1: Städte und Kreise in der niedrigsten Kategorie haben weniger als 400 Pflege-Azubis. Dazu gehören in NRW zum Beispiel der Rhein-Erft-Kreis und die Stadt Leverkusen. Unsere Nachbarn in Krefeld befinden sich in derselben Kategorie wie Mönchengladbach, haben mit rund 540 Pflege-Azubis aber mehr Nachwuchskräfte. Weitere Nachbarn, etwa Düsseldorf, der Kreis Mettmann oder der Rhein-Kreis Neuss, haben teilweise mehr als doppelt so viele Pflege-Azubis wie Mönchengladbach. NRW-weit die meisten Pflege-Azubis gibt es im Kreis Recklinghausen, in Köln und in Dortmund.
0: Am Alten Markt in Mönchengladbach wird aktuell ein neues Pfandprinzip getestet. Das meldet die Marx. Dort hängt ab sofort ein Pfandbehälter, in den Flaschen eingeworfen und entnommen werden können. Das funktioniert einfach über eine Klappe. So sollen Pfandsammler in der Stadt es einfacher haben, an die Flaschen zu kommen und nicht mehr in den Mülleimern wühlen müssen. Dieses Prinzip kommt aus den Niederlanden und funktioniere dort bereits gut, so die Marx. In Mönchengladbach wird das System jetzt erstmals in Deutschland getestet. Je nachdem, wie gut es ankommt, könnte es auch auf weitere Stellen in der Stadt ausgeweitet werden. Mehr Nachrichten aus Mönchengladbach findet ihr jederzeit in unserem Newsticker auf radio91.de.
2: Danke dir. Wir schauen jetzt auf das Wetter hier in Mönchengladbach und das sieht erstmal noch ganz gut aus. Wir haben aktuell viel Sonne, einige Wolken und dabei Temperaturen, die sich schon jetzt an die 20 Grad Marke annähern bzw. stellenweise auch schon überschritten haben. Allerdings, der Deutsche Wetterdienst warnt, dass im Lauf des Tages, nämlich ab 15 Uhr, immer mehr die Wahrscheinlichkeit steigt, dass es gewittern kann und soll. Wie genau es damit dann weiter aussieht, da halten wir euch natürlich auf dem Laufenden. Stand jetzt aber eben kein Niederschlag erstmal im Wetterbericht drin, aber eben die Möglichkeit, es könnte ordentlich gewittern und dann kommt natürlich auch einiges runter. Da halten wir euch auf dem Laufen. Morgen, da sieht der Wetterbericht aber auch erstmal trocken aus, sonnig bei Temperaturen etwas unter denen von heute, aber immer noch gute 20 bis 25 Grad. Schauen wir jetzt auf die Straßen im schnellsten Verkehrsservice für Mönchengladbach und da habt ihr einiges gemeldet auf den Straßen selbst. Da müsstet ihr aber sehr gut durchkommen. Wir haben von den Autobahnen nur eine Meldung von der A46 Heinsberg Richtung Düsseldorf. Zwischen Grevenbroich und Kapellen 1 Kilometer Stau. Da sind es bis zu 5 Minuten, die ihr verliert, aber auch das lockert sich. Geblitzt wird außerdem auf der Pongserstraße statt einwärts, meldet Laura, und auf der A61 zwischen dem Nordpark und Holt, dort in beide Richtungen. Danke an euch fürs Durchgeben. Ich wünsche euch jedenfalls überall eine gute und sichere Fahrt.
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2: Ja, und ab und zu muss man sich ja mal dran erinnern, dass wir in Mönchengladbach doch tatsächlich in einer Großstadt wohnen. Und passend dazu haben wir jetzt diesen Song hier für euch. Mein Name ist Bent Langner. Schönen guten Morgen. Das hier sind Matterfix.

0: Ja, es gibt sie wirklich. Menschen, die mit einem Grinsen zur Arbeit fahren.
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0: Ja, wir haben bei unserer Aktion ja sehr viele Bewerbungen bekommen und haben daraus dann jetzt mal so eine Top 10 gebastelt. Und da ist der Sozialdienst katholischer Frauen aus Arnsberg im Sauerland mit dabei. Johanna, die hatte sich für das Team der Verwaltung beworben.
2: Ja, wir sind so, ich will jetzt nicht Herzstück sagen, aber hier läuft irgendwie so alles auch irgendwie zusammen. Wir haben die Fachdienste, die verwalten wir hier. Ja, hier oben bei uns ist auch das Kinder- und Jugendhaus. Die sind hier direkt bei uns mitten im Leben. Wir bekommen viel mit. Es ist immer ganz schön, wenn wir im Büro sitzen. Und gerade im Sommer, wenn wir dann die Kinder draußen spielen hören, das ist echt auch erfrischend und schön.
0: Ja, für die Kinder gibt es zum Beispiel auch eine Pferdekoppel. Und da trinken Johanna und die Kolleginnen und Kollegen in den Pausen dann gerne mal einen Kaffee. Aber das Team, das sieht sich nicht nur auf der Arbeit, denn letztes Jahr sind sie zusammen alle nach Polen gereist.
2: Eine Arbeitskollegin von uns kommt daher und die hat uns ihre Heimat gezeigt. Und das war beeindruckend, schön, witzig. Und man hat sich ja noch mal ein bisschen anders kennengelernt. Und das war echt cool. Nächstes Jahr geht's nach Hamburg.
0: Ja, und auch wenn privat etwas nicht läuft, dann halten die Kolleginnen und Kollegen einem den Rücken frei. Und wichtig, um 12.30 Uhr, da ist gemeinsame Mittagspause. Melanie Sander, die ist die stellvertretende Geschäftsführung. Ja, und sie liebt besonders den Zusammenhalt.
3: Ne, wir kämpfen alle für die gleiche Sache. Und in dem Moment, wenn wir die Krisen und das Leid der Familien und Kinder sehen, agieren wir dann einfach und da arbeiten wir Hand in Hand, da braucht es keine großen Erklärungen oder sonst irgendwie was und in dem Sinne macht es das dann schon leichter, ja.
0: Ja, und die gute Stimmung und der Zusammenhalt, die helfen da natürlich auch. Der Sozialdienst katholischer Frauen aus Arnsberg ist einer unserer Top-Jobs in NRW. Ein anderer unserer Top-Jobs in NRW, das ist meiner, finde ich, denn ich kann schon jetzt sagen, dass ich euch ein schönes Wochenende wünsche. Ich habe jetzt Feierabend und wünsche euch noch einen schönen Tag. Genießt die Sonnenstunden, solange wir sie kriegen können. Macht's gut, tschüss.
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1: Mit Danny Hoppe. Guten Morgen. Der Deutsche Wetterdienst präsentiert heute seine Frühjahrsbilanz für 2026 und es könnte ein rekordverdächtiger Frühling sein. Das hat der DWD im Vorfeld schon durchblicken lassen. Er dürfte es in die Top 5 der sonnigsten Frühjahre seit Messbeginn schaffen. Da stellt sich natürlich direkt die Frage, ist das normal oder erleben wir gerade weitere Folgen des Klimawandels? Marc Weiß aus dem News-Team, was ist denn schon bekannt?
2: Ja, so schön das Wetter in den vergangenen Tagen ja vor allem hier bei uns auch war. Bekannt ist schon, dass es meistens zu warm war, das ganze Frühjahr über. Der Frühling fing im März schon sehr warm an. Die Temperatur lag da im Mittel bei 6,3 Grad und das sind 2,8 Grad mehr, also 2,8 Grad wärmer als der Wert aus der Referenzperiode. Das sind für Forscher die Jahre 1961 bis 1990. Also da war es fast 3 Grad kühler im März. Das ist schon sehr viel als jetzt hier bei uns. Und es ging im April so weiter. Es gab im bundesweiten Durchschnitt weniger als die Hälfte des üblichen Regens zum Beispiel, also wieder viel zu trocken. Im Mai gab es dann Chaos nach den ersten warmen Tagen. Am Monatsanfang hatten wir im Mai oft chaotisches und auch wechselhaftes Wetter mit starken Kälteeinbrüchen und direkt danach dann das, was wir jetzt aktuell erleben, auf einmal dann Höchstwerte bis 30 Grad. Das ist nach Einschätzung von Klimaforschern alles nicht wirklich gut, auch wenn jetzt natürlich viele Menschen sich über die Sonne freuen. Das ist ja auch ganz normal.
1: Danke, Marc. Und jetzt weitere Meldungen im Überblick. Nachdem eine russische Drohne in einem rumänischen Hochhaus eingeschlagen ist, hat die NATO Unterstützung zugesagt und den Vorfall scharf verurteilt. Auch EU-Kommissionschefin von der Leyen sagte, die EU werde ihre Sicherheits- und Abschreckungsmaßnahmen weiter verstärken, vor allem an der Ostflanke. Die Verbraucherzentrale ist gegen eine Verlängerung des Tankrabatts. Dieser sei teuer, ineffizient und anfällig für Mitnahmeeffekte, sagte Verbandschefin Popp den Zeitungen der Funke-Gruppe. Ein großer Teil sei in den Kassen der Mineralölkonzerne versickert, nur unter massivem öffentlichen Druck seien die Preise an den Zapfsäulen gesunken. Die Menschen in Deutschland greifen immer häufiger zum alkoholfreien Bier. Das zeigen neue Zahlen des Deutschen Brauerbundes für das vergangene Jahr. Demnach war jedes 9. getrunkene Bier alkoholfrei. Zum Vergleich, vor Corona war es nur jedes 12. Egal ob Babo oder Aura, jedes Jahr sorgt das Jugendwort des Jahres für Diskussionen und es geht wieder los. Der Verlag Pons Langenscheid sucht ab sofort das neue Jugendwort des Jahres 2026. Jugendliche können ihre Vorschläge wieder einreichen. Malte Albrecht aus dem News-Team, wer darf denn mitmachen und worauf kommt es bei den Wörtern an?
3: Also mitmachen können alle zwischen 11 und 20 Jahren. Die Vorschläge müssen nicht mal zwingend deutsch sein. Oft landen auch englische, türkische oder arabische Ausdrücke weit vorne. Wichtig ist nur, das Wort muss unter den Jugendlichen auch wirklich im Alltag verbreitet sein. Von den Projektleitenden heißt es, Jugendwörter seien mehr als nur Trends. Sie zeigten, was die Jugend gerade beschäftigt und wie schnell sich Sprache sogar innerhalb von Monaten verändert. Wer einen Vorschlag hat für das neue Jugendwort, einen Monat lang geht das jetzt auf jugendwort.de. Danach beginnt die öffentliche Abstimmung und Mitte Oktober wird das Siegerwort auf der Frankfurter Buchmesse dann bekannt gegeben.
1: Danke, Malte. Und das waren die Nachrichten mit Danny Hoppe.
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4: Das wird heute ein spülwarmer Tag. Heute wird es nämlich bis zu 32 Grad warm. Es ist auch wieder viel Sonne unterwegs. Aber so ab dem Nachmittag müssen wir örtlich mit Gewittern und Regen rechnen. Morgen wird es dann ähnlich. In einigen Teilen NRWs müssen wir damit Starkregen und Böen rechnen. Ansonsten wird es wieder warm mit bis zu 28 Grad. Erst am Sonntag ziehen dann die Regenschauer im Tagesverlauf aus NRW ab.
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4: Und das sind die längsten Staus. A2 Oberhausen-Dortmund zwischen Hendrichenburg und Dortmund-Mengede 3 Kilometer. Hier müsst ihr fast eine Stunde mehr Zeit einplanen, da hat es einen Unfall gegeben. Die A2 Dortmund-Oberhausen zwischen Bottrop und Kreuz-Oberhausen 5 Kilometer, 21 Minuten. Die A4 Aachen-Köln zwischen Kreuz-Köln-West und Köln-Eifeltor 2 Kilometer, seid ihr noch 15 Minuten durch. Die A4 Köln-Aachen zwischen Elnsdorf und Merzenich 5 Kilometer, 44 Minuten. Und auf der A565 Bonn-Meckenheim zwischen Dreieck Bonn-Nordost und Bonn-Auerberg 2 Kilometer. 13 Minuten on top. Allen unterwegs, eine gute Fahrt durch diesen Freitag.
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4: Und das Ganze mit Kevin Zimmer ist doch schön, wenn man sich mit den Nachbarn versteht, oder? Wir feiern die Nachbarschaft. Heute ist Tag der Nachbarschaft. Hat euch schon mal ein Nachbar, eine Nachbarin geholfen oder so?
5: Eine meiner Nachbarinnen hat meine Katze eingesammelt, als meine Tür auf einmal auf war. Dank ihr habe ich meine Katze noch.
4: Miau. Mögt ihr eure Nachbarn auch so sehr? Was machen die für euch, oder? habt ihr Pech und streitet oft? Erzählt uns doch mal von euren guten Nachbarn oder schlechten. 0800 50 80 550. Jetzt kostenlos anrufen. Wir sind sehr gespannt auf eure Geschichten. 0800 50 80 550.

0: Taylor Swift ist das. Heiratet ja in diesem Jahr und jetzt kam raus, zu ihrer Hochzeit dürfen die Partner nicht mitkommen. Also quasi bei den Gästen hat sie gesagt, hier Partner, Begleitung dürft ihr nicht mitnehmen. Das ist. Wie sieht es bei euch bei der Hochzeit aus? Würdet ihr die Nachbarn beispielsweise einladen zu eurer Hochzeitsfeier? Heute ist ja Tag der Nachbarschaft. Heute haben wir die Nachbarn besonders lieb. Wir feiern die heute am Tag der Nachbarschaft. Ja, super, wenn ihr nette Nachbarn habt. Grüßt sie doch mal. Ruft gerne kostenlos bei mir an. 0800 50 80 550. Das ist die kostenlose Studio-Hotline. Erzählt uns von eurer Nachbarschaft. Vielleicht funktioniert die ja besonders gut. Was macht die so aus, damit sich vielleicht auch andere ein Beispiel dran nehmen? Ja, wollen wir es hören? Wobei so ein Nachbar, der kann man sich ja auch nicht aussuchen, ja? Da muss man nehmen, was kommt. Wir sind gespannt, was ihr uns erzählt. 0800 50 80 550. Jetzt anrufen. Also sagt doch mal, wie sieht's bei euch mit der Nachbarschaft aus?
1: Eine meiner Nachbarin hat meine Katze eingesammelt, als meine Tür auf einmal aufwarf. Dank ihr habe ich meine Katze noch.
2: Bei meinem Elternhaus haben wir seit 20 Jahren ein Gartenhaus stehen. Und da ist dem Nachbar aufgefallen, dass es 10 cm auf seinem Grundstück steht. Und wir sollten das dann abreißen. Das wollten wir natürlich nicht. Und gnädigerweise hat das mit seinem Baukran dann um 10 cm verschoben. Ja, sowas hört man dann nicht so gerne.
3: Ah, wir gehen ab und zu kochen wir zusammen, ab und zu gucken wir Filme zusammen, also ist der Hammer.
4: Ich habe an sich mit all meinen Nachbarn eigentlich total schöne Erinnerungen und Sachen. Also ich wohne immer noch im gleichen Haus, in dem ich damals auch aufgewachsen bin, nur halt in einer anderen Wohnung und dadurch habe ich halt von Kind an eigentlich die gleichen Nachbarn. Das ist ganz cool.
0: Habt ihr das gehört? Der Nachbar, der mit seinem eigenen Baukran die Gartenhütte verschoben hat. Das Gartenhaus. Welcher Nachbar hat einen eigenen Baukran? Na ja, gut. Erzählt uns eure Nachbarschaftsgeschichte. 0800 50 80 550 ist Zeit, Danke zu sagen. Hier bei uns.
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1: Mit Laura Bender, schönen guten Tag. Die NEW hat gemeinsam mit Schaffrath zwei neue Photovoltaikanlagen auf den Dächern von Logistikhallen in Mönchengladbach und Krefeld in Betrieb genommen. Das meldet die NEW. Besonders in Mönchengladbach setzt sie erstmals auf ein neues Modell. Die Dachfläche wurde nämlich speziell zur Stromerzeugung angemietet. Einzelheiten dazu von Michael Hartke.
2: Auf dem Dach der Logistikhalle in Mönchengladbach werden im Jahr über 1,5 Millionen Kilowattstunden Strom erzeugt. Das entspricht dem Bedarf von mehr als 400 Haushalten, so die NEW. Auf diese Weise werden rund über 1,5 Millionen Kilowattstunden Strom erzeugt.

0: Das meldet die Stadt. Ab kommendem Mittwoch wird die Theodor-Heuss-Straße pro Richtung einspurig. Ab dem 12. Juni wird die Straße für einige Tage voll gesperrt, damit die Brücke dann final aufgebaut werden kann. In dieser Zeit gibt es dann Umleitungen über die Reiterstraße bzw. die Erzberger Straße. Wenige Tage danach soll die Behelfsbrücke für Fußgänger freigegeben werden, heißt es. Die Behelfsbrücke bekommt 3 Treppentürme und soll sowohl von der Johannesstraße als auch von der Theodor-Heuss-Straße aus betreten werden können. Die Brücke ist allerdings nicht barrierefrei, sie soll aber auch nur eine Übergangslösung sein. Langfristig plant die Stadt eine dauerhafte und barrierefreie Lösung. Verschiedene Varianten dazu werden aktuell geprüft, heißt es. Im Gero-Park dreht sich ab heute wieder alles ums Bier. Dort öffnet ab 14 Uhr die bereits 8. Mönchengladbacher Bierbörse. Rund 30 Anbieter aus ganz Deutschland kommen in den Gero-Park und bieten insgesamt über 300 verschiedene Biervariationen an. Die Bierbörse geht noch bis Sonntagabend. Heute ist sie bis 23 Uhr geöffnet. Mehr Infos findet ihr auch auf radio91.de. 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
0: Da haben wir aktuell blauen Himmel über der Stadt. Dazu scheint die Sonne bei aktuell 26 Grad bei euch in Lürrip. 26 Grad messen wir auch in der Innenstadt in Reit.
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2: Und das sind die längsten Staus. A2 Oberhausen-Dortmund zwischen Henrichenburg und Dortmund-Mengede 3 Kilometer. Hier müsst ihr fast eine Stunde mehr Zeit einplanen. Da hat es einen Unfall gegeben. Die A2 Dortmund-Oberhausen zwischen Bottrop und Kreuz-Oberhausen 5 Kilometer, 21 Minuten. Die A4 Aachen-Köln zwischen Kreuz-Köln-West und Köln-Eifeltor 2 Kilometer. Seid ihr noch 15 Minuten durch. Die A4 Köln-Aachen zwischen Elnsdorf und Merzenich 5 Kilometer, 44 Minuten. Und auf der A565 Bonn-Meckenheim zwischen Dreieck Bonn-Nordost und Bonn-Auerberg 2 Kilometer. 13 Minuten on top. Allen unterwegs, eine gute Fahrt durch diesen Freitag.
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2: Und das Ganze mit Kevin Zimmer. Schönen Freitag. Nach einer Studie in Österreich bekommt ihr 10% größere Eiskugeln, wenn ihr bei der Bestellung sagt, bei Ihnen schmeckt das Eis am besten. Ist ja bei diesen Temperaturen ganz wichtig zu wissen, ja? 17% größere Kugeln bekommt ihr, wenn ihr schon bei der Bestellung das Bargeld auf die Theke legt, mit Trinkgeld. Und 100% mehr bekommt ihr, wenn ihr die Eisdiele einfach kauft und sagt, ja, mach mir ein Eis fertig. Österreichische Forscher, was erforschen die so alles? Das sind Typen so. Habt ihr nichts was anderes zu erforschen? Warum euer Kaffee so komische Namen hat? Großer Brauner? Damit wollt ihr uns doch verarschen, oder? Gary Halliwell, jetzt mit It's Raining Men. Euch einen schönen Freitag.

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0: Sting. Der ist in New York, wollte auch mal raus, glaube ich. Ich weiß nicht, wie es bei euch aussieht. Wollt ihr auch mal raus? Habt ihr einen Sommerurlaub schon gebucht? Ah, doch wieder Malle, ja. Wir Deutschen sind ja immerhin in einer Disziplin Weltmeister, nämlich im Reisen, ja. Insgesamt 68 Millionen Urlaubsreisen machen wir jedes Jahr. Ich übersetze, das ist viel. Stefan Rehe, Kollege, warum ist Verreisen abgesehen von Erholung eigentlich so wichtig?
1: Ja, die Wissenschaft teilt die Gründe dafür in zwei Kategorien ein. Einmal gibt es die sogenannten Push-Mechanismen, also das, was uns zu Hause stört und deshalb in die Ferne stößt. Ja, und dann gibt es noch das Gegenteil, die Pull-Mechanismen, das ist das, was uns an der Ferne reizt und uns eben wegzieht.
0: Ja, viele machen ja auch so ein Sabbatical, um mal rauszukommen, also ein Jahr mal Pause. Ist das so ein Grund, mal zu verreisen?
1: Ja, genau. Wir wollen weg von zu Hause, zum Beispiel, weil wir hier mit unserem Job nicht zufrieden sind und uns selbst im Sabbatical dann eben nochmal neu erfinden wollen. Ja, und indem wir uns so weit wie möglich von unserem Zuhause entfernen, gewinnen wir dann auch so einen mentalen Abstand und können dann auch so ein bisschen von außen auf unser Leben schauen.
0: Ja, und ein Grund, der uns in die Fremde zieht, sag ich mal, vielleicht sind wir ja auch ein bisschen neugierig und wollen fremde Kulturen kennenlernen oder so, ne?
1: Ja, genau, Neugier. Unser Gehirn sucht immer neue Reize und dafür ist so eine Reise natürlich perfekt. Reisen bedeutet eben auch im Hirn Bewegung und deswegen bleiben uns Urlaube ja auch so sehr in Erinnerung, vor allem im Vergleich zu so alltäglichen Situationen.
0: Ja, und wenn wir nochmal durch Social Media gehen, auf unsere Konten, da sehen wir ja auch, oh, was haben wir da alles Tolles gemacht? Ich meine, super. Urlaub ist auf Insta und Co. auch ein Riesending, ne?
1: Ja, total. Und das Stichwort ist hier ganz einfach, Ansehen bzw. Prestige. Denn Urlaub bedeutet ja erstens, dass man sich so einen gewissen Luxus einfach leisten kann und zweitens hat das auch ja so einen intellektuellen Anstrich. Ja. Wer viel verreist, der hat eben auch viel zu erzählen.
0: Stefan Rehek, vielen Dank.
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1: Mit Danny Hoppe, guten Tag. Die Zahl der Arbeitslosen in Deutschland ist im Mai wieder unter die Marke von 3 Millionen gerutscht, auf 2,95 Millionen. Das ist die gute Nachricht, aber das sind immer noch 31.000 Arbeitslose mehr als im Mai vor einem Jahr. Diese Zahlen hat die Bundesagentur für Arbeit vorhin in Nürnberg präsentiert. Und sie sagt, eine Trendwende sei auf dem Arbeitsmarkt weiterhin nicht in Sicht. Malte Albrecht hat die Einzelheiten.
2: Im Mai werden normalerweise viele Jobs vergeben, vor allem in Berufen, die draußen stattfinden. Aber diese Frühjahrsbelebung sei in diesem Jahr nicht wirklich in Fahrt gekommen, räumte Agenturchefin Nahles ein. Der Rückgang sei möglicherweise mehr auf einen schwachen April als auf einen starken Mai zurückzuführen. Und obwohl die Arbeitslosigkeit im Jahresvergleich gestiegen ist, ist auch die Zahl der offenen Stellen größer geworden. Ein ganz ähnliches Bild zeigt sich auf dem Ausbildungsmarkt. Fast 200.000 junge Menschen haben noch immer keinen Ausbildungsplatz gefunden. Gleichzeitig wurden in Arbeitsagenturen rund 380.000 Lehrstellen gemeldet und damit etwas mehr als im letzten Jahr. Viele Ausbildungsplätze könnten nicht besetzt werden, weil es in manchen Regionen nicht genug passende Bewerber gäbe, heißt es. Auch in Nordrhein-Westfalen ist die Zahl der Arbeitslosen leicht auf knapp 781.000 gesunken, aber auch von der Regionaldirektion NRW heißt es, das sei noch kein Signal für eine nachhaltige Erholung.
1: Und jetzt weitere Meldungen im Überblick. Ex-Bundesverkehrsminister Andreas Scheuer muss vor Gericht. Ihm wird eine Falschaussage im Debakel um die gescheiterte Pkw-Maut vorgeworfen. Das hat das Landgericht Berlin mitgeteilt. Die Staatsanwaltschaft wirft Scheuer vor dem Maut-Untersuchungsausschuss des Bundestags gelogen zu haben. Mehr als jeder zweite Beschäftigte in Deutschland wünscht sich kürzere Arbeitszeiten. Bei Männern mit Kind sind es sogar 63%. Das zeigt eine neue Umfrage für den Deutschen Gewerkschaftsbund. Viele der Befragten fühlen sich demnach nach einem Arbeitstag oft leer und ausgebrannt. In Mülheim haben Klimaaktivisten ein Werk des Panzerbauers KNDS und ein Werk eines Pipeline-Herstellers blockiert, aus Protest gegen die CO2-intensive Stahlproduktion. Nach Angaben des Aktionsbündnisses Ende Gelände beteiligen sich 200 Menschen an der Aktion. Die Polizei ist vor Ort. Die Lage auf dem Wohnungsmarkt bleibt weiter schwierig. Wer eine neue Wohnung oder ein Haus sucht, braucht oft viel Geduld, gute Nerven und oft auch einfach Glück. Denn es fehlt weiter an bezahlbarem Wohnraum, auch bei uns in NRW. Das zeigen neue Zahlen der Landesstatistiker. Demnach sind im vergangenen Jahr nur noch etwas mehr als 37.000 neue Wohnungen fertiggestellt worden. Das sind so wenige wie zuletzt vor 15 Jahren. In diese Zahlen sind auch Umbaumaßnahmen an bestehenden Gebäuden schon mit eingerechnet. Vor allem bei Ein- und Zweifamilienhäusern sei der Rückgang besonders stark, heißt es. Gründe für den stockenden Wohnungsbau sind vor allem die stark gestiegenen Zinsen und Baukosten. Viele private Bauherren verzichten deshalb auf Projekte und Investoren ziehen sich zurück. Laut einer Studie des Pestel-Instituts fehlen allein in NRW 376.000 Wohnungen. Und das waren die Nachrichten mit Danny Hoppe.
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3: Leute, heute wird schwül und ziemlich warm. Die Temperaturen klettern auf bis zu 32 Grad und die Sonne zeigt sich dann auch wieder oft ab dem Nachmittag. Müsst ihr aber stellenweise mit Regen und Gewittern rechnen. Morgen sieht es ganz ähnlich aus. In manchen Teilen von NRW kann es Starkregen und kräftige Böen geben. Ansonsten bleibt es warm mit bis zu 28 Grad. Erst am Sonntag ziehen die Regenschauer im Laufe des Tages aus NRW ab.
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3: Und das sind die längsten Staus, alles ab einer Viertelstunde obendrauf. A2 Oberhausen-Dortmund zwischen Recklinghausen-Ost und Dortmund-Mengede 6 Kilometer. Hier müsst ihr fast 57 Minuten mehr Zeit einplanen. Die A2 Dortmund-Oberhausen zwischen Bottrop und Kreuz-Oberhausen 5 Kilometer 24 Minuten. Die A4 Aachen-Köln zwischen Kreuz-Köln-West und Köln-Eiffeltor 4 Kilometer 22 Minuten. Die A4 Köln-Aachen zwischen Ellensdorf und Merzenich 5 Kilometer 40 Minuten. Die 46 Düsseldorf-Heinsberg zwischen Dreieck Neuss-Süd und Neuss-Reuschenberg 3 Kilometer 20 Minuten mehr. Die 46 Heinsberg-Düsseldorf zwischen Kreuz-Holz und Neuss-Holzheim 7 Kilometer. Hier sind es 15 Minuten on top. Allen unterwegs, gute Fahrt.
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3: Hallo, Kevin Zimmer hier. Wenn man aussieht wie Donald Trump, kann das einem auch das Leben retten, ja? Zumindest in Bangladesch. Zum Opferfest wird dort oft ein Büffel geschlachtet. Jetzt gab es da aber einen Büffel, der sah aus wie US-Präsident Donald Trump. Also der hat wohl vor allen Dingen ähnlich blonde Haare und eine ähnliche Frisur wie Donald Trump, der Büffel. In meinem Kopf entstehen gerade Bilder. Ich glaube, die muss ich jetzt erstmal verarbeiten. Hier ist Bibi Rexha.

0: Heute feiern wir eure Nachbarn, ja? Also wenn sie nett sind. Habt ihr gute Nachbarn oder eher, naja, man lebt so nebeneinander. Vielleicht grüßt man sich mal. Vielleicht lässt man sich in Ruhe. Oder sogar schlimmer, ihr habt richtig Streit mit denen. Ihr habt ganz, ganz zahlreich angerufen und uns erzählt von euren Nachbarn. Zum Beispiel, dass eure Nachbarn, als ihr beide Beine operiert bekommen habt, ja, sie ohne zu fragen einfach geholfen haben. Ihr habt erzählt von Straßenfesten in der Nachbarschaft. Und das Geld, was ihr bei diesen Straßenfesten eingenommen habt, das habt ihr gespendet an den guten Zweck. Ihr habt erzählt von Nachbarschaften, die genau darauf achten, was bei euch so in der Nachbarschaft passiert, ja, damit ihr immer euch sicher fühlt, ja, die auch immer ein Auge auf eure Wohnung haben oder auf euer Haus haben. Von Nachbarn, die eure Blumen gießen, wenn ihr irgendwie unterwegs seid. Ihr habt allerdings auch erzählt von Nachbarn, die immer mit ihren eigenen Autos die öffentlichen Parkplätze zuparken und keiner mehr bei euch parken kann, dass euch das relativ nervt. Also, es gibt solche und solche Nachbarn. Erzählt uns eure Nachbarschaftsgeschichten gerne unter 0800 50 80 550. Jetzt kostenlos anrufen. Wir sind gespannt.
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1: Mit Laura Bender. Schönen guten Tag. Die NEW hat gemeinsam mit Schaffrath zwei neue Photovoltaikanlagen auf den Dächern von Logistikhallen in Mönchengladbach und Krefeld in Betrieb genommen. Das meldet die NEW. Besonders in Mönchengladbach setzt sie erstmals auf ein neues Modell. Die Dachfläche wurde nämlich speziell zur Stromerzeugung angemietet. Einzelheiten dazu von Michael Hartke.
2: Auf dem Dach der Logistikhalle in Mönchengladbach werden im Jahr über 1,5 Millionen Kilowattstunden Strom erzeugt. Das entspricht dem Bedarf von mehr als 400 Haushalten, so die NEW. Auf diese Weise werden rund 1000 Tonnen CO2 pro Jahr eingespart. In Krefeld können durch diese neue Anlage etwa 440 Tonnen CO2 im Jahr eingespart werden. Die NEW und Schaffrath haben bereits im letzten Sommer gemeinsam Ladesäulen in Mönchengladbach zur Verfügung gestellt. Auf dem Schaffrath-Parkplatz an der Theodor-Heuss-Straße sind letzten Sommer 5 Schnellladesäulen mit 10 Ladepunkten in Betrieb gegangen.
1: An der Theodor-Heuss-Straße starten in der kommenden Woche die Arbeiten für die neue Behelfsbrücke. Deswegen wird es dort zu Verkehrsproblemen kommen, das meldet die Stadt. Ab kommendem Mittwoch wird die Theodor-Heuss-Straße pro Richtung einspurig. Ab dem 12. Juni wird die Straße für, das meldet die Stadt. Ab kommendem Mittwoch wird

0: plant die Stadt eine dauerhafte und barrierefreie Lösung. Verschiedene Varianten dazu werden aktuell geprüft, heißt es. Im Gero-Park dreht sich ab heute wieder alles ums Bier. Dort öffnet ab 14 Uhr die bereits 8. Mönchengladbacher Bierbörse. Rund 30 Anbieter aus ganz Deutschland kommen in den Gero-Park und bieten insgesamt über 300 verschiedene Biervariationen an. Die Bierbörse geht noch bis Sonntagabend. Heute ist sie bis 23 Uhr geöffnet. Mehr Infos findet ihr auch auf radio91.de. 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
0: Da haben wir aktuell blauen Himmel über der Stadt. Dazu scheint die Sonne bei aktuell 26 Grad bei euch in Lürrip. 26 Grad messen wir auch in der Innenstadt in Reit.
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2: Und das sind die längsten Staus. Alles ab 10 Minuten Wartezeit. A2 Oberhausen-Dortmund zwischen Recklinghausen-Ost und Dortmund-Mengede. Da sind es 46 Minuten, die ihr einplanen müsst. Die A2 Dortmund-Oberhausen zwischen Bottrop und Kreuz-Oberhausen 5 Kilometer, 27 Minuten mehr. Die A3 Köln-Arnheim zwischen Kreuz-Oberhausen-West und Kreuz-Oberhausen 4 Kilometer, 10 Minuten. Die A4 Aachen-Köln zwischen Kreuz-Köln-West und Köln-Klettenberg 3 Kilometer, 29 Minuten. Die 4 Köln-Aachen zwischen Ellensdorf und Merzenich 5 Kilometer, plant 49 Minuten mehr Zeit ein. Und auf der A59 Bonn-Köln zwischen Spich und Flughafen Köln-Bonn 2 Kilometer, 11 Minuten on top. Allen unterwegs, gute Fahrt.
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2: Hallo, Kevin Zimmer hier. Der Papst bekommt jetzt eine riesige Photovoltaikanlage. Damit soll der Vatikan in Zukunft mit Strom versorgt werden. Also der Strom kommt in Zukunft, man kann sagen, aus dem Himmel. Halleluja! Strom von Gott, ja? Sowas wie die Stadtwerke, nur etwas weiter oben. Kevin Zimmer hier und das ist Mark Forster.
3: Hey.

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0: Schönen Freitag. Den größten Berg der Welt zu besteigen, ist ja für viele so ein Traum. Mittlerweile gibt es da ganze Touristen, die da irgendwie sagen, komm, ich will da mal hoch, ne? Aber das allererste Mal, und das war wirklich dann eine Sensation, vor 73 Jahren hat das der Neuseeländer Edmund Hillary geschafft. Zum allerersten Mal auf dem Mount Everest. Krasse Leistung, oder? Aber heute...
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2: Was ist bitte noch bescheuerter, als heutzutage den Mount Everest zu besteigen? Weiß ich nicht, die Big Five in Afrika jagen oder so. Auf dem höchsten Berg der Welt ist ja mehr los als im Disneyland zum Ferienanfang. Freunde, wenn ihr in eurem Urlaub Grenzerfahrung machen wollt, ja, dann nehmt doch einfach mal im Robinson Club ein paar Handtücher von den Liegen. Am besten in der ersten Reihe am Pool. Und dann warten, was passiert. Das ist eine Grenzerfahrung. Oder für Adrenalin-Junkies, macht mal beim Finanzamt Klingelmännchen. Oder wenn ihr mal wirklich körperlich an euer Limit gehen wollt, ja, dann geht einfach mal am Rastplatz aufs Klo. Aber ohne extra Sauerstoff, das hat noch keiner geschafft. Wusstet ihr eigentlich, dass es auf dem Gipfel von Mount Everest Internetempfang gibt? Ey, wenn das geht, wer verkackt's bitte im Sauerland? Und immer dran denken, wie stehen eigentlich eure Haare zum Berge?
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1: Mit Danny Hoppe. Guten Tag. Seit Wochen wird darüber diskutiert, über das Arbeitszeitgesetz. Die Bundesregierung will es reformieren. Statt eines festen 8-Stunden-Tages soll es in Zukunft eine maximale Wochenarbeitszeit geben. Jetzt gibt es dazu einen neuen Vorschlag. Das arbeitgebernahe Institut der deutschen Wirtschaft schlägt vor, die Arbeitszeiten erstmal nur für bestimmte Berufe auszuweiten. Malte Albrecht aus dem News-Team. Welche Berufe sollen das konkret sein?
2: Also in einem ersten Schritt sollte die neue Regelung nur für Büroangestellte gelten. Das hat ein Arbeitsmarktexperte des Instituts den Funke-Medien gesagt, denn da gäbe es keine Gesundheitsrisiken. Grundsätzlich spricht sich der Experte für eine Reform des Arbeitszeitgesetzes aus. Das könne Beschäftigten und Unternehmen helfen, private Wünsche und betriebliche Anforderungen besser miteinander zu vereinbaren. Im Juni will Bundesarbeitsministerin Baas einen Gesetzentwurf vorlegen. Ihr Ziel ist es vor allem, die Arbeitszeiten für Familien flexibler zu machen.
1: Ja, flexibler klingt ja erstmal gut, aber was sagen denn die Beschäftigten selbst dazu?
2: Die wollen genau das Gegenteil von dem, was die Politik gerade plant. Mehr als die Hälfte der Beschäftigten in Deutschland wünscht sich kürzere Arbeitszeiten. Bei Männern, die Kinder haben, sind es sogar fast 2/3. Das zeigt eine Umfrage im Auftrag des Deutschen Gewerkschaftsbundes. Eine Frage war, wie oft fühlen sie sich nach der Arbeit leer und ausgebrannt? Bei den Männern sagten 29% oft oder sehr oft, bei den Frauen sogar 40%. Sie arbeiten rein statistisch gesehen zwar weniger Stunden pro Woche im Job, kümmern sich aber meist mehr um die Kinder oder um die Pflege von Angehörigen.
1: Danke, Malte. Und jetzt weitere Meldungen im Überblick. In Deutschland ist die Zahl der Arbeitslosen wieder unter die symbolisch wichtige 3-Millionen-Marke gefallen. Das hat die Bundesagentur für Arbeit mitgeteilt. Demnach waren im Mai 2,95 Millionen Menschen ohne Job. Trotz des Rückgangs sieht die Bundesagentur keine Trendwende. Die Frühjahrsbelebung sei nicht wirklich in Fahrt gekommen, heißt es. Der Alltag in NRW ist teurer geworden. Die vom Iran-Krieg ausgelösten Preisschocks schwächen sich aber ab. Das hat das Landesstatistikamt in Düsseldorf vorhin mitgeteilt. Demnach sank die Inflationsrate im Mai in NRW auf 2,4%. Verglichen mit dem Vorjahresmonat sind aber vor allem Kraftstoffe deutlich teurer geworden. Wegen einer Protestkundgebung wird morgen die Brenner-Autobahn über die Alpen den ganzen Tag gesperrt und das sorgt schon heute seit dem frühen Morgen für Staus auf der Strecke. Das beobachtet der ADAC. Eine lokale Ausweichmöglichkeit gibt es nicht. Die Tiroler Landesregierung rät deshalb, die Region weiträumig zu umfahren. Man kann sie sich meist nicht aussuchen, muss aber mit ihnen klarkommen, Nachbarn. Und die meisten Menschen in Deutschland haben auch keine Probleme mit ihren Nachbarn. Das zeigt eine neue Forsa-Umfrage für RTL. Demnach beschreiben 70% der Befragten das Verhältnis als gut oder sehr gut. Jeder Vierte hat aber auch schon mal Streit mit dem Nachbarn. Gefragt wurde auch, was zu einer guten Nachbarschaft dazugehört. Hier nannten fast alle einen respektvollen Umgang und dass man sich gegenseitig grüßt. Rund 40% unternehmen außerdem gerne auch mal in ihrer Freizeit was gemeinsam mit den Nachbarn. Auf dem Land passiert das laut Umfrage häufiger als in der Stadt. Und das waren die Nachrichten mit Danny Hoppe.
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3: Also heute kommt ein richtig schwülwarmer Tag auf uns zu. Es werden bis zu 32 Grad. Dazu ist auch wieder viel Sonne mit dabei. Ab dem Nachmittag sollt ihr aber örtlich Gewitter und Regen auf dem Schirm haben. Morgen bleibt das Wetter nämlich auch ähnlich. In einigen Regionen in NRW müssen wir damit Starkregen und Böen rechnen. Abgesehen davon wird es wieder warm mit Temperaturen bis 28 Grad. Erst am Sonntag verabschieden sich die Regenschauer im Tagesverlauf aus NRW.
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3: Und das sind die längsten Staus, alles ab 10 Minuten Wartezeit. A2 Oberhausen-Dortmund zwischen Recklinghausen-Ost und Dortmund-Menge der 6 Kilometer 46 Minuten. Die 2 Dortmund-Oberhausen zwischen Bottrop und Kreuz-Oberhausen 5 Kilometer 27 Minuten bitte einplanen. Die A3 Köln-Arnheim zwischen Kreuz-Oberhausen-West und Kreuz-Oberhausen 4 Kilometer seid ihr nach 10 Minuten durch. Die 4 Aachen-Köln zwischen Kreuz-Köln-West und Köln-Klettenberg 3 Kilometer 29 Minuten mehr. A4 Köln-Aachen zwischen Elnsdorf und Merzenich 5 Kilometer 49 Minuten und die A59 Bonn-Köln zwischen Spich und Flughafen Köln-Bonn 2 Kilometer 11 Minuten. Allen unterwegs, gute Fahrt.
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3: Schönen Freitag, im Herbst kommen ja die Backstreet Boys zu uns nach NRW. 10 Konzerte, 10, die Zahl 10 geben sie in Düsseldorf. Nur in Düsseldorf, allein 10 Konzerte. Teilweise 3 Tage hintereinander spielen die täglich, ja? Respekt. Hoffentlich schaffen die das noch. Hier sind sie mit As Long As You Love Me. Singen wahrscheinlich nur die ruhigen Lieder. Damit sie sich nicht verausgaben. Ich könnte es verstehen.
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0: Alex Warren und Fever Dream. Ja, Nachbarschaft kann auch wie so ein Fiebertraum manchmal sein. Es kommt auf die Nachbarn an, ne? Aber wenn sie nett sind, sind sie ja super. Was haben die uns auch schon einen Tag gerettet? Ihr erzählt uns ja schon eure Nachbarschaftsgeschichten. 0850 80 550. Ja, wie euch was beim Kochen fehlt, habt ihr uns erzählt. Und dann, ja, da klingelst du nur beim Nachbarn. Na klar hat der noch Mehl. Na klar hat der noch Eier, Nudeln oder ein Wagyu-Steak oder ein paar Hummerschwänze. Heute ist Tag der Nachbarschaft und Nachbarn sind was Tolles. Also meistens, Kollege Sascha Fassbender, der ist schon da. Du freust dich schon, ne?
1: Ja, total.
0: Schönes Thema.
1: Du. Nachbarn sind was Tolles, wenn sie nicht laut sind,
0: natürlich.
1: Nachts und nackt. Das Amtsgericht Warendorf musste sich um einen Fall kümmern, bei denen Nachbarn offenbar oft und sehr laut Sex hatten. Es soll sogar zu Yuppie-Rufen gekommen sein.
0: Ich frage mich da, ja, wer schreibt Yuppie denn?
1: Ich immer. Immer.
0: Alles klar, keine Details bitte. Ja?
1: Das Gericht hat dann entschieden, die beiden dürfen nur noch in Zimmerlautstärke Sex haben, was auch immer das heißt.
0: Immerhin wurde ihnen nicht richterlich der Sex verboten, also können sie sagen, Yuppie! Ja, Sascha, was ist mit den Tieren? Dürfen die noch Sex haben? Nein, jetzt lassen wir das. Das ist ja bei Nachbarschaftsstreitigkeiten auch gerne mal ein Thema, Tiere. Ne?
1: Absolut, absolut. Wobei, er hier hat es offenbar nur nett gemeint und gut gemeint. In Bayern hat eine Familie ihre Katzen immer mal wieder draußen laufen gelassen, machen ja viele. Der Nachbar soll die Tiere dann aber angelockt und immer wieder gefüttert haben. Die Folge, die Katzen wurden fett und litten unter Übergewicht.
0: Dann, dicke Katze und der Nachbar
1: den Katzen füttern. Dann eine Strafe für den Nachbarn, 250.000 Euro. Er hörte dann aber nicht auf, auch trotz dieser Strafe. Das Füttern ging weiter. Erst ein Artikel in der Lokalzeitung darüber und Handyvideos davon sorgten für eine Einigung unter den Nachbarn.
0: Es ist Wahnsinn, was da so alles passiert, oder? Mhm. Hat er aufgehört denn irgendwann?
1: Ja, dann tatsächlich hat er dann aufgehört, ja.
0: So, ich glaube, da braucht jemand dringend ein Hobby, oder?
1: Ja, der auf jeden Fall. Aber bitte nicht Fußball. In Sachsen-Anhalt wohnte jemand neben einem Bolzplatz. Immer wieder landeten logischerweise Bälle auf seinem Grundstück. Der Mann verklagte den Fußballverein und bekam sogar Recht. Es musste ein 6 Meter hoher Zaun her, was wirklich teuer ist für so einen Verein. Und Achtung, es durfte nur noch einmal pro Woche ein Ball auf dem Grundstück landen.
0: Schlimm, wenn du den dann rüberschießt und dann weißt du, ja Freunde, ich war's diesmal. Wir haben keinen mehr gut. Sascha Fassbender, vielen Dank.
1: Gerne.
0: Wir lieben unsere Nachbarn.
1: Ja.
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1: Mit Laura Bender, schönen guten Tag. Die NEW hat gemeinsam mit Schaffrath zwei neue Photovoltaikanlagen auf den Dächern von Logistikhallen in Mönchengladbach und Krefeld in Betrieb genommen. Das meldet die NEW. Besonders in Mönchengladbach setzt sie erstmals auf ein neues Modell. Die Dachfläche wurde nämlich speziell zur Stromerzeugung angemietet. Einzelheiten dazu von Michael Hartke.
2: Auf dem Dach der Logistikhalle in Mönchengladbach werden im Jahr über 1,5 Millionen Kilowattstunden Strom erzeugt. Das entspricht dem Bedarf von mehr als 400 Haushalten, so die NEW. Auf diese Weise werden rund 1000 Tonnen CO2 pro Jahr eingespart. In Krefeld können durch diese neue Anlage etwa 440 Tonnen CO2 im Jahr eingespart werden. Die NEW und Schaffrath haben bereits im letzten Sommer gemeinsam Ladesäulen in Mönchengladbach zur Verfügung gestellt. Auf dem Schaffrath-Parkplatz an der Theodor-Heuss-Straße sind letzten Sommer 5 Schnellladesäulen mit 10 Ladepunkten in Betrieb gegangen.
1: An der Theodor-Heuss-Straße starten in der kommenden Woche die Arbeiten für die neue Behelfsbrücke. Deswegen wird es dort zu Verkehrsproblemen kommen, das meldet die Stadt. Ab kommendem Mittwoch wird die Theodor-Heuss-Straße pro Richtung einspurig. Ab dem 12. Juni wird die Straße für einige Tage voll gesperrt, damit die Brücke dann final aufgebaut werden kann. In dieser Zeit gibt es dann Umleitungen über die Reiterstraße bzw. die Erzberger Straße. Wenige Tage danach soll die Behelfsbrücke für Fußgänger freigegeben werden, heißt es. Die Behelfsbrücke bekommt 3 Treppentürme und soll sowohl von der Johannesstraße als auch von der Theodor-Heuss-Straße aus betreten werden können. Die Brücke ist allerdings nicht barrierefrei, sie soll aber auch nur eine Übergangslösung sein. Langfristig plant die Stadt eine dauerhafte und barrierefreie Lösung. Verschiedene Varianten dazu werden aktuell geprüft, heißt es. Borussia Mönchengladbach plant die Stadt eine dauerhafte und barrierefreie Lösung.

0: aus der Champions League mit. Er selbst sagt, er freue sich auf eine tolle Zeit bei Borussia. Mehr Nachrichten aus Mönchengladbach findet ihr jederzeit in unserem Newsticker auf radio91.de.
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0: Da haben wir aktuell blauen Himmel über der Stadt. Dazu scheint die Sonne bei aktuell 26 Grad bei euch in Lürrip. 26 Grad messen wir auch in der Innenstadt in Reit.
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2: Und das sind die längsten Staus, alles ab 12 Minuten Wartezeit. A2 Oberhausen-Dortmund zwischen Recklinghausen-Ost und Kreuz Dortmund-Nordwest 5 Kilometer 34 Minuten. Die A2 Dortmund-Oberhausen zwischen Bottrop und Kreuz Oberhausen 4 Kilometer 27 Minuten. A4 Köln-Aachen zwischen Ellensdorf und Berzenich 5 Kilometer, kostet euch 36 Minuten. A40 Dortmund-Duisburg zwischen Dreieck Bochum-West und Dreieck Essen-Ost 8 Kilometer, seid ihr nach 12 Minuten durch. Die 43 Wuppertal-Recklinghausen zwischen Bochum-Lahr und Herne-Eichel 4 Kilometer 22 Minuten. Die A59 Bonn-Köln zwischen Spich und Flughafen Köln-Bonn 5 Kilometer plus 20 und die A59 Dienstlaken-Duisburg zwischen Duisburg-Althamborn und Kreuz-Duisburg 3 Kilometer. Halbe Stunde on top. Allen unterwegs, gute Fahrt mit uns.
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2: Die Toten Hosen haben heute ihr allerletztes Studioalbum in ihrer Karriere veröffentlicht. Wir sind alle sehr aufgeregt gewesen. Wir hören gleich mal rein. Es gab nämlich eine große Überraschung auf dem Album. Ein geheimer Track. Jetzt ist er nicht mehr geheim, Mensch, ja? Nicht einfach so zu finden, aber wir haben ihn natürlich gefunden. Wir haben unser Detektivteam losgeschickt, haben gesagt, find diesen einen Song, diesen geheimen Song. Und ja, das dürfte wahrscheinlich auch sehr viele Ärztefans unter euch interessieren. Gleich mehr dazu hier bei mir. Das ist investigativer Musikjournalismus. Ich sag's, wie es ist. Ich bin Kevin Zimmer. Tag zusammen.

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0: Kamrad und Hug Yourself hier bei uns. Kamrad kommt ja aus NRW, genau wie eine der größten Bands deutschlandweit, würde ich sagen, auch aus NRW kommen. Aus Düsseldorf, ihr wisst, wen ich meine. Klar, die Toten Hosen, heute ist es soweit. Das neue und auch letzte Studioalbum der Toten Hosen ist draußen. Trink aus, wir müssen gehen, heißt es. Kollege Jonas Mikolajczak aus der Musikredaktion, du hast es dir angehört. Wir waren alle ganz aufgeregt, als es dann endlich online war. Und dich hat es überrascht, ne?
1: Ja, direkt der erste Song, der wurde nämlich bisher so ein bisschen geheim gehalten. Jetzt wissen wir aber, er heißt Hier sind die Hosen und ist gemeinsam mit Farin Urlaub von den Ärzten.
0: Nein! So, und der Rest des Albums ist ja auch so ein Querschnitt der Hosen, ne?
1: Ja, du hast alles wirklich so ein bisschen dabei, aber im großen Ganzen ist es schon Back to the Roots, also wirklich schrebeliger Punk und Rock. Ich glaube, da freuen sich die eingefleischten Fans, genauso auch hierüber. Endlich eine richtige Düsseldorf-Hymne von den Toten Hosen. Außerdem gibt es auch noch ein Bonus-Cover-Album dazu mit Gästen wie Wolfgang Niedecken oder Vicky Leandros.
0: Ja, was? Vicky Leandros? Naja, bin ich sehr gespannt drauf. Nun soll es ja aber auch ein Abschiedsalbum sein. Da wird ja auch ein bisschen Melancholie drin sein, oder?
1: Ja, natürlich. Gerade der letzte Song, Trink aus, der sorgt bei mir schon für Gänsehaut und klingt halt einfach nach Abschied.
2: Doch jetzt trink aus!
0: So, und bevor hier die Tränen fließen, machen wir schnell weiter. Musik vom letzten Album der Hosen ist heute rausgekommen.
3: Hi, hier ist der Campino von den Toten Hosen und ihr hört jetzt unsere brandneue Single Nur nach vorn.

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1: Mit Christian Böder, guten Tag. Es gibt einigermaßen gute Nachrichten für unsere Geldbeutel. Die Teuerungsrate bei uns in NRW geht endlich wieder etwas zurück. Trotz der schwierigen Lage nach dem Ausbruch des Iran-Kriegs schwächen sich die Preisschocks aktuell ab. Thorsten Adolfs aus dem News-Team hat mehr zum Thema.
2: Die Inflation lag jetzt im Mai bei 2,4%. Damit ist sie im Vergleich zu den Vormonaten März und April etwas gesunken. Das Landesstatistikamt in Düsseldorf sagt, dass sich die Lage damit ein Stück weit beruhigt hat, auch wenn wir immer noch über den Werten vom Jahresanfang liegen. Man merkt die positivere Preisentwicklung gerade zum Beispiel beim Einkaufen. Viele Dinge sind zwar teurer als vor einem Jahr, aber der extrem starke Preisanstieg verliert langsam an Schwung. Richtig teuer bleibt es leider beim Tanken, denn Kraftstoffe kosten im Schnitt über 14% mehr als im Vorjahr. Und auch beim Heizöl müssen wir mit mehr Geld planen. Wer beim Essen auf Obst, Fleisch oder Fisch setzt, spürt ebenfalls höhere Preise an der Kasse. Aber es gibt auch ein paar Lichtblicke. Molkereiprodukte, Eier und Strom sind mittlerweile deutlich günstiger zu haben. Auch diejenigen, die einen Kurztrip planen, können bei Übernachtungen zumindest ein paar Euro sparen.
1: Und das sind weitere Nachrichten in der Zusammenfassung. In diesem Monat sind 2,95 Millionen Menschen in Deutschland ohne Job gewesen. Das sind 58.000 weniger als im April, aber 31.000 mehr als vor einem Jahr. Die Zahlen hat die Bundesagentur für Arbeit genannt. Demnach ist die Zahl der offenen Stellen im Mai gestiegen. Der frühere Bundesverkehrsminister Andreas Scheuer soll sich vor Gericht verantworten. Das Landgericht Berlin habe eine entsprechende Anklage zugelassen, sagte eine Gerichtssprecherin. Die Berliner Staatsanwaltschaft wirft Scheuer vor, vor dem Mautuntersuchungsausschuss des Bundestags gelogen zu haben. Die Rettung von 5 eingeschlossenen Goldsuchern aus einer überfluteten Höhle im südostasiatischen Laos dauert an. Die Vermissten sind zwar entdeckt worden, aber die eigentliche Bergung ist noch nicht angelaufen. Die könnte unter anderem wegen akuter Einsturzgefahr, Enge und Überflutung riskant werden, so die Experten vor Ort. Die Goldsucher sitzen mittlerweile seit 10 Tagen in der Höhle fest. Kurz vor Beginn der Fußball-WM in Nordamerika ist der Run auf Fan- und Merchandise-Artikel in vollem Gange. Wer sich für das Megasportereignis ein WM-Shirt zulegen möchte, sollte aber vorsichtig sein. Denn gefälschte Trikots gibt es zwar zu Billigpreisen im Internet, der Kauf aber kann strafbar sein. Davor warnt der Zoll. Auch beim privaten Kauf eines gefälschten Artikels kann ein geschäftlicher Verkehr vorliegen, wenn der Artikel in einem Internethandel bestellt worden ist, heißt es von dort. Fußballfans sollten sich deshalb von den Spottpreisen nicht verführen lassen, sondern sich erst einmal auf den offiziellen Herstellerseiten informieren, empfiehlt die Behörde. Direkt beim Originalhersteller ordern sei der sicherste Weg, Fälschungen aus dem Weg zu gehen. Das waren die Nachrichten mit Christian Böder.
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3: Heute heißt's heiß, warm, schwül und ziemlich sonnig. Aber es gibt auch ein paar Probleme, so ab dem Nachmittag. Sagen wir gleich was zu. Temperaturen gehen auf bis zu 32 Grad hoch. Und jetzt kommt dieses Aber. Ja, ab dem Nachmittag rechnen wir örtlich mit Gewittern und Regen. Teilweise wird's dann auch ein bisschen windiger. Morgen ändert sich daran nicht ganz so viel. In Teilen von NRW müssen wir mit Starkregen und Böen rechnen. Ansonsten wieder sehr warm, auch morgen mit bis zu 28 Grad. Erst am Sonntag ziehen die teils kräftigen Regenschauer dann im Laufe des Tages ab.
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3: Und hier verliert ihr mindestens 17 Minuten. A2 Oberhausen-Dortmund zwischen Recklinghausen-Ost und Dortmund-Meggede 6 Kilometer. 47 Minuten müsst ihr da einplanen. Die A2 Dortmund-Oberhausen zwischen Bottrop und Kreuz-Oberhausen 4 Kilometer 21 Minuten. Die A4 Köln-Aachen zwischen Elmsdorf und Merzenich 5 Kilometer 36 Minuten on top. Die 43 Wuppertal-Recklinghausen zwischen Kreuz-Bochum und Herne-Eickel 4 Kilometer 17 Minuten mehr. Die A46 Düsseldorf-Heinsberg zwischen Kapellen und Jüchen 5 Kilometer plus 17. Und die A99 Dienstlaken Duisburg zwischen Duisburg-Althamborn und Kreuz Duisburg 4 Kilometer 36 Minuten mehr. Ich wünsche euch eine gute Fahrt.
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3: Hallo, Kevin Zimmer hier, Algarve, Portugal. Kannst du auch nicht mehr hin, ne? Bald, also zumindest. Ich meine, ein Strand dort wurde jetzt zum weltweit schönsten Strand gewählt. Ich sag mal so, da kannst du nicht mehr hin, da werden nämlich jetzt gleich Massen von Touristen einfallen auf diesen Strand. Aber gut, wenn es schön ist. Der Strand heißt übrigens Praia de Monte Clérigo. Ich kann kein Portugiesisch, also von daher, obwohl ich schon oft da war, aber es ist, wahrscheinlich habe ich es komplett falsch ausgesprochen. Wobei eigentlich ganz gut, dann findet ihr nicht, ja? Praia de Monte Clérigo. Es klingt wie eine Zeremonie in der katholischen Kirche, ich weiß auch nicht.

0: Das ist die neue von Olivia Rodrigo, Drop Dead. Schönen Freitag. Autos sagen ja auch viel über Menschen aus, ja? Es gibt ja auch bei Reichen Prollkarren. Ja? Was sind so die Prollkarren der Reichen? Oftmals Ferrari, Lamborghini oder Porsche. Atze Schröder war ja immer schon ein bisschen Team Porsche, ja? Das ist so sein Superauto. Für Ferrari hat er irgendwie nie so richtig viel was übrig gehabt. In seiner neuen Podcast-Folge merkt man das auch kaum. Also, vielleicht ein bisschen, ja? Vielleicht ein bisschen, denn er macht sich sehr über die neuen Elektro-Ferraris her.
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2: Ja, nee, ist klar. Wer von euch fährt ein Ferrari? Ja, habe ich mir gedacht. Ich auch nicht. Ja, und da ist jetzt die Lösung. Wir können bald alle Ferrari fahren. Ohne Kredit, ohne kriminell zu werden. Einfach mit dem 49-Euro-Ticket Ferrari fahren. Ja, Ferrari will bald Züge bauen. Die planen sogar ab 2028 31 Ferrari-Züge in Deutschland einzusetzen, um so der deutschen Bahn Konkurrenz zu machen. Vor allem in Sachen Schnelligkeit und Pünktlichkeit. Ja, nee, ist klar. Vor allem fahren die Ferrari-Züge ja dann auf dem Schienennetz der deutschen Bahn. Da bringt dir auch der Testarossa-Express nichts, wenn du damit hinter der Bremsgondel der Bahn hertuckerst. Aber egal, die ziehen da durch. Ferrari will das Fortbewegungsmittel in Deutschland werden. Ja, auf der Schiene und auf der Straße. Deshalb bauen die doch jetzt auch so einen kleinen, voll elektrischen Flitzer. Der sieht aus wie eine Mischung aus einem Opel Corsa und einem Fiat Multipla. Also richtig hässlich. Floppt übrigens sensationell, das Kackfass. Die Ferrari-Aktie fällt gerade in 2,5 Sekunden von 100 auf 0. Auch ein Rekord. Ohne Not machen sie in Maranello aus dem stolzen Hengst einen Duracell-Esel. Ey, statt mit der Karre fährst du doch vorm Casino in Monte Carlo lieber mit dem Opel Mokka vor. Der war gerade wie ein Charakter.
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1: Mit Michael Hartke. Guten Tag. Bei uns in der Stadt gab es im Mai weniger Arbeitslose als noch im April. Das meldet die Agentur für Arbeit heute. Demnach waren bei uns im Mai rund 190 Menschen weniger arbeitslos gemeldet als im April. Das entspricht einem Rückgang von 1,2%. Einzelheiten von Laura Bender.
2: Insgesamt waren im Mai 15.364 Mönchengladbacher ohne Job. Das sind weniger als im April und auch weniger als im letzten Jahr im Mai. Verglichen mit dem Vorjahreszeitraum sind 530 Menschen weniger arbeitslos gemeldet. Die Arbeitslosenquote ist auch rückläufig. Sie liegt jetzt bei 10,6%. Vor einem Jahr lag sie bei 11%. Diesen Monat haben sich bei uns 825 zuvor Erwerbstätige neu arbeitslos gemeldet. Demgegenüber stehen aber rund 690 Menschen, die einen Job begonnen haben.
1: In Mönchengladbach und Krefeld laufen jetzt zwei neue Photovoltaikanlagen der NEW. Sie stehen auf zwei Dächern von Logistikhallen. Dafür hat die NEW sie angemietet. Durch die Solaranlagen in Mönchengladbach entstehen jetzt mehr als 1,5 Millionen Kilowattstunden Strom pro Jahr. Das entspricht laut NEW dem Gesamtverbrauch von etwa 400 Haushalten. Insgesamt sparen die beiden Anlagen 1440 Tonnen CO2 ein. Im letzten Jahr haben NEW und Schaffrath bereits gemeinsam Ladesäulen in Mönchengladbach zur Verfügung gestellt. Borussia Mönchengladbach hat den nächsten Neuzugang für die kommende Saison vorgestellt. Nach Daniel Batz und David Herold kommt Joachim Konoplia vom ukrainischen Topclub Schachtja Donetsk. Der ukrainische Nationalspieler soll Borussias rechte Abwehrseite verstärken und könnte da Joe Scully ersetzen. Die Fohlen zahlen keine Ablöse, Donetsk soll aber eine Weiterverkaufsbeteiligung von etwa 50% haben. Konoplias Marktwert liegt bei rund 5 Millionen Euro. Und das waren die Nachrichten. 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
1: Im Moment haben wir es noch mit einem Mix aus Sonne und Wolken zu tun in Mönchengladbach. Nach und nach werden die Wolken aber immer dichter und dann kann es richtig ungemütlich werden. Der Deutsche Wetterdienst warnt, Wolken zu tun in Mönchengladbach.

0: Minuten plus. A57 Köln Richtung Krefeld zwischen Bowert und Krefeld-Oppum 3 Kilometer stockend. A57 Krefeld-Nimwegen zwischen Krefeld-Gardenstadt und Mörs-Hülsdonk 1 Kilometer. A57 Nimwegen-Köln zwischen Mörs-Kapellen und Kreuz-Meerbusch 7 Kilometer stockend. Und A61 Mönchengladbach Richtung Venlo zwischen Nettetal-West und Grenzübergang Grenzwald. Da ist dichter Verkehr und ihr braucht 6 Minuten länger. Blitzer habt ihr uns aktuell keine gemeldet. Wenn ihr doch was gesehen habt, dann schreibt eine WhatsApp oder ruft an. Für beides gilt die Nummer 02161 90 190 12. Euch allen eine gute und sichere Fahrt ins Wochenende.
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2: Ach, guck mal, da haben wir schon wieder Freitag. Hallo, Tag zusammen, Kevin Zimmer hier. Das ist herrlich. Die Woche fing ja erst quasi gefühlt am Dienstag an, weil wir ja noch am Pfingstmontag frei hatten, zumindest die meisten von euch. Und jetzt haben wir schon wieder Wochenende. Ach, ist das herrlich. Und in der nächsten Woche haben wir Donnerstag einen Feiertag, frohen Leichnam. Das ist doch herrlich. Ich bin ja eh dafür, quasi, dass man mit nur einem Wochenende nicht auskommt. Und frohen Leichnam, das ist ja quasi wie ein Wochenende in der Woche.

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0: X-Ambassadors und Renegades hier bei uns. Einen schönen Freitag. Was glaubt ihr, war der erfolgreichste deutsche Film des vergangenen Jahres? Kleiner Tipp.
1: Servus.
2: Mein Bruder.
1: Mein Bruder.
0: Ja, das Kanu des Manitou war der erfolgreichste deutsche Film 2025. Und weil der Film mit den meisten Besuchern seit ein paar Jahren auch einen Preis bekommt, steht zumindest ein Gewinner heute Abend bereits fest, wenn in Berlin zum 76. Mal der Deutsche Filmpreis verliehen wird. Kinoexperte Jörg Albrecht.
3: Ja, und das ist Michael Bulli Herbig. Der muss definitiv nicht zittern. Ihm ist die Lola, also der deutsche Oscar, sicher. Ja, und es gibt noch jemanden, der jetzt schon weiß, dass er eine Lola in den Händen halten wird. Und das ist Regieveteran Wim Wenders. Er bekommt in diesem Jahr den Ehrenpreis.
0: Jetzt war es in den vergangenen Jahren oft so, dass viele der Filme, die für den Deutschen Filmpreis nominiert sind, nicht gerade Kinohits waren. Das ist in diesem Jahr erfreulicherweise anders, ne?
3: Absolut. Woran man auch sieht, dass sich der deutsche Film zuletzt an den Kinokassen richtig gut geschlagen hat. Allen voran die Romanverfilmung. Ach, diese Lücke, diese entsetzliche Lücke. 7-mal geht der Film über einen jungen Schauspielschüler, der bei seinen Großeltern einzieht, ins Lola-Rennen.
4: Na, Joachim, jetzt erzähl mal, deine erste Woche auf der Schauspielschule.
5: Heute mussten wir am Ende alle nochmal zwei Zettel ziehen. Einen Schriftsteller und ein Tier. Und ich habe gezogen Fontane und das Nilpferd. Und jetzt muss ich nächste Woche Effi Briest vortragen als Nilpferd.
3: Die Lola in Gold für den besten Film könnte aber auch Amrum gewinnen oder 22 Bahnen. Auch das eine Romanverfilmung und ein Kinohit. Es gibt aber auch noch einen Film, der sowas ist wie der haushohe Favorit in diesem Jahr. Nämlich das Drama In die Sonne schauen mit Chancen auf insgesamt 11 Auszeichnungen.
0: Mhm. Reden wir über die Stars vor der Kamera. Welche Schauspielerinnen und Schauspieler sind nominiert?
3: Ja, auch da haben wir ein Jahr, in dem man die meisten Namen zur Abwechslung mal kennt. Nominiert zum Beispiel sind Luna Wedler, Jannis Niewöhner und Laura Tonke. Die spielen alle drei in 22 Bahnen mit. Aber auch die beiden Hauptdarsteller aus Ach, diese Lücke, nämlich der 26-jährige Bruno Alexander und dann auch Senta Berger, die mit 85 Jahren zum ersten Mal ins Lola-Rennen geht.
0: Ach, guck mal an. Ja, ist nie zu spät dafür, würde ich mal sagen. Ne? Wer die Verleihung sehen möchte, im Ersten ist sie zu sehen heute ab 22.20 Uhr. Jörg Albrecht hatte schon mal die Infos vorab, also eigentlich braucht er gar nicht mehr gucken. Eigentlich wissen wir schon, wer sie bekommt. Die Lola. Danke, Jörg. Hier ist Taylor Swift.

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1: Mit Christian Böder, guten Tag. Die Zahl der Arbeitslosen in Deutschland ist im Mai wieder unter die Marke von 3 Millionen gerutscht. Das hat die Bundesagentur für Arbeit in Nürnberg mitgeteilt. Insgesamt waren 2,95 Millionen Menschen ohne Job. Das sind 58.000 weniger als im April, aber immer noch 31.000 mehr als vor einem Jahr. Die weiteren Infos hat Malte Albrecht aus dem News-Team.
2: Im Mai werden normalerweise viele Jobs vergeben, vor allem in Berufen, die draußen stattfinden. Aber diese Frühjahrsbelebung sei in diesem Jahr nicht wirklich in Fahrt gekommen, räumte Agenturchefin Nahles ein. Der Rückgang sei möglicherweise mehr auf einen schwachen April als auf einen starken Mai zurückzuführen. Eine Trendwende auf dem Arbeitsmarkt sei weiterhin nicht in Sicht. Und obwohl die Arbeitslosigkeit im Jahresvergleich gestiegen ist, ist auch die Zahl der offenen Stellen größer geworden. Ein ganz ähnliches Bild zeigt sich auf dem Ausbildungsmarkt. Fast 200.000 junge Menschen haben noch immer keinen Ausbildungsplatz gefunden. Gleichzeitig wurden den Arbeitsagenturen rund 380.000 Lehrstellen gemeldet und damit etwas mehr als im letzten Jahr. Viele Ausbildungsplätze könnten nicht besetzt werden, weil es in manchen Regionen nicht genug passende Bewerber gäbe, heißt es. Auch in Nordrhein-Westfalen ist die Zahl der Arbeitslosen leicht auf knapp 781.000 gesunken. Aber auch von der Regionaldirektion NRW heißt es, das sei noch kein Signal für eine nachhaltige Erholung.
1: Und hier haben wir weitere Nachrichten in der Zusammenfassung. Auslöser für den schweren Verkehrsunfall mit 2 toten 12-Jährigen in Dienstlaken war wohl ein Herzstillstand der Unfallfahrerin. Das hat die Auswertung eines sogenannten Ereignisrekorders ergeben, den die 47-Jährige implantiert hatte. Demnach hatte bei ihr der Herzschlag 16 Sekunden ausgesetzt. Die Frau war am Mittwoch mit dem Auto in eine Gruppe radfahrender Schüler gefahren. Sie hatte laut Staatsanwaltschaft schon vor einem Jahr wegen eines plötzlichen Ohnmachtsanfalls einen Autounfall verursacht. Die Teuerungsrate in NRW ist wieder etwas zurückgegangen. Trotz der schwierigen Lage nach dem Ausbruch des Iran-Kriegs schwächen sich die Preisschocks aktuell merklich ab, heißt es von den Landesstatistikern. Demnach liegt die aktuelle Inflation bei 2,4%. Viele Lebensmittel liegen allerdings bei den Preisen weiter zu. Das Oberverwaltungsgericht NRW in Münster beschäftigt sich mit einem Eilantrag von Klimaschützern. Es geht um den Startpunkt ihrer Demo morgen gegen ein Erdgaskraftwerk in Werne an der Stadtgrenze zu Hamm. Die Polizei befürchtet unter anderem Störungen gegen das Kraftwerk und hatte einen Alternativstartpunkt vorgeschlagen. Das Klimabündnis geht dagegen gerichtlich vor. Für kurze Zeit war sie die schnellste Rollator-Seniorin in ganz NRW. Im Kreis Euskirchen ist eine ältere Dame samt Gehhilfe in eine Radarkontrolle geraten und wurde prompt geblitzt. Laut Foto war die Seniorin mit 42 km/h unterwegs und das in einer 30er-Zone. Dieser Rekord hielt aber nur kurz, denn die Polizei bemerkte schnell, es war nicht die Frau, die die Blitze auslöste, sondern ein an ihr vorbeifahrender Kastenwagen. Das Sahnehäubchen auf dem Vorfall ist, dass die Seniorin samt Rollator so günstig für den Raser stand, dass sie das Kennzeichen des Wagens verdeckte. Der oder die Fahrerin kommt also ungeschoren davon. Das waren die Nachrichten mit Christian Böder.
3: Radio 90.1, das Wetter in Mönchengladbach, da kannst du Sommer zu sagen. Schwül heiß ist es, aktuell 31 Grad im Laufe des Nachmittags und am Abend sind dann auch Schauer und Gewitter möglich. Die können zum Teil mit Starkregen, Hagel und Sturmböen ziemlich kräftig ausfallen. Morgen, der Samstag, ein Mix aus Sonnenschein und Quellwolken. Vereinzelt ist noch mal ein Gewitter dabei. Temperaturen auch morgen 26 bis 28 Grad. 3 nach 2. Ich wollte gerade sagen 3 nach 4. Da hätten sich einige gefreut. 3 nach 2 ist es. 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Dann war einmal die A57 Köln Richtung Krefeld zwischen Bovard und Krefeld-Oppum 6 Kilometer. Da dauert es eine Viertelstunde länger. Die A61 Koblenz Richtung Venlo zwischen Mönchengladbach-Holt und Kreuz-Mönchengladbach 3 Kilometer stocken, ein paar Minuten dazu rechnen. Und die A61 Venlo Richtung Koblenz zwischen Mönchengladbach-Nordpark und Mönchengladbach-Güderrath 8 Kilometer Stau. Da dauert es gut 35 bis 40 Minuten länger. Geblitzt werdet ihr Mürriger Straße Richtung Stationsweg und solltet ihr unterwegs noch irgendwo Staus, Blitzerbehinderungen entdecken, gerne mal eben durchrufen oder schreibt uns eine WhatsApp unter 021 61 90 1 90 12. Gute Fahrt für euch, kommt gut an.
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3: Mit Martina Kilian, schönen Freitagnachmittag.

0: Michael Schulte, hier bei Radio 90.1, der Freitagnachmittag mit Martina Kilian. Und der Sprung ins kühle Wasser, die Sonne genießen und einfach mal abschalten. Klingt doch eigentlich perfekt. Fast. Oh, schreckliches Geräusch. Kaum geht die Sonne langsam unter, schwirren sie um uns rum. Die Mücken, Kollege Dominik Kotzur. Wie kann ich mich denn am besten vor diesen lästigen Insekten schützen?
1: Am wirksamsten gegen Mücken sind chemische Mittel. Sie halten etwa 5 bis 8 Stunden. Beim Auftragen sollte man jedoch vorsichtig sein, da sie die Augen und Schleimhäute reizen können. Pflanzliche Alternativen mit ätherischen Ölen, etwa aus Lavendel oder Zedernholz oder Duftkerzen mit Zitronella, wirken dagegen oft kürzer.
0: Sonnencreme, Moskitomittel, wann trage ich was auf?
1: Wichtig ist, Mückenschutz nicht zu früh auftragen. Die Sonnencreme sollte vorher mindestens 15 bis 20 Minuten einziehen. Denn typische Inhaltsstoffe der Insektenabwehrmittel können sonst die Schutzwirkung der Sonnencreme beeinträchtigen.
0: Also zu Hause die Sonnencreme drauf und vor Ort dann das Mückenzeug und dann ab ins Wasser, ja?
1: Alle Mittel gegen Stechmücken, die auf die Haut aufgetragen werden, sind wasserlöslich. Das heißt, nach dem Baden oder Sport müssen sie deshalb erneut aufgetragen werden. Denn auch Schwitzen kann die Wirkung des Mittels beeinträchtigen.
0: Ja, warte mal. Manchmal oder sehr oft sogar schaffen es die Mücken ja auch häufig in die Wohnung oder ins Haus, ne?
1: Insektengitter zum Beispiel an Fenstern helfen, damit Mücken gar nicht erst ins Schlafzimmer gelangen. Wer vor dem Schlafengehen duscht, entfernt außerdem Schweißgeruch, der Stechmücken anzieht. Und selbst ein Ventilator kann helfen. Er verwirbelt den Körpergeruch und erschwert es den Mücken, den Menschen aufzuspüren.
0: Also, hoffen wir mal, dass es stichfrei durch diesen Sommer geht. Radio 90.1, schönen Nachmittag euch.

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0: 30 Grad. Morgen vielerorts sonnig und trocken. In der Südhälfte sind auch mal Schauer oder Gewitter nicht ganz ausgeschlossen. Das alles bei 24 bis 29 Grad. Und der Sonntag, der wird dann wieder ein bisschen wolkiger.
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0: Und so sieht das am Freitagnachmittag auf den Autobahnen aus. Hier dauert es mindestens 23 Minuten länger. Auf der A1 Münster nach Köln zwischen KM Zentrum und Schwerte 12 Kilometer Stau plus eine Stunde. Dann die 2 Oberhausen nach Dortmund zwischen Recklinghausen Ost und Kreuz Dortmund Nord. West 5 Kilometer Stau plus 25. Die 2 Dortmund jetzt nach Oberhausen zwischen Herten und Essen-Gladbeck 3 Kilometer Stau plus 27. A3 Frankfurt-Oberhausen zwischen Dreieck Köln-Heuma und Kreuz Leverkusen 11 Kilometer Stau und plus 23. Und die A61 Venlo-Koblenz zwischen Mönchengladbach-Nordpark und Mönchengladbach-Güderrath 9 Kilometer Stau plus 38 Minuten.
2: Und jetzt sollen aber auch die Bewohner des Rheinischen Reviers mitentscheiden. Dazu kommt ein Bürgerrat zusammen. Sven Langner mit den Einzelheiten.
3: Der Bürgerrat setzt sich zusammen aus 100 ja, und zufällig ausgesuchten Menschen jetzt mal aus dem von No Doubt. Revier.
0: Haben wir uns dabei das Stück hier rausgesucht.
3: Geachtet, Don't speak, ich bin am Grundwald, euch aus allen Altersklassen, Geschlechtern, Bildungsbackgrounds und möglichst allen Teilen des Reviers sollen so Stimmen zusammenkommen. Der Bürgerrat soll sich im Laufe des Jahres mehrmals treffen und dann Empfehlungen für die Politik sammeln. Erstmals trifft sich der Bürgerrat am Samstag. Zur Eröffnung kommt auch NRW-Wirtschaftsministerin Mona Neubauer.
2: Die Zahl der Arbeitslosen in Mönchengladbach geht weiter zurück. Nach Angaben der Bundesagentur für Arbeit waren im Vergleich zum April etwa 190 Menschen weniger arbeitslos. Insgesamt waren im Mai 15.364 Menschen ohne Job. Das waren nicht nur weniger als im April dieses Jahr, sondern auch weniger als im Jahr zuvor. Die Arbeitslosenquote liegt jetzt bei 10,6%. Neu arbeitslos geworden sind 825 Menschen. Heute starten die Konzerte im Sparkassenpark. Den Anfang macht heute Abend Flo Rida. Morgen geht es mit Paul Kalkbrenner weiter. Insgesamt werden bis Anfang August 15 Konzerte stattfinden. Im Juni spielen beispielsweise Sarah Connor und Unheilig Konzerte. Im Juli kommen Michael Patrick Kelly, Kraftklub sowie Annenmay Kantereit nach Mönchengladbach. Den Abschluss im August machen Vincent Weiss und Kaigo. Der Sparkassenpark feiert in diesem Jahr sein 20. Jubiläum. Das waren die Nachrichten. Mehr Nachrichten gibt es in unserem News-Ticker auf radio91.de.
4: War was? Ein bisschen Chaos mit den Regnern hier. Radio 91, das Wetter in Mönchengladbach, schwül heiß da draußen, Temperaturen so um die 31 Grad. Im Laufe des Nachmittags und am Abend sind dann auch Schauer und Gewitter möglich. Die können zum Teil mit Starkregen, Hagel und Sturmböen ziemlich kräftig ausfallen. In der kommenden Nacht anfangs noch Gewitter, später lockert es auf. Es bleibt mild, Tiefstwerte 18 bis 16 Grad. Und morgen der Samstag zeigt sich mit einem Mix aus Sonne und später lockert es auf. Es bleibt mild, Tiefstwerte 18 bis 16 Grad.

0: Mönchengladbach-Neuwerk und Kreuz Mönchengladbach, aktuell 2 Kilometer stocken, da dauert es ein paar Minuten länger. Dann haben wir die A57 Köln Richtung Krefeld, zwischen Bovert und Krefeld-Oppum, 4 Kilometer Stau, 15 Minuten plus. Die A61 Koblenz Richtung Mönchengladbach, zwischen Mönchengladbach-Güderath und Mönchengladbach-Reit, 1 Kilometer Stau. Und die A61 Venlo Richtung Koblenz, zwischen Mönchengladbach-Nordpark und Mönchengladbach-Güderath, 7 Kilometer aktuell, eine halbe Stunde dazu rechnen. Geblitzt wird Reststrauch dort in beide Fahrtrichtungen und Müriger Straße Richtung Stationsweg. Und solltet ihr noch irgendwo Staus, Blitzer, Behinderungen entdecken, gerne mal eben durchrufen oder schreibt uns eine WhatsApp unter 02161 901 9012. Gute Fahrt für euch, kommt gut an.
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0: Mit Martina Kilian. Schönen Freitagnachmittag und das hier ist Musik für euch von No Doubt, Don't Speak.

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0: Hosea, take me to church. Wir spielen jetzt den besten Mix für euch. Radio 91 hier, der Freitagnachmittag. Und wenn ihr am Wochenende im Geropark unterwegs seid und denkt, warum riecht's hier eigentlich so gemütlich, dann ist natürlich wieder Bierbörse. Die Mönchengladbacher Bierbörse geht in die achte Runde. Kollege Jan Lenzen aus der Radio 91 Redaktion. Man kann schon sagen, dass sich der Geropark ab heute in den wahrscheinlich entspanntesten Biergarten der Stadt verwandelt, oder?
1: Passender hätte ich es nicht sagen können, denn dieses Wochenende heißt es probieren und genießen. Die Auswahl ist wirklich riesig. Es gibt belgische Klosterbiere, spanisches Lager, kroatische Spezialitäten. Also es ist wirklich wie ein kleiner Europatrip.
0: Ja, das Ganze allerdings ohne Koffer packen. Und natürlich gibt es auch bekannte Namen wie Augustiner, Hacker, Pschor, kenne ich im Übrigen gar nicht, Münchner Hofbräu oder Grimbergen. Heißt, egal ob Bierkenner oder jemand, der einfach gern entspannt mit Freunden zusammensitzt, hier findest du wirklich dein Lieblingsbier.
1: Ich mache mich wahrscheinlich jetzt sehr, sehr unbeliebt, aber ich mag überhaupt kein Bier. Ich tausche dieses Wochenende einfach den Maßkrug gegen den Mojito, denn Cocktails gibt es auf der Bierbörse auch. Und das mitten im Grünen, im Geropark, mit gemütlichen Sitzplätzen, entspannter Musik und einfach einer super Atmosphäre. Also perfekt, um dieses Sommerwetter nochmal zu genießen, bevor es dann nächste Woche wieder etwas kühler wird.
0: Also los geht's heute und morgen jeweils ab 14 Uhr. Das heißt, momentan läuft das Ganze schon. Sonntag bereits ab 13 Uhr. Und der offizielle Fassanstich, der ist heute Nachmittag um 17 Uhr am Stand der Brauerei Hensen. Und spätestens dann dürfte, glaube ich, das Wochenende offiziell eingeläutet sein, oder? Radio 91 hier, euch einen schönen Nachmittag.

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1: Mit Christian Böder, guten Tag. Der Tankrabatt drückt die Preise und sorgt dafür, dass die Inflation bei uns ganz leicht sinkt. Thorsten Adolfs aus dem News-Team, die Teuerungsrate für den Mai ist da.
2: Genau, sie liegt nach Angaben des Statistischen Bundesamtes bei 2,6%. Im vergangenen Monat waren es noch 2,9%. Der Rückgang hängt fast komplett mit der gesenkten Energiesteuer auf Benzin und Diesel zusammen, so die Statistiker. Die Bundesbank rechnet damit, dass der Rabatt uns auch im Juni noch etwas Luft verschafft. Allerdings ist das IFO-Institut noch vorsichtig, weil die Mineralölkonzerne die gesunkenen Steuern beim Diesel immer noch nicht richtig fair an uns Autofahrer weitergeben. Eins ist aber auch klar, ohne den staatlichen Eingriff läge die Inflationsrate jetzt schon über 3%. Die Europäische Zentralbank möchte eigentlich, dass die Preise nur um 2% wachsen, aber davon sind wir aktuell weit entfernt.
1: Bei uns in NRW haben sich die Preise im Mai ganz ähnlich entwickelt.
2: Ja, bei uns sieht es sogar noch etwas besser aus als im Bundesdurchschnitt. NRW meldet für den Mai eine Inflationsrate von 2,4%. Vergleichen wir mal die Preise mit denen vor genau einem Jahr, dann zeigt sich, dass es im Energiebereich die größten Steigerungen gab. Aber auch Obst, Fleisch, Fisch und alkoholfreie Getränke sind seitdem deutlich teurer geworden. Billiger wurden dagegen Molkereiprodukte und Eier, Strom und Übernachtungen, sagen die Landesstatistiker.
1: Vielen Dank, Thorsten. Und hier haben wir weitere Nachrichten in der Zusammenfassung. Rund 3 Wochen nach der Vereidigung der neuen ungarischen Regierung will die EU über 17 Milliarden Euro eingefrorene Finanzmittel für das Land freigeben. Grund für den Schritt seien die großen Fortschritte bei Investitionen, Regionalförderung und der Korruptionsbekämpfung, sagte EU-Kommissionspräsidentin von der Leyen in Brüssel. Man sei auf dem richtigen Weg. Auf der Brenner-Autobahn, der wichtigsten Verkehrsverbindung nach Italien, droht ein Verkehrschaos. Die A13 ist ab morgen Vormittag für Stunden gesperrt. Schon heute hat die Ankündigung zu kilometerlangen Staus geführt. Grund für die Sperrung ist eine Anwohnerdemonstration gegen das enorme Verkehrsaufkommen am Brenner in Matrei in Tirol. Die Sperrung fällt in die Pfingstferien mehrerer deutscher Bundesländer. Mehr als die Hälfte der Beschäftigten in Deutschland wünscht sich kürzere Arbeitszeiten. Bei Männern mit Kind sind es sogar über 60%. Das zeigt eine Umfrage des Umfragezentrums Bonn im Auftrag des Deutschen Gewerkschaftsbundes. Männliche Beschäftigte arbeiten demnach im Schnitt etwas mehr als 37 Stunden pro Woche und sind deshalb weniger in Betreuung und Erziehung ihrer Kinder eingebunden. Man kann sie sich meist nicht aussuchen, muss aber mit ihnen klarkommen. Nachbarn. Und die meisten Menschen in Deutschland kommen auch gut mit ihren Nachbarn klar. Das zeigt eine neue Forsa-Umfrage für RTL. Demnach beschreiben 70% der Befragten das Verhältnis als gut oder sehr gut. Jeder Vierte hatte aber auch schon mal Streit mit dem Nachbar. Gefragt wurde auch, was zu einer guten Nachbarschaft gehört. Hier nannten fast alle einen respektvollen Umgang und dass man sich gegenseitig grüßt. Rund 40% unternehmen außerdem gerne auch mal in ihrer Freizeit was gemeinsam. Auf dem Land passiert das laut Umfragen deutlich häufiger als in der Stadt. Das waren die Nachrichten mit Christian Böder.
3: Radio 90.1, das Wetter in Mönchengladbach. Heiß ist es, hochsommerlich, Temperaturen liegen aktuell um die 30 Grad. Im Laufe des Nachmittags und am Abend sind dann auch Schauer und Gewitter möglich. Die können zum Teil mit Starkregen, Hagel und Sturmböen ziemlich kräftig ausfallen. Morgen der Samstag, ein Mix aus Sonne und Quellwolken. Vereinzelt sind noch Gewitter möglich. Meistens bleibt es aber trocken morgen. Das Ganze bei sommerlichen 26 bis 28 Grad. Und am Sonntag dann wieder mehr Wolken, zeitweise Regen oder einzelne Gewitter. Nur ab und zu mal Sonnenschein. Bisschen kühler, 25 Grad dann. 3 nach 3, Radio 90.1, der schnellste Verkehrsservice für Mönchengladbach. Da haben wir einmal die A57. Köln Richtung Krefeld zwischen Holzbüttgen und Krefeld-Oppum. 5 Kilometer, da dauert es 35 Minuten länger. Die A61 Koblenz Richtung Mönchengladbach zwischen Mönchengladbach-Wanlow und Mönchengladbach-Reit. 1 Kilometer Stau, 5 Minuten plus. Und die A61 Koblenz Richtung Venlo zwischen Mönchengladbach-Güderath und Kreuz Mönchengladbach. Da stockt es auf 5 Kilometer. Geblitzt werdet ihr Reststrauch in beide Fahrtrichtungen und Mühriger Straße Richtung Stationsweg. Und wenn ihr unterwegs seid, irgendwo noch Staus, Blitzer, Behinderung entdecken solltet, gerne mal eben durchrufen oder schreibt uns eine WhatsApp unter 02161 90 91 12. Gute Fahrt für euch, kommt gut an euer Ziel.
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3: Mit Martina Kilian. Schönen Freitagnachmittag. So, wir haben eigentlich Frühling, stecken aber irgendwie doch schon mit den Temperaturen über 30 Grad mitten im Sommer, oder? Auf jeden Fall wird der Urlaub so langsam geplant. Und da stellt sich die Frage, warum in die Ferne schweifen, wenn das Gute liegt so nah? Zum Beispiel die Eifel. Kann man wunderbar Urlaub machen. Schauen wir drauf gleich gegen 14:45.

0: noch einmal wach werden, bevor es ins entspannte Wochenende geht. Linkin Park, The Emptiness Machine. 3:15 haben wir hier, ist Radio 91. Der Sommer kommt so langsam, wobei gefühlt sind wir ja schon mittendrin bei Temperaturen über 30 Grad die letzten Tage und auch heute. So, der Urlaub wird geplant, bei vielen geht's da ja in die Ferne. Aber warum eigentlich nicht nach NRW? Hier kann man sich doch richtig gut erholen. Hier gibt's so wunderschöne Gegenden. Wir müssen nur mal die Leute fragen, die dort leben, nämlich die Kollegen und Kolleginnen aus dem NRW-Lokalfunk. Zum Beispiel Kollege Daniel Dehling aus der Eifel.
1: Also mich ziehen vor allem die vielen Möglichkeiten für Radtouren oder Wanderungen in die Eifel, weil es hier so viele unterschiedliche Möglichkeiten gibt. Von sehr kurzen, einfachen Wanderwegen bis hin zu Mehrtagestouren wie der Eifelsteig, der einmal komplett durch die Eifel verläuft. Ich kann aber auch alle verstehen, die sagen, wir fahren lieber für Entspannung in die Eifel. Viele Campingplätze oder auch Badeseen und die Maare, ne, Stichwort Vulkanismus in der Eifel, bieten ja auch tolle Möglichkeiten, die Freizeit hier zu verbringen. Und ein einmaliges Naturerlebnis gibt's ja auch noch hier im Nationalpark Eifel.
0: Ja, und Wald und Hügel, das gibt's natürlich auch auf der anderen Seite im Sauerland bei Kollegin Caroline Linke.
2: Ach, also Sauerland eignet sich halt schon top als Urlaubsort, ne? Einfach, weil wir hier sehr viel Abwechslung haben. Also, falls ihr Bock auf ein bisschen Adrenalin habt, geht mal auf den Skywalk nach Willing. Hängebrücke XXL, 700 Meter lang über ein Tal und unter euch geht es 100 Meter nach unten. Ich habe es ausprobiert, trotz Höhenangst. Ich dachte zwar zwischendurch, die müssen mich hier gleich mit dem Hubschrauber runterholen, aber wenn man es geschafft hat, fühlt es sich umso besser an. Und ja, ich kann als Sauerländerin absolut sagen, ich liebe es, da zu leben, wo andere Urlaub machen.
0: Da war doch noch jemand, ne, der Sauerländer war. Also hört mal auf die Kollegen, Urlaub in NRW kann wirklich so richtig schön sein. Wir haben den Mix, den besten Mix für euch. Hits im besten Mix, das hier ist neu bei uns. Olivia Dean, so easy. Ganz entspannt ins Wochenende.

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1: Mit Michael Hartke. Guten Tag. Morgen trifft sich erstmals der neue Bürgerrat zur Zukunft des Rheinischen Reviers. Der soll beraten, wie sich Mönchengladbach und die Region entwickeln nach dem Ausstieg aus der Kohle. Etwa 100 zufällig ausgewählte Bürger kommen in dem Gremium zu Wort. Dabei kommt eine bunte Mischung an Menschen zusammen, aus allen Altersklassen, Geschlechtern und Schichten. Die Menschen kommen ab morgen mehrmals im Jahr zusammen und sollen Empfehlungen für die Politik erarbeiten. Bei uns in der Stadt gab es im Mai weniger Arbeitslose als noch im April. Das meldet die Agentur für Arbeit heute. Demnach waren bei uns im Mai rund 190 Menschen weniger arbeitslos gemeldet als im April. Das entspricht einem Rückgang von 1,2%. Einzelheiten von Laura Bender.
2: Insgesamt waren im Mai 15.364 Mönchengladbacher ohne Job. Das sind weniger als im April und auch weniger als im letzten Jahr im Mai. Verglichen mit dem Vorjahreszeitraum sind 530 Menschen weniger arbeitslos gemeldet. Die Arbeitslosenquote ist auch rückläufig. Sie liegt jetzt bei 10,6%. Vor einem Jahr lag sie bei 11%. Diesen Monat haben sich bei uns 825 zuvor Erwerbstätige neu arbeitslos gemeldet. Demgegenüber stehen aber rund 690 Menschen, die einen Job begonnen haben.
1: Am Nachmittag wird die neue Skateanlage in Hart offiziell eröffnet. Die Anlage am Birkmannsweg bietet auf 450 Quadratmetern klassische Street-Elemente wie Kickers, Slappies, Curbs und Ledges mit Flow-Elementen, so die Stadt. Die Anlage sei demnach für Neulinge genauso wie für Profis geeignet. Genutzt werden kann sie ab 8 Jahren mit Skateboards, Inlineskates, Stuntscootern oder BMX-Rädern. Der Umbau hat 250.000 Euro gekostet und wurde von der Stadt finanziert. Und das waren die Nachrichten. 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
3: Radio 90.1, das Wetter in Mönchengladbach, ziemlich heiß draußen. 30 Grad, wir haben Frühling und ich glaube 2 Tage länger 30 Grad und alle fangen schon wieder an zu meckern. Aber so ist der Sommer. Also heiß und schwül im Laufe des Nachmittags und am Abend sind dann allerdings auch Schauer und Gewitter möglich. Die können zum Teil sehr kräftig ausfallen mit Starkregen, Hagel und Sturmböen. Morgen der Samstag dann ein Mix aus Sonne und Quellwolken vereinzelt. Es sind nochmal Gewitter möglich, aber die meiste Zeit bleibt es trocken. Sommerliche Temperaturen auch morgen 26 bis 28 Grad. Und am Sonntag dann doch ein paar Wolken mehr, zeitweise Regen, einzelne Gewitter, nur ab und zu mal Sonne. Ein bisschen kühler, 25 Grad dann. 3:30, Radio 90.1, der schnellste Verkehrsservice für Mönchengladbach. Da haben wir einmal die A52 Düsseldorf Richtung Roermond. Zwischen Kreuznersen und Kreuz Mönchengladbach 3 Kilometer, da dauert 7 Minuten länger. A57 Köln Richtung Krefeld, zwischen Büttgen und Krefeld-Oppum 9 Kilometer Stau, 28 Minuten plus. Und die A61 Koblenz Richtung Venlo zwischen Mönchengladbach-Güderath und Kreuz Mönchengladbach 6 Kilometer stocken, da dauert 7 Minuten länger. Und ihr werdet geblitzt, und zwar Reststrauch in beide Fahrtrichtungen und Mürriger Straße Richtung Stationsweg. 02161 901 9012 unsere Hotline. Solltet ihr unterwegs sein, irgendwo noch Staus, Blitzerbehinderungen entdecken, gerne mal eben durchrufen oder schreibt uns eine WhatsApp. Gute Fahrt für euch, kommt gut an.
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3: Mit Martina Kilian. Schönen Freitagnachmittag.
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0: Alex Warren. Ordinary, Radio 91 hier mit Martina Kilian. Und Hand aufs Herz, Leute. Wer war auch schon mal unterwegs, hatte eine leere Pfandflasche und dachte sich, wegschmeißen ist so schade, aber mitschleppen will ich die jetzt auch nicht. Mir ging es letztens auch so. Ich habe sie dann letztendlich in den Müll geworfen. Und dabei gibt es Menschen, die auf das Sammeln von Pfandflaschen angewiesen sind. Und die sind dann eben gezwungen, im Müll zu wühlen. Deshalb gibt es jetzt oder gibt es ja schon Initiativen wie Pfand gehört daneben. Da wird appelliert, seinen Pfand neben dem Mülleimer abzustellen. Es geht aber auch deutlich praktischer. Auf dem alten Markt hat die Max jetzt sogenannte Pfandbehälter aufgestellt. Kollege Jan Lenzen, was hat es damit auf sich?
1: Die Idee der Pfandbehälter kommt aus den Niederlanden. Der Pfandbehälter am Alten Markt ist jetzt der erste in ganz Deutschland. Das Prinzip ist kinderleicht, einfach die Flasche oder Dose durch eine Öffnung in den Behälter einwerfen, also fast wie wenn man am Pfandautomaten steht. Und an der Seite gibt es dann eine Klappe, die können Pfandsammler dann öffnen und die Flaschen rausnehmen.
0: Das klingt nach einer echt guten Sache. Wird es da in Zukunft noch mehr solcher Behälter hier bei uns in Mönchengladbach geben?
1: Die Testphase läuft erstmal den ganzen Sommer lang. Die Max hat aber schon gesagt, wenn das neue System gut ankommt und es keinen Vandalismus gibt, dann sollen auch weitere Pfandbehälter folgen.
0: Fände ich persönlich auf jeden Fall ziemlich praktisch. Am Alten Markt steht jetzt der erste Pfandbehälter Deutschlands und gehört habt ihr es hier bei uns bei Radio 91.

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1: Mit Christian Böder, guten Tag. Nach dem schweren Verkehrsunfall mit zwei getöteten Schülern in Dienstlaken gibt es jetzt erste Erkenntnisse zur Unfallursache. Die Polizei vermutet, dass die Unfallfahrerin während der Autofahrt einen Herzstillstand erlitten hatte. Mehr zum Thema hat Thorsten Adolfs.
2: Nach Informationen der Bild zeigen die Daten des medizinischen Ereignisrekorders, den die Frau zum Unfallzeitpunkt am Körper trug, dass sie einen 16-sekündigen Herzstillstand erlitten hat. Die Ermittler glauben, dass genau das den Unfall ausgelöst hat. Die zentrale Frage, die viele beschäftigt, ist, durfte die Frau in diesem Zustand fahren, zumal sie wegen der Erkrankung schon einmal einen Unfall verursacht hatte. Von der Führerscheinstelle im Kreis Wesel heißt es dazu, nach Prüfung aller medizinischen Unterlagen habe es keine rechtliche Grundlage gegeben, ihr den Führerschein wegzunehmen oder ihr Auflagen zu erteilen. In Dienstlaken und der Nachbarschaft Duisburg gab es am Morgen eine Gedenkminute. Die gesamte Dienstlakener Stadtverwaltung, die 19 Schulen der Stadt und viele Betriebe zeigten damit ihre Anteilnahme. Am Unfallort wurden Kerzen, Blumen und Kuscheltiere abgelegt. Außerdem richtete die Feuerwehr ein Spendenkonto für die Angehörigen ein.
1: Und das sind weitere Nachrichten in der Zusammenfassung. Die Verbraucherpreise in Deutschland sind im Mai nicht so stark gestiegen wie zuvor. Die Inflationsrate betrug im Vergleich zum Vorjahresmonat 2,6%, heißt es vom Statistischen Bundesamt in einer ersten Schätzung. Im Vormonat April hatte die Teuerung wegen der stark steigenden Energiepreise wegen des Iran-Kriegs noch bei 2,9% gelegen. Nahrungsmittel verteuerten sich im Mai nur unterdurchschnittlich. Dienstleistungen waren dagegen im Schnitt 3% teurer als im Vorjahresmonat. Der frühere Bundesverkehrsminister Scheuer soll sich vor Gericht verantworten. Das Landgericht Berlin habe eine entsprechende Anklage zugelassen, sagte eine Gerichtssprecherin. Die Berliner Staatsanwaltschaft wirft dem 51-jährigen Scheuer vor dem Morduntersuchungsausschuss des Bundestags gelogen zu haben. Kroatien erlaubt seinen Städten und Gemeinden ein nächtliches Alkoholverkaufsverbot zu verhängen. Das Parlament in Zagreb hat einen entsprechenden Gesetzentwurf beschlossen. Grund sind Probleme mit Alkoholexzessen in Touristenhochburgen. Mit der neuen Regelung darf Alkohol zwar in Bars und Restaurants ausgeschenkt, aber nicht etwa im Supermarkt verkauft werden. Der Frühling war in diesem Jahr deutlich wärmer und sonniger als im Schnitt. Vor allem die vielen Sonnenstunden in den Frühjahrsmonaten erinnern eher an südliche Breiten. Das sagen die Forscher des Deutschen Wetterdienstes in ihrer vorläufigen Frühlingsbilanz. Die weiteren Infos dazu hat Claudia Wächter.
3: Gut 2 Grad wärmer als üblich war es bei uns und damit gehört dieses Frühjahr zu den 10 mildesten überhaupt, also seit Beginn der Wetteraufzeichnungen. Geregnet hat's dagegen wenig, der April war definitiv zu trocken. Im Mai kam dann wie auf Knopfdruck der Sommer-Freibadwetter. Vor allem im Norden und Nordosten gab's Sonne satt und das war, sagen die Experten, ein Rekordlichtangebot. Fast wie in Spanien.
1: Das waren die Nachrichten mit Christian Böder.
4: Radio 90.1, das Wetter in Mönchengladbach. Heiße Temperaturen aktuell um die 30 Grad. Immer noch viel Sonnenschein, aber im Laufe des Nachmittags und am Abend sind dann auch Schauer und Gewitter möglich. Die können zum Teil mit Starkregen, Hagel und Sturmböen auch ziemlich kräftig ausfallen. Morgen das Wochenende startet mit einem Mix aus Sonne und Quellwolken. Vereinzelt sind noch Gewitter möglich. Ansonsten bleibt es morgen die meiste Zeit trocken. Sommerliche Temperaturen nach wie vor 26 bis 28 Grad. Und am Sonntag sind dann wirklich mehr Wolken unterwegs. Zeitweise Regen, einzelne Gewitter. Nur ab und zu mal ein bisschen Sonnenschein. 25 Grad dann. 3 nach 4, Radio 90.1, der schnellste Verkehrsservice für Mönchengladbach. Da haben wir einmal die A52 Düsseldorf Richtung Romont. Zwischen Kreuznersen und Kreuz Mönchengladbach 3 Kilometer stockend. Die A61 Koblenz Richtung Mönchengladbach zwischen Dreieck Mönchengladbach-Wando und Mönchengladbach-Reit 3 Kilometer Stau. Da dauert 10 Minuten länger. Und die A61 Koblenz Richtung Venlo zwischen Mönchengladbach-Holt und Kreuz Mönchengladbach 2 Kilometer stocken, ein paar Minuten plus. Geblitzt wird in Neuwerk, Dünnerstraße in beide Fahrtrichtungen. Dann haben wir Reststrauch beide Richtungen und Mürriger Straße Richtung Stationsweg. 021 61 90 1 90 12, unsere Hotline. Staus und Blitzer nehmen wir natürlich gerne an. Gerne mal durchrufen, wenn ihr was entdecken solltet, oder schreibt uns gerne auch eine WhatsApp. Gute Fahrt für euch, kommt gut an.
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4: Mit Martina Kilian. Schönen Freitagnachmittag. Wir haben eben schon mal über Urlaub in NRW gesprochen, dass man gar nicht wegfliegen muss oder woanders hin. Denn NRW ist so schön. Eben haben wir uns ein bisschen die Eifel angeschaut und das Sauerland. Gleich schauen wir mal auf Campingplätze an Badeseen. Hier bei uns in NRW. Gleich gegen 3:15.

0: aktuelle Single von Mark Forster. Komm, wir singen ein Lied. Ein Lied hier bei Radio 90.1, der Freitagnachmittag mit Martina Kilian. Und Urlaub ist doch einfach was Feines. Noch besser ist es, wenn du dafür nicht 5 Stunden unterwegs bist, also quasi um die Ecke. Nicht Mallorca oder so, nee, NRW. Denn auch hier bei uns kann man richtig schönen Urlaub machen. Also haben wir uns bei unseren Kolleginnen und Kollegen durchgefragt, denn manche arbeiten da, wo andere Urlaub machen, zum Beispiel am Möhnesee bei Soest. Da wohnt der Kollege Ben Hetwer.
1: Der Möhnesee ist wirklich einfach unfassbar schön und ist auch so bei uns in der Region das Highlight. So vielleicht im Uferlos, dem Strandbad, das ist wunderschön, oder auf der riesigen Sperrmauer, da kann man auch drüber laufen oder spazieren einfach im Seepark. Und es ist auch wirklich verrückt, weil ganz viele aus Deutschland oder NRW sehen den See so als Urlaubsort an. Die planen ein ganzes Wochenende und wir sagen hier so, ja komm, lass mal eben zum See fahren, das ist schon ein Privileg. Man kann auch so einen Tag am See ganz locker verbringen, also da gibt es viele Optionen, zum Beispiel mit einer Fahrradtour. Aber da muss man dann auch ordentlich trampeln. Also der Möhnesee ist nämlich der größte See in ganz NRW. Und viele aus der Region würden sagen, es ist nicht nur der größte, sondern auch der schönste.
0: Auch zum Campen ist der Möhnesee sehr beliebt. Kollege Lars Niermann hatte aber auch noch eine Alternative parat, und zwar den Campingpark Kalletal. Kleiner Funfact vorab, ist tatsächlich laut ADAC der beliebteste Campingplatz in Nordrhein-Westfalen.
2: Ja, das ist wirklich einer der schönsten Campingplätze, die ich kenne. Da direkt an einem See, an der Weser. Ich war neulich gerade erst da und direkt der erste Eindruck, sehr gepflegt alles, vom Eingangsbereich bis zu den Toiletten. Tolle Sandstrände, wo die Kinder schön spielen können. Man kann da im See baden, sich ein Tretboot ausleihen, da drüber fahren, Stand-up-Paddling, Wasserski fahren auch. Oder einfach chillen und grillen auf dem Platz, ne? Muss ja auch sein. Und dann das Weserbergland drumherum, die Hügel, ganz viel Natur, also ja, lohnt sich, egal ob für länger oder für ein Wochenende.
0: Also, Urlaub in Nordrhein-Westfalen, überlegt mal, ist wirklich eine Überlegung wert. So schön hier bei uns in Nordrhein-Westfalen.

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1: Mit Michael Hartke. Guten Tag. Wie entwickeln sich Mönchengladbach und die Region nach dem Braunkohleausstieg weiter? Diese Frage beschäftigt Politik und Wirtschaft seit geraumer Zeit und jetzt sollen aber auch die Bewohner des Rheinischen Reviers mitentscheiden. Dazu kommt ein Bürgerrat zusammen. Bent Langner mit den Einzelheiten.
2: Der Bürgerrat setzt sich zusammen aus 100 zufällig ausgesuchten Menschen aus dem gesamten Rheinischen Revier. Dabei wurde darauf geachtet, dass die möglichst unterschiedlich sind, aus allen Altersklassen, Geschlechtern, Bildungsbackgrounds und möglichst allen Teilen des Reviers sollen so Stimmen zusammenkommen. Der Bürgerrat soll sich im Laufe des Jahres mehrmals treffen und dann Empfehlungen für die Politik sammeln. Erstmals trifft sich der Bürgerrat am Samstag. Zur Eröffnung kommt auch NRW-Wirtschaftsministerin Mona Neubauer.
1: Die Zahl der Arbeitslosen in Mönchengladbach geht weiter zurück. Nach Angaben der Bundesagentur für Arbeit waren im Vergleich zum April etwa 190 Menschen weniger arbeitslos. Insgesamt waren im Mai 15.364 Menschen ohne Job. Das waren nicht nur weniger als im April dieses Jahr, sondern auch weniger als im Jahr zuvor. Die Arbeitslosenquote liegt jetzt bei 10,6%. Neu arbeitslos geworden sind 825 Menschen. Am Nachmittag wurde die neue Skate-Anlage in Hart offiziell eröffnet. Die Anlage am Birkmannsweg bietet auf 450 Quadratmetern klassische Street-Elemente wie Kicker, Slappies, Curbs und Ledges mit Flow-Elementen, so die Stadt. Die Anlage sei demnach für Neulinge genauso wie für Profis geeignet. Genutzt werden kann sie ab 8 Jahren mit Skateboards, Inlineskates, Stunt-Scootern und BMX-Rädern. Der Umbau hat 250.000 Euro gekostet und wurde von der Stadt finanziert. Und das waren die Nachrichten. 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
3: Radio 90.1, das Wetter in Mönchengladbach, sind so ein paar Wolken unterwegs, immer noch sonnig, Temperaturen auch sehr warm, 29 Grad aktuell. Im Laufe des Nachmittags und am Abend sind dann auch Schauer und Gewitter möglich, die können zum Teil mit Starkregen, Hagel und Sturmböen ziemlich kräftig ausfallen. Morgen der Samstag, ein Mix aus Sonne und Quellwolken, vereinzelt vielleicht nochmal ein Gewitter, ansonsten bleibt es morgen trocken. Sommerliche Temperaturen 26 bis 28 Grad und der Sonntag dann doch mit mehr Wolken, zeitweise Regen, auch mal ein einzelnes Gewitter dabei. Ab und zu aber auch Sonnenschein, 25 Grad dann. Gleich haben wir es 4:35, Radio 90.1, der schnellste Verkehrsservice für Mönchengladbach. Einmal die A52. Düsseldorf Richtung Roermond zwischen Kreuz Neersen und Kreuz Mönchengladbach 3 Kilometer stocken, 5 Minuten plus. A57 Köln Richtung Nimwegen zwischen Bovard und Mörs-Hülsdonk 9 Kilometer stocken, da dauert 17 Minuten länger. Und die A61 Koblenz Richtung Mönchengladbach zwischen Mönchengladbach-Wanlow und Mönchengladbach-Wickrath 2 Kilometer, 20 Minuten plus. Geblitzt wird in Neuwerk auf der Dünnerstraße in beide Richtungen, dann Reststrauch in beide Richtungen und eventuell noch Mürriger Straße Richtung Stationsweg. 021 61 90 1 90 12, unsere Hotline. Wenn ihr unterwegs noch irgendwo Staus und Blitze entdeckt, gerne mal eben durchrufen oder schreibt uns auch eine WhatsApp. Gute Fahrt für euch, kommt gut an.
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3: Mit Martina Kilian. Schönen Freitag, schönen Start ins Wochenende.

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Am Freitagnachmittag hier bei Radio 90.1. 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

0: 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Und nachdem wir jetzt eben schon so heiß gemacht worden sind auf die Wenger Boys, gibt es sie natürlich jetzt auch hier. Bei uns bei Radio 90.1. Wenger Boys, we're going to Ibiza.
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Venger Boys mit dabei beim Rainbow Festival in diesem Jahr am 27. Juni am Fühlinger See in Köln. 12 Minuten bis 5 haben wir, der Freitagnachmittag. Hier ist Radio 90.1 mit Martina Kilian. Und das hier ist Musik von James Blunt, 1973.

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1: Mit Christian Böder, guten Tag. Die EU-Kommission plant, eingefrorene Milliardenhilfen für Ungarn freizugeben. Nach dem Regierungswechsel in Budapest sieht die EU in Ungarn deutliche Fortschritte bei den nötigen Reformen. Thorsten Adolfs aus dem News-Team, warum geht jetzt auf einmal alles so schnell und wie geht es weiter?
2: Das liegt vor allem am neuen Kurs der Regierung unter Ministerpräsident Magyar. Kommissionspräsidentin von der Leyen lobt, dass er und sein Team extrem schnell und entschlossen gegen Korruption vorgehen und sich für die Rechtsstaatlichkeit einsetzen würden. Damit zeige Ungarn endlich wieder, dass es sich an europäische Werte halte, sagte von der Leyen. Nach den vielen blockierten EU-Zahlungen unter dem früheren Regierungschef Orbán ist das wie ein Neuanfang. Magyar selbst spricht nach nur wenigen Wochen im Amt schon von einem historischen Durchbruch. Es geht um insgesamt über 16 Milliarden Euro, die in Energie- und Wohnungsbauprojekte in Ungarn fließen sollen. Das Land muss jetzt in Brüssel entsprechende Pläne einreichen und die Uhr tickt. Bis Ende August müssen die Pläne dort ankommen, sonst verfällt das Geld.
1: Vielen Dank, Thorsten. Und das sind weitere Nachrichten in der Zusammenfassung. Rund 200 Klimaaktivisten sind auf das Gelände des Kraftwerks Scholven in Gelsenkirchen eingedrungen. Laut Polizei steht die Aktion offenbar in Verbindung mit dem Aktionstag des Klimacamps in Hamm. Eine Polizeisprecherin beschrieb die Lage in Gelsenkirchen als ruhig. Das Klimacamp in Hamm läuft noch bis Dienstag. Morgen wollen Aktivisten gegen ein Erdgaskraftwerk in Werne nahe der Hammer Stadtgrenze protestieren. Auslöser für den schweren Verkehrsunfall mit zwei toten 12-Jährigen in Dienstlaken war wohl ein 16-sekündiger Herzstillstand der Unfallfahrerin. Das hat die Auswertung eines sogenannten Ereignisrekorders ergeben, den die 47-Jährige implantiert hat. Die Frau war am Mittwoch kurz vor Schulbeginn mit dem Auto in eine Gruppe radfahrender Schüler gefahren. Mehr als jeder zweite Beschäftigte in Deutschland wünscht sich kürzere Arbeitszeiten. Bei Männern mit Kind sind es sogar über 60%. Das zeigt eine neue Umfrage für den Deutschen Gewerkschaftsbund. Viele Befragten fühlen sich demnach nach einem Arbeitstag oft leer und ausgebrannt. Ex-Bundesverkehrsminister Scheuer hat Stress mit der Justiz. Es geht um den Vorwurf einer Falschaussage im Zusammenhang mit der gescheiterten PKW-Maut. Das Landgericht Berlin hat eine entsprechende Anklage zugelassen. Laut Staatsanwaltschaft soll Scheuer vor dem Mautuntersuchungsausschuss des Bundestags gelogen haben. Aus Berlin berichtet Katrin Müller.
3: Die PKW-Maut galt als großer Wurf, wurde am Ende aber vom Europäischen Gerichtshof kassiert. Der sah eine Diskriminierung ausländischer Fahrer. Die Regierung musste die Verträge kündigen und den künftigen Betreibern mehr als 240 Millionen Euro Schadenersatz zahlen. Im späteren Untersuchungsausschuss kam dann die Frage auf, ob die Betreiber angeboten hätten, mit der Unterschrift unter die Mautverträge bis zur EuGH-Entscheidung zu warten. An so ein Angebot hätten sich Scheuer und ein Ex-Staatssekretär aber nicht erinnern können. Die Anklage wirft ihnen nun bewusste Falschaussagen vor.
1: Soweit die Meldungen mit Christian Böder.
4: Radio 90.1, das Wetter in Mönchengladbach. Heiß bei aktuell 30 Grad. Im Laufe des Nachmittags und vor allem am Abend sind dann auch Schauer und Gewitter möglich. Die können zum Teil auch ein bisschen kräftiger ausfallen mit Starkregen, Hagel oder auch Sturmböen. In der kommenden Nacht anfangs noch Gewitter, später lockert es auf. Es bleibt mild. Tiefstwerte liegen bei 18 bis 16 Grad. Morgen, der Samstag, zeigt sich mit einem Mix aus Sonne und Quellwolken, vereinzelt noch Gewitter. Doch meistens bleibt es morgen trocken, das Ganze bei sommerlichen 26 bis 28 Grad. Und der Sonntag dann doch mehr mit Wolken, zeitweise Regen. Einzelne Gewitter können dabei sein, nur ab und zu mal Sonnenschein. Immerhin 25 Grad. 3:05, Radio 90.1, der schnellste Verkehrsservice für Mönchengladbach. Da wird's ruhiger auf den Autobahnen. Die A52 Düsseldorf Richtung Roermond zwischen Mönchengladbach-Neuwerk und Kreuz Mönchengladbach aktuell 1 Kilometer Stau. Dann haben wir die A57 Köln Richtung Krefeld. Zwischen Bovard und Krefeld-Oppum 2 Kilometer, da dauert 6 Minuten länger. Und die A61 Koblenz Richtung Mönchengladbach zwischen Mönchengladbach-Wandlow und Mönchengladbach-WK 2 Kilometer, da 20 Minuten plus wegen der Baustelle da. Geblitzt wird in Neuwerk, Dünnerstraße in beide Fahrtrichtungen, Reststrauch in beide Richtungen und das war's erstmal. 02161 90 1 90 12 unsere Hotline. Staus und Blitzer nehmen wir gerne an. Solltet ihr was entdecken, gerne mal eben durchrufen oder schreibt uns eine WhatsApp. Gute Fahrt für euch, kommt gut an.
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4: Mit Martina Kilian. Schönen Start ins Wochenende. Baby.

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1: Jennifer Lopez und David Guetta, Save Me Tonight.
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0: Jennifer Lopez, gemeinsam mit David Guetta, Save Me Tonight. Viertel nach fünf haben wir, Radio 91 hier. Und heute bitte nicht vergessen, die Nachbarn vielleicht noch mal ganz lieb zu grüßen. Es ist ja Tag der Nachbarschaft. Bei manchen hat man Glück und man hat die besten Nachbarn und Menschen neben sich wohnen, die im Urlaub die Pflanzen versorgen und einen Ersatzschlüssel für den Notfall verwahren. Und manche, die hörst du nur im Treppenhaus runterlaufen, da bleibst du selbst noch 5 Minuten im Flur stehen und wartest, bis sie weg sind, weil du ihnen gar nicht begegnen willst. Wir haben euch mal gefragt, wie sind denn da so eure Erfahrungen mit den Nachbarn?
1: Eine meiner Nachbarinnen hat meine Katze eingesammelt, als meine Tür auf einmal auf war. Dank ihr habe ich meine Katze noch.
2: Bei meinem Elternhaus haben wir seit 20 Jahren ein Gartenhaus stehen und da ist dem Nachbar aufgefallen, dass es 10 cm auf seinem Grundstück steht und wir sollten das dann abreißen. Das wollten wir natürlich nicht und gnädigerweise hat das mit seinem Baukran dann um 10 cm verschoben. Ja, sowas hört man dann nicht so gerne.
3: Ah, wir gehen ab und zu kochen wir zusammen, ab und zu gucken wir Filme zusammen, also ist der Hammer.
4: Ich habe an sich mit all meinen Nachbarn eigentlich total schöne Erinnerungen und Sachen. Also ich wohne immer noch im gleichen Haus, in dem ich damals auch aufgewachsen bin, nur halt in einer anderen Wohnung und dadurch habe ich halt von Kind an eigentlich die gleichen Nachbarn. Das ist ganz cool.
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1: Mit Michael Hartke. Guten Tag. Morgen trifft sich erstmals der neue Bürgerrat zur Zukunft des Rheinischen Reviers. Der soll beraten, wie sich Mönchengladbach und die Region entwickeln nach dem Ausstieg aus der Kohle. Etwa 100 zufällig ausgewählte Bürger kommen in dem Gremium zu Wort. Dabei kommt eine bunte Mischung an Menschen zusammen, aus allen Altersklassen, Geschlechtern und Schichten. Die Menschen kommen ab morgen mehrmals im Jahr zusammen und sollen Empfehlungen für die Politik erarbeiten. Bei uns in der Stadt gab es im Mai weniger Arbeitslose als noch im April. Das meldet die Agentur für Arbeit heute. Demnach waren bei uns im Mai rund 190 Menschen weniger arbeitslos gemeldet als im April. Das entspricht einem Rückgang von 1,2%. Einzelheiten von Laura Bender.
2: Insgesamt waren im Mai 15.364 Mönchengladbacher ohne Job. Das sind weniger als im April und auch weniger als im letzten Jahr im Mai. Verglichen mit dem Vorjahreszeitraum sind 530 Menschen weniger arbeitslos gemeldet. Die Arbeitslosenquote ist auch rückläufig. Sie liegt jetzt bei 10,6%. Vor einem Jahr lag sie bei 11%. Diesen Monat haben sich bei uns 825 zuvor Erwerbstätige neu arbeitslos gemeldet. Demgegenüber stehen aber rund 690 Menschen, die einen Job begonnen haben.
1: Heute starten die Konzerte im Sparkassenpark. Den Anfang macht heute Abend Flo Rida. Morgen geht es mit Paul Kalkbrenner weiter. Insgesamt werden bis Anfang August 15 Konzerte stattfinden. Im Juni spielen beispielsweise Sarah Connor und Unheilig Konzerte. Im Juli kommen Michael Patrick Kelly, Kraftklub sowie Annenmay Kantereit nach Mönchengladbach. Den Abschluss im August machen Vincent Weiss und Kaigo. Der Sparkassenpark feiert in diesem Jahr sein 20. Jubiläum. Das waren die Nachrichten. 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
3: Radio 90.1, das Wetter in Mönchengladbach. Immer noch sehr heiß, aktuell um die 32 Grad. Jetzt am späteren Nachmittag und zum Abend hin sind dann auch Schauer oder Hitzegewitter möglich. Wenn ja, dann können die zum Teil auch recht kräftig sein mit Starkregen, Hagel und Sturmböen. In der kommenden Nacht vielleicht anfangs noch Gewitter, später lockert es auf, es bleibt mild, die Tiefstwerte liegen bei 18 bis 16 Grad. Morgen der Samstag ein Mix aus Sonne und Quellwolken. Vereinzelt sind noch Gewitter möglich, ansonsten bleibt es die meiste Zeit trocken. Sommerliche Temperaturen auch morgen 26 bis 28 Grad. Und am Sonntag dann mehr Wolken, da kann es dann zwischendurch auch mal regnen. Nur ab und zu kommt die Sonne mal raus, aber die Temperaturen immer noch sehr warm, 25 Grad. 5:35, Radio 90.1, der schnellste Verkehrsservice für Mönchengladbach. Da wird es auch ruhiger. Eine Meldung habe ich noch für euch und zwar von der A61. Koblenz Richtung Mönchengladbach. Zwischen Mönchengladbach-Wanne und Mönchengladbach-Wickrad aktuell 2 Kilometer Stau. Da dauert es eine Viertelstunde länger. Geblitzt werdet ihr eventuell noch in Neuwerk, Dünnerstraße und Reststrauch. Dort in beide Fahrtrichtungen. Und solltet ihr unterwegs sein, irgendwo noch Staus und Blitze entdecken, gerne mal eben durchrufen oder schreibt uns eine WhatsApp unter 02161 901 9012. Gute Fahrt für euch, kommt gut an.
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3: Mit Martina Kilian. Schönen Freitagnachmittag, schönen Start ins Wochenende.

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0: Ivan McSalt hier bei Radio 90.1.
1: Servus, mein Bruder.
2: Mein Bruder.
0: Ja, das Kanu des Manitou war der erfolgreichste deutsche Film 2025. Und weil der Film mit den meisten Besuchern seit ein paar Jahren auch einen Preis bekommt, steht zumindest ein Gewinner heute Abend bereits fest, wenn in Berlin zum 76. Mal der Deutsche Filmpreis verliehen wird. Kinoexperte Jörg Albrecht.
3: Ja, und das ist Michael Bulli Herbig. Der muss definitiv nicht zittern. Ihm ist die Lola, also der deutsche Oscar, sicher. Ja, und es gibt noch jemanden, der jetzt schon weiß, dass er eine Lola in den Händen halten wird. Und das ist Regieveteran Wim Wenders. Er bekommt in diesem Jahr den Ehrenpreis.
0: So, jetzt war es in den vergangenen Jahren ja oft so, dass viele der Filme, die für den Deutschen Filmpreis nominiert sind, nicht gerade Kinohits waren. Das ist in diesem Jahr erfreulicherweise anders, ne?
3: Absolut. Woran man auch sieht, dass sich der deutsche Film zuletzt an den Kinokassen richtig gut geschlagen hat. Allen voran die Romanverfilmung. Ach, diese Lücke, diese entsetzliche Lücke. 7-mal geht der Film über einen jungen Schauspielschüler, der bei seinen Großeltern einzieht, ins Lola-Rennen.
4: Mo, Joachim, jetzt erzähl mal, deine erste Woche auf der Schauspielschule.
5: Heute mussten wir am Ende alle nochmal 2 Zettel ziehen. Einen Schriftsteller und ein Tier. Und ich habe gezogen Fontane und das Nilpferd. Und jetzt muss ich nächste Woche Effi Briest vortragen als Nilpferd.
3: Die Lola in Gold für den besten Film könnte aber auch Amrum gewinnen oder 22 Bahnen. Auch das eine Romanverfilmung und ein Kinohit. Es gibt aber auch noch einen Film, der sowas ist wie der haushohe Favorit in diesem Jahr, nämlich das Drama In die Sonne schauen mit Chancen auf insgesamt 11 Auszeichnungen.
0: Reden wir über die Stars vor der Kamera. Welche Schauspielerinnen und Schauspieler sind denn nominiert?
3: Ja, auch da haben wir ein Jahr, in dem man die meisten Namen zur Abwechslung mal kennt. Nominiert zum Beispiel sind Luna Wedler, Jannis Niewöhner und Laura Tonke. Die spielen alle drei in 22 Bahnen mit. Aber auch die beiden Hauptdarsteller aus Ach, diese Lücke, nämlich der 26-jährige Bruno Alexander und dann auch Senta Berger, die mit 85 Jahren zum ersten Mal ins Lola-Rennen geht.
0: Ja, muss ein toller Film sein auch. Also, Deutscher Filmpreis, wer die Verleihung sehen möchte. Das erste zeigt die Gala in einer Aufzeichnung ab 22:20 Uhr. Hier ist Radio 90.1. Schönen Nachmittag. Ah.

Lady Gaga, Bruno Mars, Die with a Smile um 6:10. Ich bin Martina Kilian, wünsche euch jetzt noch einen schönen Abend und ein schönes Wochenende. Bis dahin, tschüss.

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1: Mit Christian Böder, guten Tag. Der Tankrabatt drückt die Preise und sorgt dafür, dass die Inflation bei uns ganz leicht sinkt. Thorsten Adolfs aus dem Newsteam. Die Teuerungsrate für den Mai ist da.
2: Genau, sie liegt nach Angaben des Statistischen Bundesamtes bei 2,6%. Im vergangenen Monat waren es noch 2,9%. Der Rückgang hängt fast komplett mit der gesenkten Energiesteuer auf Benzin und Diesel zusammen, so die Statistiker. Die Bundesbank rechnet damit, dass der Rabatt uns auch im Juni noch etwas Luft verschafft. Allerdings ist das IFO-Institut noch vorsichtig, weil die Mineralölkonzerne die gesunkenen Steuern beim Diesel immer noch nicht richtig fair an uns Autofahrer weitergeben. Eins ist aber auch klar, ohne den staatlichen Eingriff läge die Inflationsrate jetzt schon über 3%. Die Europäische Zentralbank möchte eigentlich, dass die Preise nur um 2% wachsen, aber davon sind wir aktuell weit entfernt.
1: Bei uns in NRW haben sich die Preise immer ganz ähnlich entwickelt.
2: Ja, bei uns sieht es sogar noch etwas besser aus als im Bundesdurchschnitt. NRW meldet für den Mai eine Inflationsrate von 2,4%. Vergleichen wir mal die Preise mit denen vor genau einem Jahr, dann zeigt sich, dass es im Energiebereich die größten Steigerungen gab. Aber auch Obst, Fleisch, Fisch und alkoholfreie Getränke sind seitdem deutlich teurer geworden. Billiger wurden dagegen Molkereiprodukte und Eier, Strom und Übernachtungen, sagen die Landesstatistiker.
1: Vielen Dank, Thorsten. Und das sind weitere Nachrichten in der Zusammenfassung. Rund 3 Wochen nach der Vereidigung der neuen ungarischen Regierung will die EU über 16 Milliarden Euro eingefrorene Finanzmittel für das Land freigeben. Grund für den Schritt seien die großen Fortschritte bei Investitionen, Regionalförderung und Korruptionsbekämpfung, sagte EU-Kommissionspräsidentin von der Leyen in Brüssel. Man sei auf dem richtigen Weg. Die israelische Armee hat den Fluss Litani im Nachbarland Libanon überquert, der etwa 30 Kilometer nördlich der Grenze verläuft. Das hat Israels Ministerpräsident Netanyahu mitgeteilt. Außerdem würden die Luftangriffe auf Ziele der pro-iranischen Hisbollah-Miliz fortgesetzt. Israel hatte zur Wochenmitte seinen Militäreinsatz gegen die Hisbollah ausgeweitet und ein großes Gebiet im Süden des Libanons zur Kampfzone erklärt. Nach 10 Tagen in einer überfluteten Höhle im südostasiatischen Laos ist einer der 5 eingeschlossenen Goldsucher geborgen worden. Für die Rettungsaktion musste ein Teil des Höhlensystems leergepumpt werden, heißt es von den Rettungskräften. Die anderen 4 Männer sollen nun schrittweise befreit werden. Die Lage auf dem Wohnungsmarkt bleibt weiter schwierig. Wer eine neue Wohnung oder ein Haus sucht, braucht oft viel Geduld, gute Nerven oder einfach nur Glück. Denn auch in NRW fehlt es an bezahlbarem Wohnraum. Das zeigen neue Zahlen der Landesstatistiker. Demnach sind im vergangenen Jahr nur noch etwas mehr als 37.000 neue Wohnungen fertig geworden. Das sind so wenige wie zuletzt vor 15 Jahren. Und in diesen Zahlen sind auch Umbaumaßnahmen an bestehenden Gebäuden schon mit eingerechnet. Vor allem bei Ein- und Zweifamilienhäusern sei der Rückgang besonders stark, heißt es. Gründe für den stockenden Wohnungsbau sind vor allem die stark gestiegenen Zinsen und Baukosten. Das waren die Nachrichten mit Christian Böder.
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3: Temperaturen zwischen 26 und 30 Grad in NRW. Bisschen Regen bricht schon im Westen über uns rein. Im späteren Abend kommen dann auch Gewitter auf mit heftigem Starkregen und größerem Hagel. In der Nacht beruhigt sich das Wetter wieder ein bisschen mit nur noch vereinzelten Schauern und Temperaturen zwischen 14 und 18 Grad. Morgen am Samstag dann maximal 29 Grad. Vereinzelt auch immer wieder mit Schauern und Gewittern.
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3: Und da ist einiges los heute Abend. Hier kommt nur alles ab 16 Minuten Zeitverlust. Angefangen auf der A1 Köln Richtung Dortmund. Zwischen Wuppertal-Ronsdorf und Gevelsberg 7 Kilometer, dauert 26 Minuten länger. A1 Münster Richtung Köln. Zwischen Kreuz Dortmund-Unna und Westhofener Kreuz 8 Kilometer, eine gute halbe Stunde obendrauf. Dann A3 Köln Richtung Frankfurt. Zwischen Lohmar und Siebengebirge 4 Kilometer, da dauert es 20 Minuten länger. A31 Oberhausen Richtung Gronau, zwischen Dorsten und Lembeck 3 Kilometer, mehr als 20 Minuten obendrauf. A46 Düsseldorf Richtung Wuppertal, zwischen Wuppertal-Faresbeck und Wuppertal-Oberbarmen 7 Kilometer, 23 Minuten. Dann die A46 Wuppertal Richtung Düsseldorf, also in der Gegenrichtung, zwischen Wuppertal-Oberbarmen und Wuppertal-Wichlinghausen 3 Kilometer, eine gute Viertelstunde länger dauert es da. Und die A61 noch Koblenz Richtung Mönchengladbach, zwischen Mönchengladbach-Wanlow und Mönchengladbach-Wickrath 2 Kilometer, 16 Minuten dauert es da länger. Euch allen unterwegs eine gute und sichere Fahrt.
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3: Ui, also echt noch drückende Hitze draußen, zumindest hier vom Studio. Mein Name ist Leo Arigi, schönen Freitagabend euch. Gleich dann ja die große Gewitterfront über NRW. Und die Ruhe vor dem Sturm, die kommt jetzt in Form von den Scorpions. Wind of Change. Schönen Freitag.

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0: So ein bisschen Zeit hättet ihr noch, eure Nachbarn mal ganz lieb zu grüßen.
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0: Und ich meine, vielleicht macht ihr das ja sowieso jeden Tag. Heute habt ihr aber wirklich nochmal so einen schönen handfesten Anlass auch dazu. Es ist nämlich heute Tag der Nachbarschaft. Und ich weiß nicht, ey, weil bei manchen Nachbarn hast du ja wirklich Glück. Irgendwie, die gießen dann im Urlaub deine Pflanzen zum Beispiel. Und manche, keine Ahnung, man weiß auch manchmal gar nicht, warum man die nicht mag. Aber da wartest du irgendwie noch 5 Minuten im Flur, bis sie weg sind, weil du denen nicht begegnen willst. Wir wollten mal von euch wissen, was sind denn da so eure Erfahrungen?
2: Eine meiner Nachbarin hat meine Katze eingesammelt, als meine Tür auf einmal auf war. Dank ihr habe ich meine Katze noch.
3: Bei meinem Elternhaus haben wir seit 20 Jahren ein Gartenhaus stehen und da ist dem Nachbar aufgefallen, dass es 10 cm auf seinem Grundstück steht und wir sollten das dann abreißen. Das wollten wir natürlich nicht und gnädigerweise hat das mit seinem Baukran dann um 10 cm verschoben. Ja, sowas hört man doch nicht gerne.
4: Ah, wir gehen ab und zu kochen wir zusammen, ab und zu gucken wir Filme zusammen, also ist der Hammer.
5: Ich habe an sich mit allen meinen Nachbarn eigentlich total schöne Erinnerungen und Sachen. Also ich wohne immer noch im gleichen Haus, in dem ich damals auch aufgewachsen bin, nur halt in einer anderen Wohnung und dadurch habe ich halt von Kind an eigentlich die gleichen Nachbarn. Das ist ganz cool.
0: Kleine persönliche Anekdote. Ich sage jetzt auch einfach unaufgefordert eine Situation, die ich letztens erlebt habe. Da war ich auf so einer WG-Party, war nicht meine WG, sei dazu gesagt. Und da ist dann laut Musik gespielt worden, auch weit über 22 Uhr hinaus. Und die Nachbarn haben sich dann beschwert, nur hat das natürlich niemand gehört, weil ja die Musik so laut war. Sie hätten ja einfach auch mal hochkommen können und sagen, mach die Musik aus. Wäre dann auch sofort geschehen. Aber stattdessen kam dann das Ordnungsamt und hat diese schöne Feierlichkeit dann aufgelöst. Naja, wir hatten auf jeden Fall alle Spaß. Ich glaube, der Song hier lief auch. Ikona Pop mit Charlie XCX. I love it.

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1: Temperaturen aktuell zwischen 26 und 30 Grad bei uns in NRW. Von Westen ziehen schon die ersten Regenschauer herein. Im Laufe des Abends wird es dann zunehmend ungemütlicher mit kräftigen Gewittern, teils heftigem Starkregen und Hagel. In der Nacht beruhigt sich die Lage ein bisschen wieder. Dann gibt es nur noch einzelne Schauer bei Tiefstwerten zwischen 14 und 18 Grad. Morgen am Samstag bis zu 29 Grad, dazu immer wieder Schauer und einzelne Gewitter.
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1: Hier kommt alles ab 11 Minuten Zeitverlust. A1 Köln Richtung Dortmund zwischen Remscheid-Lennep und Gevelsberg 7 Kilometer, gute 40 Minuten länger. Dann die A1 Münster Richtung Köln zwischen Kreuz Dortmund-Unna und Westhofener Kreuz 6 Kilometer, 11 Minuten. A3 Köln Richtung Frankfurt zwischen Lohmar und Siebengebirge 4 Kilometer, mehr als eine Viertelstunde dauert es da länger. A46 Düsseldorf Richtung Wuppertal zwischen Wuppertal-Baresbeck und Wuppertal-Oberbarmen 7 Kilometer, 13 Minuten. Und die A46 in der Gegenrichtung Wuppertal-Düsseldorf zwischen Wuppertal-Oberbarmen und Wuppertal-Wichlinghausen. 2 Kilometer, 16 Minuten. Euch allen unterwegs eine gute und sichere Fahrt.
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1: Schönen Abend euch. Hier ist Leo Arigi im besten Mix. Ab sofort könnt ihr beim Pons Verlag euren Vorschlag zum Jugendwort des Jahres 2026 einreichen. Also dieser Verlag wählt das ja jedes Jahr aufs Neue aus. Also alles geben, Leute. Es kann ja auch jeder mitmachen. Und ich glaube, also am meisten freut sich die Nation. Das klingt jetzt so staatstragend, aber wir freuen uns am meisten, glaube ich, wenn Susanne Daubner in der Tagesschau dann mit ernster, aber auch leicht zynischer Miene eben das Jugendwort des Jahres verkündet. Edgelord oder so. Goonmeister. Ich weiß nicht, hier kommt Alex Warren, Fever Dream.

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0: Pink mit Nate Ross. Just give me a reason. Für diesen Freitagabend.
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0: Ja, wir haben eben schon drüber gesprochen. Heute ist Tag der Nachbarschaft. Und wenn ihr Glück habt, dann könnt ihr euch ja echt schon einen Tag gerettet haben. Was weiß ich, beim Kochen fehlt dir das Öl. Zack, einmal klingeln, da hast es. Oder du brauchst Hilfe beim Schleppen. Gleicher Prozess. Also es ist tatsächlich etwas Tolles für viele in den meisten Fällen. So Nachbarn, oder Kollege Sascha Fassbender?
2: Ja, also wenn sie nicht zu laut sind. Nachts und nackt. Das Amtsgericht Warendorf musste sich um einen Fall kümmern, bei denen Nachbarn offenbar oft und laut Sex hatten. Es soll sogar zu Yippie-Rufen gekommen sein. Das Gericht hat dann entschieden, die beiden dürfen nur noch in Zimmerlautstärke Sex haben.
0: Ja gut, immerhin wurde ihm nicht richterlich der Sex verboten. So, Sascha, was ist mit Tieren? Kinder und Tiere, genau, auch immer. Und ist vor allem bei Nachbarschaftsstreitigkeiten auch gerne mal Thema.
2: Absolut. Wobei er hier hat es hoffentlich nur nett gemeint. In Bayern hat eine Familie ihre Katzen immer wieder draußen laufen lassen. Machen ja viele, ne? Der Nachbar soll die Tiere aber angelockt und immer wieder gefüttert haben. Die Folge, die Katzen wurden fett und litten unter Übergewicht. Dann eine Strafe für den Nachbarn, 250.000 Euro.
0: Wegen Katzenmästen, ne?
2: Ja, ja, er hörte aber trotz der Strafe nicht auf. Nee, das Füttern ging weiter. Erst ein Artikel in der Lokalzeitung und Handyvideos von ihm sorgten für eine Einigung unter den Nachbarn.
0: Ich glaube, da braucht jemand Hobbys.
2: Aber bitte nicht Fußball. In Sachsen-Anhalt wohnte jemand neben einem Bolzplatz. Immer wieder landeten Bälle auf seinem Grundstück. Klar, der Mann verklagte dann den Fußballverein und bekam recht. Es musste ein 6 Meter hoher Zaun her. Ach, und Achtung, es durfte nur noch einmal pro Woche ein Ball auf dem Grundstück landen.
0: Bitte, aber das könnte man doch jetzt vielleicht gerade mal ein bisschen lockerer sehen, weil wir wollen ja auch so ein bisschen WM-Vorfreude aufkommen lassen. Ich weiß nicht, wie es bei euch ist, weil wenn ich hier wieder solche verschrobenen Geschichten höre, dann kommt jetzt die Vorfreude nicht so direkt auf.
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1: Mit Christian Böder, guten Abend. Es gibt einigermaßen gute Nachrichten für unsere Geldbeutel. Die Teuerungsrate bei uns in NRW geht endlich wieder etwas zurück. Trotz der schwierigen Lage nach dem Ausbruch des Iran-Kriegs schwächen sich die Preisschocks aktuell ab. Mehr zum Thema hat Thorsten Adolfs aus dem News-Team.
2: Die Inflation lag jetzt im Mai bei 2,4%. Damit ist sie im Vergleich zu den Vormonaten März und April etwas gesunken. Das Landesstatistikamt in Düsseldorf sagt, dass sich die Lage damit ein Stück weit beruhigt hat, auch wenn wir immer noch über den Werten vom Jahresanfang liegen. Man merkt die positivere Preisentwicklung gerade zum Beispiel beim Einkaufen. Viele Dinge sind zwar teurer als vor einem Jahr, aber der extrem starke Preisanstieg verliert langsam an Schwung. Richtig teuer bleibt es leider beim Tanken, denn Kraftstoffe kosten im Schnitt über 14% mehr als im Vorjahr. Und auch beim Heizöl müssen wir mit mehr Geld planen. Wer beim Essen auf Obst, Fleisch oder Fisch setzt, spürt ebenfalls höhere Preise an der Kasse. Aber es gibt auch ein paar Lichtblicke. Molkereiprodukte, Eier und Strom sind mittlerweile deutlich günstiger zu haben. Auch diejenigen, die einen Kurztrip planen, können bei Übernachtungen zumindest ein paar Euro sparen.
1: Und das sind weitere Nachrichten in der Zusammenfassung. Wieder einmal hat US-Präsident Trump angekündigt, dass eine endgültige Entscheidung zu den Verhandlungen mit dem Iran ansteht. Er werde sich dazu mit Sicherheits-, Militär- und Geheimdienstvertretern im Lagezentrum im Weißen Haus treffen, schrieb Trump in sozialen Medien. Seit Tagen wird zu einem Rahmenabkommen zwischen den Vereinigten Staaten und dem Iran verhandelt. Seit April gilt eine Waffenruhe zwischen beiden Ländern. Auf der Brenner Autobahn, der wichtigsten Verkehrsverbindung nach Italien, droht ein Verkehrschaos. Die A13 ist ab morgen Vormittag für Stunden gesperrt. Schon heute kam es deshalb zu kilometerlangen Staus. Grund für die Sperrung ist eine Anwohnerdemonstration gegen das enorme Verkehrsaufkommen am Brenner in Matrei in Tirol. Die Sperrung fällt in die Pfingstferien mehrerer deutscher Bundesländer. 5 Monate nach dem spektakulären Einbruch in eine Gelsenkirchener Sparkassenfiliale bekommen erste Schließfachkunden ihre Wertsachen zurück. Laut Sparkasse handelt es sich in einigen Fällen durchaus um erhebliche Werte. Am vergangenen Weihnachten hatten sich unbekannte Täter über ein Bohrloch Zugang zu dem Schließfachraum der Sparkasse verschafft und rund 50.000 Gegenstände geklaut. Der Frühling war in diesem Jahr deutlich wärmer und sonniger als im Schnitt. Vor allem die vielen Sonnenstunden in den Frühjahrsmonaten erinnerten eher an südliche Breiten. Das sagen die Forscher des Deutschen Wetterdienstes in einer vorläufigen Frühlingsbilanz. Die weiteren Infos dazu hat's Claudia Wächter.
3: Gut 2 Grad wärmer als üblich war es bei uns und damit gehört dieses Frühjahr zu den 10 mildesten überhaupt, also seit Beginn der Wetteraufzeichnungen. Geregnet hat es dagegen wenig, der April war definitiv zu trocken. Im Mai kam dann wie auf Knopfdruck der Sommer-Freibadwetter. Vor allem im Norden und Nordosten gab es Sonne satt und das war, sagen die Experten, ein Rekordlichtangebot, fast wie in Spanien.
1: Das waren die Nachrichten mit Christian Böder.
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4: Noch sommerlich warm mit 24 bis 26 Grad in NRW. Im Westen macht sich der Wetterumschwung schon bemerkbar. Dort setzt stellenweise Regen ein. Am Abend ziehen dann teils kräftige Gewitter durch. Örtlich auch mit Starkregen und größerem Hagel. In der Nacht lässt das so ein bisschen nach. Vereinzelt bleibt es aber nass. Temperaturen sinken auf 14 bis 18 Grad. Der Samstag bringt dann bis zu 29 Grad. Und weiterhin ein wechselhaftes Bild mit Schauern und Gewittern.
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4: A1 Köln Richtung Dortmund zwischen Wuppertal-Ronsdorf und Kreuz Wuppertal-Nord 4 Kilometer 8 Minuten. Dann A1 Osnabrück Richtung Münster zwischen Flughafen Münster-Osnabrück und Münster-Nord 2 Kilometer 9 Minuten. A2 Oberhausen Richtung Dortmund zwischen Kreuz Oberhausen und Oberhausen-Königshaar 2 Kilometer 7 Minuten. A2 Dortmund Richtung Oberhausen, also in der Gegenrichtung, da auch 1 Kilometer 9 Minuten. Dann die A3 Köln Richtung Frankfurt zwischen Lohmar und Siebengebirge 4 Kilometer, da dauert es eine gute halbe Stunde länger. Und die A46 noch Wuppertal Richtung Düsseldorf zwischen Wuppertal-Oberbarmen und Wuppertal-Wichlinghausen 2 Kilometer 10 Minuten obendrauf. Euch allen unterwegs eine gute und sichere Fahrt.
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4: Ich habe mir eben als Proviant für die Sendung Sushi mitgenommen. Mit rohem Fisch. Das sollte man dann ja wahrscheinlich kühlen. Wäre besser eine Idee. Habe ich nicht gemacht. Ich habe es ins warme Auto gestellt. Also da lief dann zwar die Klimaanlage, aber das ist ja jetzt auch nicht gerade Kühlschranktemperatur. Naja, ich habe es jetzt gerade gegessen. Und vielleicht bilde ich mir das auch nur ein, aber mein Magen grummelt jetzt. Nein, aber eigentlich, das ist wirklich ganz tolles Sushi. Ich hoffe, dass ich hier noch weiter moderieren kann. Ich bin Leo Arigi, das Billy Eilish.

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0: 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Mit Swim für diesen Freitagabend. Im besten Mix. Und da ist unser Thema heute Urlaub. Ein großes Thema und vor allem ein wichtiges Thema für die Deutschen. Belegen auch immer wieder Umfragen und Studien. So. Und jetzt fahren natürlich viele unfassbar lange irgendwie weg, fliegen mit dem Flugzeug Stunden oder mit dem Auto. Es ist doch vielleicht aber manchmal auch ganz angenehm, wenn du eben nicht 5 Stunden unterwegs bist und zum Beispiel mal einfach so einen kleinen Trip in NRW machst. Das geht auch. Wir haben mal nachgefragt bei unseren Kolleginnen und Kollegen. Manche arbeiten da, wo andere Urlaub machen. Zum Beispiel am Möhnesee bei Soest. Da wohnt der Kollege Ben Hetwa.
1: Der Möhnesee ist wirklich einfach unfassbar schön und ist auch so bei uns in der Region das Highlight. So vielleicht im Uferlos, dem Strandbad, das ist wunderschön. Oder auf der riesigen Sperrmauer, da kann man auch drüber laufen oder spazieren einfach im Seepark. Und es ist auch wirklich verrückt, weil ganz viele aus Deutschland oder NRW sehen den See so als Urlaubsort an. Die planen ein ganzes Wochenende und wir sagen hier so, ja komm, lass mal eben zum See fahren. Das ist schon ein Privileg. Man kann auch so einen Tag am See ganz locker verbringen. Also da gibt es viele Optionen. Zum Beispiel mit einer Fahrradtour. Aber da muss man dann auch ordentlich trampeln. Also der Möhnesee ist nämlich der größte See in ganz NRW. Und viele aus der Region würden sagen, es ist nicht nur der größte, sondern auch der schönste.
0: Okay, ja, also auch zum Campen ist der Möhnesee sehr beliebt. Schreibt uns Ben noch. Wunderbar, danke dir für den Tipp. Kollege Lars Niermann, der hat auch noch eine Alternative parat. So, wir gehen ja hier einmal die Kolleginnen und Kollegen durch, nämlich den Campingpark Kalletal. Und kleiner Funfact vorab dazu, es ist tatsächlich laut ADAC der beliebteste Campingplatz in ganz NRW.
2: Das ist wirklich einer der schönsten Campingplätze, die ich kenne. Da direkt an einem See, an der Weser. Ich war neulich gerade erst da und direkt der erste Eindruck, sehr gepflegt alles, vom Eingangsbereich bis zu den Toiletten. Tolle Sandstrände, wo die Kinder schön spielen können. Man kann da im See baden, sich ein Tretboot ausleihen, darüber fahren, Stand-up-Paddling, Wasserski fahren auch. Oder einfach chillen und grillen auf dem Platz, ne? Muss ja auch sein. Und dann das Weserbergland drumherum, die Hügel, ganz viel Natur. Also ja, lohnt sich, egal ob für länger oder für ein Wochenende.
0: Wir reden diesen Abend ganz viel übers Thema Urlaub und haben jetzt mal ein bisschen in NRW schon geschaut. Was kann man denn hier eigentlich Nettes machen? Wo kann man hier urlauben? Die Kolleginnen und Kollegen wohnen nämlich zum Teil da, wo andere Urlaub machen.
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0: Das ist Herbert Grönemeyer. Was soll das?

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1: Bei Temperaturen aktuell zwischen 24 und 26 Grad. Aus dem Westen kommen schon erste Regenfälle auf. Später am Abend entwickelt sich daraus dann teils kräftige Gewitter mit Starkregen und lokal auch Hagel. In der Nacht entspannt sich die Wetterlage ein bisschen. Einzelne Schauer bleiben aber möglich. Temperaturen gehen auf 14 bis 18 Grad zurück. Morgen am Samstag, dann noch schnell drauf geguckt, werden dann nochmal, wenn es bis zu 29 Grad nochmal, begleitet von wiederkehrenden Schauern und einzelnen Gewittern.
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1: Mit der A1 Osnabrück Richtung Münster zwischen Flughafen Münster-Osnabrück und Greven 2 Kilometer, dauert mehr als 15 Minuten länger. Und die A40 Essen Richtung Dortmund zwischen Bochum Hamme und Bochum Ruhrstadion 2 Kilometer, ein bisschen länger als 5 Minuten braucht ihr da. Euch allen unterwegs eine gute und sichere Fahrt.
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1: Je nachdem, wo ihr in NRW unterwegs seid, könnte jetzt schon so eine ordentliche Ladung vom Gewitter auf euch runterkommen. Sehr laut auch im Zweifelsfall. Ich kenne das selbst, wenn du im Auto sitzt und dann prasselt es da auf dich runter. Sollte das jetzt der Fall sein in eurer Situation, dann dreht ihr das Radio jetzt einfach nochmal so ein paar lockere Dezibel lauter und gebt euch La Bouche mit Sweet Dreams. Ich sage, nischiger geht's nicht, als jetzt beim Gewitter das Auto laut zu drehen und im Radio läuft La Bouche, Sweet Dreams. Ich finde das cool. Ich bin Leo Arrigy.
2: So.

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0: So, es ist wieder soweit. Wir öffnen jetzt gemeinsam den Glückskeks des Tages. Das mache ich immer besonders gerne in meinen Sendungen. Vielleicht weiß der ein oder andere auch schon Bescheid. Ich habe zu Hause zu viele Glückskekse und nehme die dann einfach mit hier ins Radiostudio, weil da stehen immer so nette Botschaften drin und die will ich mit euch teilen. So einfach, so klar die Sache. Jetzt habe ich einen vor mir liegen und werde den jetzt einmal öffnen. Heute am 29. Mai 2026. Wir gucken, was heute drin steht. Also der Glückskeks des Tages, Glückskeksspruch des Tages. Alles, was ich will, wird zu mir fliegen. Es ist schön, dass die Glückskekse immer so positiv sind. Ich finde das schön. Alles, was ich will, wird zu mir fliegen. Leute, das ist eine richtig schöne, positive Affirmation. Die nehmen wir jetzt mit in den Freitag. Die nehmen wir jetzt mit ins Wochenende. Wir gehen jetzt mit positiver Energie hier voran. Alles, was ich will, wird zu mir fliegen. Und jetzt fliegt auch noch Lionel Richie auf uns zu. Also, ich glaube, besser geht's nicht.
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1: Ich bin David Riemer. US-Präsident Trump hat eine endgültige Entscheidung zu den Verhandlungen mit dem Iran angekündigt. Er werde sich dazu im Lagezentrum des Weißen Hauses treffen. Seit Tagen wird intensiv über ein Rahmenabkommen verhandelt. Eine Einigung soll kurz bevorstehen. Trump betonte erneut, der Iran müsse sich verpflichten, niemals eine Atomwaffe zu besitzen. Außerdem solle die Straße von Hormuz sofort geöffnet werden. Nach dem Regierungswechsel in Ungarn will die Europäische Kommission festgesetzte EU-Mittel in Höhe von fast 16,5 Milliarden Euro für das Land freigeben. EU-Kommissionspräsidentin von der Leyen knüpfte die Freigabe des Geldes aber auch an Bedingungen.
2: Die EU-Kommission hatte das Geld auf Eis gelegt, weil Ungarn nicht genug gegen Korruption und andere Interessenkonflikte tat und auch Grundprinzipien der Rechtsstaatlichkeit missachte. Nun soll das Geld wieder fließen, wenn der neue Regierungschef Modja seine Reformen umsetzt. Alleine 10 Milliarden Euro sollen aus dem Corona-Aufbaufonds kommen. Eile ist geboten, Investitionen müssen bis Ende August umgesetzt werden. Gut 6 Milliarden Euro für Strukturförderung kommen noch hinzu. Der Regierungschef sprach von einem historischen Durchbruch. Aus Brüssel, Dieter Ebeling.
1: Die Regierung will möglicherweise den 8-Stunden-Tag kippen. Mehr Flexibilität statt feste Arbeitszeiten, das ist die erklärte Marschroute. Der Deutsche Gewerkschaftsbund wehrt sich dagegen und sieht die Mehrheit der Beschäftigten hinter sich.
3: Wir wollen kürzere Arbeitszeiten, sagen die meisten Befragten, vor allem Männer mit Kind. Und der DGB schlägt in dieselbe Kerbe. Die Pläne der Regierung gingen komplett an der Lebenswirklichkeit von Familien vorbei. Am Ende sorgten flexible Arbeitszeiten pro Woche nur für mehr Krankmeldungen, nicht für mehr Wachstum. Aber genau das, also die Wirtschaft ankurbeln, das will die Regierung und bekommt Rückendeckung von den Unternehmern. Claudia Wächter, Nachrichtenredaktion.
1: Der ukrainische Präsident Selenskyj hat vor einem neuen schweren russischen Angriff gewarnt. Es gäbe Informationen über eine bevorstehende massive Attacke, schrieb er in sozialen Netzwerken. Erst am Wochenende hatte Russland die Ukraine und besonders die Hauptstadt Kiew mit einem Großangriff überzogen. Laut Selenskyj zeigt die Zerstörungstaktik Russlands, dass Moskau weiter auf eine militärische Lösung des Konflikts setzt. Er rief die westlichen Partner erneut zur Lieferung von Flugabwehrwaffen auf.
4: Das Wetter. Über NRW ziehen viele Gewitter und Schauer hinweg. Dazu kommen örtlich Starkregen, Hagel und teils orkanartige Windböen. In der Nacht entspannt sich die Wetterlage dann wieder ein bisschen. Es gibt nur noch vereinzelt Schauer bei Temperaturen zwischen 14 und 18 Grad. Morgen am Samstag klettern die Temperaturen dann nochmal hoch auf bis zu 29 Grad. Dabei allerdings auch immer wieder Schauer und Gewitter.
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4: Aufgepasst auf vielen Autobahnen. In NRW Aquaplaning Gefahr, starker Regen und Sichtbehinderung. Ansonsten drei Staus ab 5 Minuten Zeitverlust. Die A1 Osnabrück Richtung Münster zwischen Flughafen Münster-Osnabrück und Greven 3 Kilometer, Viertelstunde. Dann die A3 Oberhausen Richtung Köln zwischen Kreuzhilden und Solingen 2 Kilometer, 9 Minuten. Und die A555 Köln Richtung Bonn zwischen Köln-Godorf und Bornheim 4 Kilometer, da dauert es 11 Minuten länger. Euch allen unterwegs eine gute und sichere Fahrt.
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6: Heute lassen wir bei Mitschnitt mit Mira die Texte von alleine. Laut, echt und mit genau dem bisschen kreativem Durcheinander und dem passenden Bass. Was soll ich sagen? Ich stehe letztens im Pucks in Mönchengladbach eigentlich nur auf ein frisch gezapftes Guinness mit netter musikalischer Begleitung und plötzlich fliegen mir Beats um die Ohren, die den ganzen Papp abreißen. Auf der Bühne zwei Typen, die so viel Energie versprühen, dass selbst der steifeste Barhocker-Hocker zum Kopfnicker wird. Ich war sofort in Partystimmung. Heute sitze ich bei ihnen im Tonstudio. Lou Entertainer und Studio Joe. Zusammen sind sie die von eben aus Mönchengladbach. Schön, dass ich bei euch sein darf, Jungs.
7: Ja, schön, dass du da bist. Herzlichen Dank für die Einladung.
6: Bevor wir warum ihr sogar Deutschrap-Skeptiker bekehrt, hören wir mal kurz rein, wie sich dieser Abriss live angehört hat.
8: Ja.

Was für eine Power. Kennt ihr das? Ihr geht feiern und kommt mit einer Tasche voller Feuerzeuge heim, die euch gar nicht gehören. Das scheint ein bekanntes Problem zu sein. Und deshalb gibt's dazu jetzt den passenden Song Feuerzeug Kleptomane.

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0: ihr gerade eingeschaltet habt, willkommen bei Mitschnitt mit Mira. Heute mit der Band Die von eben. So Jungs, Buddha bei der Fische. Ich habe euch im Pux gesehen und dachte, die müssen sich doch gesucht und gefunden haben. Aber wie war das damals eigentlich 2018 beim allerersten Aufeinandertreffen? Gab es diesen einen Klickmoment beim ersten Jammen oder Anstoßen, wo ihr beide wusstet, das ist nicht nur eine Schnapsidee, das klingt nach einer Band?
1: Ja, kennengelernt haben wir uns auf einer Jam. Da hatte Lukas mich dann angesprochen und meinte, ob ich nicht mal Bock hätte, ein bisschen Bass einzuspielen mit Hip-Hop-Beats. Und da habe ich gesagt, kannst du doch auch elektronisch. Und dann meinte er, nee, ich brauche das Gefühl, die Slides und das ist ein bisschen wärmer. Und da habe ich gesagt, ja, dann machen wir das einfach mal. Dann waren wir im Studio und dann lief im Hintergrund immer eine Gitarre mit. Und da habe ich gesagt, wo kommt die Gitarre her? Und dann sagte er, ja, ist ein Kumpel von mir. Und dann habe ich gesagt, so, dann bring die doch das nächste Mal mit. Dann hatte der Lukas einen Mitschnitt gemacht auf dem Handy. Das habe ich dann bei einer Social-Media-Plattform hochgeladen und ein Künstler, der mich noch so kennt, hatte uns dann angeschrieben, ob wir nicht eine Band wären. Und dann habe ich gesagt, nee, sind wir nicht. Und dann meinte er, in 7 Wochen habe ich eine Vernissage. Wenn ihr Bock habt, könnt ihr da spielen. Und dann haben wir uns jeden Montag getroffen und wirklich 7 Songs für die Performance fertig gemacht.
2: Ja, ich habe damals Tontechnik studiert und habe für meine Projekte in der Uni halt Musiker gesucht und kannte die Jams, eine Kantine im Projekt 42 in Mönchengladbach vorher schon. Ich war da quasi Stammgast. Mehr oder weniger, weil Sänger und Rapper es da nicht so viele bei der Jam-Kantine. Es gibt nicht so viele Rapper, die auf Jazz-Sachen rappen oder so. Also zumindest derzeit. Und ja, da war ich auf Musikersuche für meine Projekte. Und so haben wir uns dann letztendlich auch zusammengefunden. War schon spannend damals.
0: Das klingt ja super interessant. Ich habe mal gehört, ihr habt euch ja auch so als Zufallsband bezeichnet. Und wie war denn das, bevor das alles denn so klang, wie das heute klingt? Gab es da denn am Anfang so ein bisschen Schwierigkeiten, ein paar Stolpersteine, die dazu letzten Endes geführt haben, dass es eigentlich, ja, euer jetziger Sound genauso rauskommt?
2: Nee, da gab es keine Schwierigkeiten. Also es ist so, wenn wir einen Song produzieren und so haben wir damals halt auch angefangen, dann gibt es 5 Leute im Raum oder 3 oder 4 und jeder hat sein Instrument und dann wird auf Record gedrückt und dann wird einfach zusammen gejammt, 2 Stunden, wie auch immer. Und am Ende wird sich das dann nochmal angehört, 2 Stunden lang oder wie auch immer. Und die coolsten Sachen, die werden einfach dann rausgeschnitten und gesampelt und dann fängt quasi die Arbeit des Hip-Hop an. So, da, ne, im Hip-Hop samplet man viel und gut, ob man jetzt fremde Sachen von Schallplatte recordet oder unsampled oder in unserem Fall, dass wir die Samples einfach selber erstellen, spielt jetzt da mal keine Rolle, aber wir haben halt unsere Sachen dann eingespielt und die coolsten Stücke rausgenommen und so bei den ersten 2, 3 Treffen, wo wir dann so 2, 3 Stunden Material hatten, kamen dann auch die ersten 7 Songs raus. Und ja gut, wir waren halt alle vorher schon sehr oft auf Bühnen unterwegs, machen jahrelang Musik. Ich bin keine Ahnung, wie viel hunderte Male aufgetreten, der Joe genauso. Damals unser Gitarrist, der jetzt noch dabei war, der hatte auch unheimlich viel Live-Erfahrung, war ein super Gitarrist und von daher war schon, als wir uns gegründet haben, ein gewisses Level da, sag ich jetzt mal. Und vom Sound, wir machen ja alles. Ob es jetzt verzerrt ist oder so Singer-Songwriter-Sachen oder Reggae-Dancehall, keine Ahnung, wir setzen uns ja keine Grenzen, was unsere Musik angeht.
0: In eine Schublade kann man euch ja nun wirklich nicht stecken. Ihr seid eher wie ein Kleiderschrank, in dem Narnia stattfindet. Denn mit reinem Sprechgesang und mit einer einfachen Bassline ist euer Sound nun wirklich nicht zu beschreiben. Was reizt euch denn daran, mit verschiedenen Musikstilen, Samples und Beats zu experimentieren und daraus euer ganz eigenen Sound zu kreieren?
2: Also grundsätzlich bin ich der Meinung, dass man sich als Musiker keine Grenzen setzen sollte. Und da, wo man Bock drauf hat, das sollte man machen können und sollen, sag ich jetzt mal. Und das Ding ist so, der normale Hip-Hopper, entweder Oldschool oder was halt heutzutage läuft, Autotune-Musik oder 808 Basses etc. etc., was so in die Richtung geht, viel Gangster-Rap, was heutzutage läuft, das ist für mich nicht authentisch. Nicht für mich, also ich bin nicht so. So, ich bin vielmehr der Musiker, der eine Vielfältigkeit irgendwie liebt und nicht so der Beste in einem Ding sein möchte. So, ich möchte halt der Beste in Vielfältigkeit sein, wenn man so will. Zumindest was meinen Standpunkt angeht. Und ja, daher gibt es eigentlich keine, hey, sowas macht man nicht. So, ich würde sogar auf dem Schlagerbeat rappen, sage ich jetzt mal. Wird niemals passieren, aber wenn es mal einen coolen Einfall gibt und das geht dann in Richtung Schlager, wie auch immer, vom Instrumental her, dann machen wir auch aus Schlager Hip-Hop, oder was sagst du?
1: Schwierig zu beantworten, weil ich den Beat noch nicht gehört habe. Aber ich würde mich halt doch schon sehr positiv überraschen lassen, was der Lukas daraus macht. Im Endeffekt, wir sitzen dann im Studio. Letztens hatten wir auch einen Song daraus gemacht. Lukas lehnte dann über dem Keyboard und hatte dann einfach so ein Glockenspiel eingespielt. Und ja, da ist halt ein Song draus geworden. Einfach, weil das gerade in dem Moment so passend kam. Und wenn wir uns jetzt einschränken würden, wären wir auch nicht so vielfältig.
2: Dem ist nichts hinzuzufügen.
0: Vom Phantom am Mischpult, da ständig unter der namenlose Band von eben gelöchert wurde, zum Gesicht auf der Bühne. Lu, wie fühlt es sich eigentlich an, heutzutage die Antwort zu sein, anstatt immer nur die Frage gestellt zu bekommen?
2: Ja, geil. Also erstmal, ich mache nach wie vor Tontechnik bei manchen Veranstaltungen, aber da werde ich dann nicht mehr nach Bands gefragt, dann bin ich irgendwo in der Regie mittlerweile und werde in Ruhe gelassen. Aber ja, es ist natürlich so, dass ich früher immer gefragt wurde als Tontechniker, die von eben, wie hießen die? So, und ja, darum heißen wir die von eben, damit man uns bei jeder Frage wiedererkennt, würde ich sagen.
1: Ja, vor allen Dingen ist es ja auch mittlerweile so ein Running Gag geworden. Wir hatten mal einen Song-Contest mitgemacht, wo wir dann gewonnen haben und dann wurde bekannt gegeben, gewonnen hat die Band die von eben. Wir standen dann unten im Publikum, hatten uns natürlich direkt abgefeiert und dann kam aus dem Publikum dann, ja wer denn? Ja die von eben. Ja wer von eben? Ja die von eben. Und dann ging das halt die ganze Zeit hin und her, bis das Publikum halt gecheckt hat, dass die von eben gewonnen haben.
2: Da muss man aber zu sagen, das war ein Band-Contest, wo ich glaube 4 Bands haben mitgemacht, da waren 600 Leute im Raum und wir hatten 3 Leute mit. Na, also im Raum kannte uns keiner. Keiner von den Leuten, die da gewesen sind, irgendwie kannten uns vorher. Irgendwie, es war keine Musik draußen, da haben wir irgendwie noch alles auf selbstbemalte CDs verteilt und. Und das war schon geil. Wir freuen uns einen ab und alle total stumm und gucken dann rüber. So, hier die Festival-Situation auch super. Wir sind an der Security nicht vorbeigekommen, weil er gedacht hatte, wir haben eben schon gespielt. Ja, welche Band seid ihr denn? Ja, die von eben. Ja, wer war denn eben auf der Bühne? Und ja, nein, wir spielen noch. Wir sind hier, ja, es ist um 21 Uhr, guck auf den Flyer. Ach so, ja. Und dann sind wir natürlich durchgekommen, klar. Aber ja, das ist halt der Running Gag irgendwo. Ja, die von eben halt.
0: Großartig. Sag mal, ihr zwei wirkt ihr auf der Bühne wie ein perfekt eingespieltes Team. Hand aufs Herz, gab es in all der Zeit mal den Moment, in dem ihr dachtet, wir brauchen dringend eine Paartherapie in Form eines dritten Musikers? Oder ist euer musikalisches Duo-Glück einfach zu exklusiv für Verstärkung?
2: Jein. Also wir haben ja zu dritt angefangen. Wir hatten mal einen Gitarristen dabei. Er hat aus persönlichen Gründen die Band verlassen und hat natürlich auch eine Lücke hinterlassen, die bis heute nicht gefüllt worden ist. Wir haben zwischendurch mal versucht, mit anderen Gitarristen zusammenzuarbeiten, hat aber nie gepasst. Wenn wir irgendwann mal jemanden kennenlernen, wo wir auf Anhieb sagen, boah geil, das passt voll gut mit uns, super gerne, würden wir natürlich uns auch gerne wieder als Trio in Szene setzen. Wenn nicht, ist es halt so. Was wir allerdings schon mal gemacht haben, da waren wir in Krefeld, mein Auftritt, da bin ich von der Uni nach Hause und im Zug ist mein Rechner abgeschmiert und dann hieß es, wie machen wir es? So, wir haben heute Abend einen Gig, wir haben aber die Playbacks nicht und dann hat der Joe, einen bekannten Drummer, angerufen und innerhalb von 2 Stunden haben wir dann das Set auf Drums, Gitarre, Bass und Vocals reduziert und haben dann quasi im Park gejammt. Auch für unsere Playbacks sind regelmäßig Musiker hier, die Sachen einspielen und von daher, wenn der Richtige dabei ist, liebend gern oder die Richtige, so, also wir sind da jetzt nicht irgendwie gebunden an Männchen oder Weibchen oder Delfin oder Hund, solange die Gitarre passt.
1: Ich kann nur aus meiner Perspektive sagen, wir therapieren uns eigentlich immer selbst, ob ja, auf der Bühne oder im Studio. Und ich glaube, es müsste erstmal ein Therapeut geboren werden, der uns therapieren kann.
2: Ich muss den immer zurückhalten. Also wir funktionieren auf der Bühne nur deshalb so gut, weil ich immer Platz mache, wenn der anfängt rumzuspringen. Weil es gibt ja auch keine Bands, wo der Bassist eigentlich der Frontmann ist. So, die sind ja eher so im Hintergrund. Wir wollen das anders machen. Darum hat er auch eine Funkstrecke gekriegt und springt immer ins Publikum und macht all solche Sachen möglich, die wir heute machen.
0: Ja, das ist mir auch bei dem Konzert schon aufgefallen. Also es ist ja dann doch eher sehr ungewöhnlich, weil ich kenne es eigentlich eher so, dass ein Bassist ruhig im Hintergrund steht, aber das ist ja überhaupt nicht der Fall, sondern der geht ja wirklich ab. Es ist schon eine Wahnsinnsenergie, die von ihm übertragen wird.
2: Ja, voll. Und ich habe mal eine Zeit lang gedacht so, das ist blöd und dann habe ich mein Ego einfach zurückgeschraubt und jetzt bin ich einfach der Mensch, der was ruhig auf der Bühne ist. Kann ich auch länger performen, wenn ich mich nicht so körperlich anstrengen muss. Und ja, soll der doch machen. Kommt gut an und kann ich auch nicht verhindern.
1: Ja, ich kann nur sagen, auf der Bühne stehen ist auf jeden Fall günstiger, als ins Fitnessstudio zu gehen. Das ist so, tausende von Kalorien werden dann in der Minute verbrannt. Ich bin danach auch ziemlich im, darf man nicht sagen, aber es macht Spaß und ich kann immer nur sagen, wenn ich auf der Bühne stehe, das ist wie ein Schalter, der umgelegt wird und dann bin ich ein anderer Mensch und ich merke auch direkt, dass der Funke vom Publikum wieder rüberspringt und die Dreifaltigkeit quasi Publikum, Lou und ich auf der Bühne, wenn das ein Magnetfeld ist, dann kocht die Bude.
0: So habe ich es auch erlebt im Pokes, absolut.
2: Dem ist nichts hinzuzufügen.
0: Was ist das eine Ding, das ihr an dem anderen immer noch bewundert oder das euch immer noch genauso abholt und flasht wie beim ersten Mal, als ihr euch begegnet seid?
2: Was mich angeht, dass der mit seinen fast 100 Jahren immer noch mehr rumjumpt als eine heutige Jugend oder was Feiern angeht, das hat er drauf, der Joe.
1: Ich kann von meiner Seite aus nur sagen, dass ich jedes Mal, wenn ich neben Lou auf der Bühne stehe, das bewundere, wie er performt, wie er das Publikum abholt, in die Show integriert. Deswegen haben wir auch keine Setlist, weil weil der nächste Song von ihm wird halt situativ angepasst. Wir haben schon öfter vorher drüber gesprochen, was wir spielen, was wir nicht spielen. Und wir haben uns einfach dadurch die Freiheit eigentlich erlangt, auf das Publikum mehr einzugehen.
0: Wahnsinn. Ich habe euch ja erlebt da im Pogs und man merkt genau das. Also es kommt so viel Power rüber und es macht einfach Spaß. So, die Gründungsstory steht und jetzt lassen wir mal wieder die Regler sprechen. Man hört richtig, wie sich euer Soundgefüge aus Hip-Hop-Beats und Rock-Attitüden gefestigt hat. Überzeugt euch doch selbst davon, wie die Band heute abliefert. Sound up für Jeff und im Anschluss ziehen wir den Hut.

0: bleibt.
1: Gründungsmythos und Soundcheck stehen. Haken dran. Ich bin Mira von Mitschnitt und jetzt geht's ans Eingemachte. Wir haben über die Anfänge von Die von eben gesprochen und jetzt geht's um das Ergebnis, sobald ihr die Regler hochschiebt. Sag mal, was passiert eigentlich mit euch, wenn das Licht ausgeht, die Fanbase brüllt und der erste Beat droppt?
2: Ja, dann verteilen wir in der Regel Schlüsselanhänger. Ja, wenn wir eine Show starten, dann starte ich meistens aus dem Publikum, die Leute so ein bisschen zu überraschen. Also die sehen mich nicht, hören mich aber. Und auf einmal stehe ich neben denen und performe irgendwie so aus dem Publikum den ersten Song und verteile dabei Giveaways, so Schlüsselanhänger, Kühlschrankmagneten, Buttons, Sticker. Also Quatsch, was wir so uns einfallen lassen, was wir zwischendurch immer mal wieder basteln und produzieren. Und ja, weil Interaktion mit dem Publikum ist ultra wichtig, finde ich. So, also eine vernünftige Show und wir können nicht bei jedem Gig und bei jedem Konzert Konfetti und Feuerwerk auspacken und darum müssen wir uns natürlich was einfallen lassen, was auch für die Leute im Publikum, die am Ende nach Hause gehen und sagen, boah geil, die waren richtig cool, die sind durchs Publikum gelaufen und haben mit Sachen rumgeworfen und das bleibt halt im Gedächtnis so und ja, das ist voll wichtig, finde ich.
1: Absolut, also so habe ich euch ja auch erlebt und war auch total überrascht, als ihr auf einmal loslegtet, wo ich mir gedacht habe, ey cool, das ist ja mal der Hammer, das hast du so noch nie gesehen. Im Nachhinein, wenn man sagt, ja kommt denn bitte zum Stand oder so, ist das was anderes, aber diese Interaktion, die finde ich prima mit euch. Das gibt nochmal so ein ganz spezielles Feeling.
2: Ja, einen Stand haben wir nicht. Hatten wir mal. Aber wir mussten die Leute bezahlen, die es treiben, also uns. Und wir sind unbezahlbar. Hat sich nicht gelohnt. Nein. Also wer ein T-Shirt haben möchte und wir sind auf Gigs, kann man uns ansprechen. Wenn wir eins dabei haben, dann verschenken wir die Dinger. Oder so Taschen, Beutel oder so. Aber Merch gibt es bei uns kaum, außer das, was wir so verteilen. Weil das Erlebnis, was wir den Leuten mitgeben wollen.
3: Ja, Pyro und Lametta kann jeder, ne?
2: Dem ist nichts hinzuzufügen.
1: Was mich fasziniert ist, ihr kriegt ja auch Leute, die mit Sprechgesang eigentlich so überhaupt nichts an der Mütze haben und begeistern die ja für eure Musik. Aber was war denn so der skurrilste Moment, den ihr vielleicht mal mit jemandem erlebt habt oder mit dem Publikum erlebt habt, die jetzt vielleicht nicht genau wegen dieser Art von Musik dazugekommen sind?
2: Also mein persönlich skurrilster Moment ist gewesen, haben auf einem Geburtstag gespielt und irgendwann stand eine alte Frau auf, kam zu uns nach vorne und dann hat sie mich gefragt, ob wir einen Song von Helene Fischer denn spielen könnten. Und ja, da musste ich leider ablehnen. Wie sieht's bei dir aus?
3: Also mein skurrilster Moment war auf dem Mofa-Festival. Da stand ich halt irgendwie auf der Bühne, bin wie immer abgegangen und dann kamen zwei Mofa-Rocker in Kutte und hatten eine Bambusstange in der Hand, hatten die dann vor die Bühne gelegt und dann hat Lou mir das Zeichen gegeben, dass ich runter muss und Numba tanzen soll unter dieser Stange durch. Da hätte ich einen Therapeuten gerne gebraucht, ging aber nicht wegen der Show, musste ja weitergehen. Also blieb mir nichts anderes übrig als da durch und ich habe wirklich Lumba unter dieser Bambusstange gespielt. Es war sportlich, muss ich sagen.
2: Ja, solche Sachen, aber so bei jeder Show passiert irgendwas. Es gibt so diesen Highlight-Moment, der das dann für uns auch so zu einem Highlight macht und bei uns ist auch fast jeder Gig ein Highlight. Es gibt ja viele Künstler, die machen einmal im Jahr oder alle zwei Jahre eine Tour, aber dann immer in denselben Läden. So, die kennen seit 10 Jahren die Läden kennen die Künstler. Es funktioniert alles wunderbar. Die Fans kennen die Läden und. Und es gibt kaum Läden, wo wir 2 oder 3 Mal spielen, abgesehen von ja, Jamison in Köln, das ist mehr oder weniger Wohnzimmer, da spielen wir immer gerne. Aber ansonsten gibt es halt kaum Gigs, die wir doppelt spielen, glaube ich.
3: Und das Nachhaltigste, was wir gehabt hatten, wir sind mal von einem Fan angesprochen worden, ob wir am 18. Geburtstag spielen können. Das war dann draußen, mitten in der freien Natur.
2: Und Mücken.
3: Mördermücken. Wir hatten 3 Tage, 4 Tage locker Stiche an die Beine, das ging gar nicht. Nochmal Props raus an die Mädels, die uns so geil abgefeiert haben. Hat echt Spaß gemacht, aber das Absaugen, ich dachte, ich muss zur Bluttransfusion.
2: Ja, das war hart. Aber die sind nachher, also nach diesem Geburtstag sind die tatsächlich bei fast jedem Gig gewesen. Wir haben ja kaum Social Media Präsenz, aber trotzdem 20 bis 30 Gigs im Jahr. So, also das kommt ja nicht von ungefähr. So, ne? Also ich sag mal, in der Regel werden wir auch auf Gigs dann angesprochen, hör mal, hey, ihr seid voll cool, habt ihr nicht Bock, da und da auch zu spielen. Dann spielen wir da und dann kommt der Nächste und fragt, habt ihr nicht Bock, da und da zu spielen. Und also ich glaube, das Höchste war 36 Gigs, das war ein Jahr vor Corona, glaube ich, in einem Jahr Bühnenauftritte und ich glaube, dieses Jahr haben wir schon 10 oder so hinter uns, knapp 10, privat und öffentlich, also man kann jetzt die Privaten eigentlich nicht dazu zählen, aber auch die gehören natürlich für uns dazu.
1: Wow, das ist aber mal eine ganz hohe Schlagzahl, Wahnsinn.
3: Ja, wir haben ja auch mehr Konzerte gespielt als Follower im Social-Media-Bereich.
2: Ja. Wir haben mehr Konzerte als Follower, das ist richtig.
1: Das ändern wir jetzt. mal unter uns. Ist dieses blinde Verständnis beim Jammen reines Training oder habt ihr eine geheime Funktelepathie, mit der ihr euch die Akkorde zuschiebt, bevor der andere überhaupt weiß, was er spielt?
2: Sehr gut.
3: Da müsstest du das Universum fragen. Das passiert einfach und es kommt halt so aus uns raus. Und wenn eine Idee kommt, dann kriege ich von Lukas halt immer die Töne geschrieben und dann lasse ich mir was zu einfallen, weil das macht am meisten Spaß.
1: Sag mal, Studio Joe, du bist ja jetzt doch immer recht viel auf der Bühne unterwegs. Na, das haben wir ja schon festgehalten, dass du jetzt nicht der klassische Bassist bist, den man so kennt, der Ruhepol ist, sondern du gibst ja richtig Gummi, du machst ja richtig Meilen. Hast du eine Sportuhr, wo du das mal nachverfolgen könntest, wie viele Meilen du machst?
3: Also wenn ich das machen würde, würde ich aufhören, auf der Bühne zu flippen, weil dann würde es mich wahrscheinlich erschrecken, das Ergebnis, was da bei der Uhr dann rauskommen würde.
1: Großartig.
3: Ja, Mann.
1: Apropos Energie. Lou, du bist für mich der King des Food Merch. Wer braucht schon Hoodies, wenn er bei euch eine warme Mahlzeit fangen kann? Wie bist du denn überhaupt auf so eine Idee gekommen? Und welches kulinarische Erlebnis hat diesen Song eigentlich inspiriert?
2: Also mein absolutes Lieblingsessen ist nach wie vor asiatische Küche. Und ich glaube, das kommt so aus meiner Kindheit. Wir waren früher ab und zu mal beim Chinamann essen und da gab es halt für mich eigentlich immer nur Ente mit Erdnusssoße. Also um die Ente ging es gar nicht, aber um die Erdnusssoße ging es. Und ja, das hat mich in früher Kindheit so gecatcht, dass ich eigentlich nie von einem asiatischen Essen weggekommen bin. Nach wie vor immer mein Lieblingsessen gewesen. Und ja, weil wir letztendlich ja auch Songs aus unserem Leben schreiben und das letztendlich auch dazugehört zum Leben, haben wir uns dann gedacht, also ich an der Stelle, ja, warum nicht? Machen wir mal einen Song über asiatisches Essen.
1: Und was im Speziellen?
2: Ja, am besten ist eine Pekingsuppe am Abend.
1: Okay, also die Pekingsuppe. Na gut, Lou. Dann dein Mikro, deine Regie. Servier uns mal das gute Stück.
2: Alles klar. Also, unser neuester Song, Pekingsuppe für das Nierst Radio in der Sendung Mitschnitt, exklusiv für euch heute. Yeah!

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1: Wir haben jetzt ordentlich die Regler hochgedreht, über Gigs und fliegende Suppen gesprochen. Aber jetzt lassen wir das Scheinwerferlicht mal kurz beiseite. Hand aufs Herz. Wer sind Lou und Studio Joe eigentlich, wenn das Mikro und der Bass im Körper bleiben und der Schweiß getrocknet ist? Mal sehen, was eigentlich passiert, sobald die Studiotür von außen ins Schloss fällt. Wir sitzen hier gerade in deinem Heiligtum, Lou. Du hast Tontechnik studiert und dir dieses Studio aufgebaut. Ist das für dich der Ort, an dem der Kopf ausgeht, die Musik übernimmt? Oder ertappst du dich dabei, wie du beim Jammen ständig noch nach perfekten Frequenzgängen feilst?
2: Nein, mein Studioraum, den habe ich einmal eingerichtet und danach brauche ich keine Frequenzen mehr suchen. Und nein, natürlich ist es mein Heiligtum. Es ist viel Arbeit, ein Tonstudio aufzubauen. Es sei denn, man hat von jetzt auf gleich ein Startkapital von jenseits von Gut und Böse. Dann natürlich nicht, aber im Grunde baut sich jedes Tonstudio und jeder Mensch, der ein Tonstudio hat, wird das wahrscheinlich bestätigen. So die Anfänge und auch weitergehende Sachen, das baut man sich von Zeit zu Zeit auf. Und an allem hier in dem Raum hängt mein Herz dran, auf jeden Fall. Und ja, in der Regel geht die Tür nicht zu. Die ist bei mir eigentlich immer auf, damit auch die Leute von draußen reinkommen können. Weil ich mache ja auch gerne mit ganz vielen Menschen Musik und versuche natürlich auch so viel wie möglich an Musikern die Möglichkeit zu geben, sich hier auch auszutoben. Nicht ganz eigennützig, weil dann habe ich immer Musiker am Start, die mir was einspielen können. Aber so grundsätzlich ist hier der Raum, da ist der Kopf aus und die Musik an. Also bei mir gibt es keinen Tag ohne Musik. So, es ist ein Tag ohne Musik, das wäre wie ein Tag, die Augen nicht aufmachen und die Sonne nicht sehen. Auch wenn die hinter Wolken wärt. So ein Tag komplett in Dunkelheit ist für mich vergleichbar wie ein Tag ohne Musik. Also es geht gar nicht.
1: Wie fing das denn eigentlich bei euch so an mit der Musik? War die Musik immer dieser Plan B oder der sich dann in einem Plan A gewandelt hat? Oder gab es einen bestimmten Zeitpunkt in eurer Kindheit oder Jugend, die euch dahin gebracht haben zu sagen, boah, also Musik muss sein, ohne Musik geht's gar nicht?
3: Also ich muss ja da weiter zurückdenken als Lou.
4: 100 Jahre.
3: Geschätzt, ja. Ja, Mann. Meine Intention mit der Musik fing schon sehr, sehr früh an. Glockenspiel, gezwungene Blockflöte, dann wurde ich dann halt etwas älter. Kumpels von mir, die hatten dann eine Band. Da hing ich dann immer mit denen im Proberaum ab, auch wenn es sich damals nicht so gut anhörte, aber es war halt Musik. Und ich habe halt immer als erstes den tiefen Ton gespürt, weil Gitarre hörst du und Bass fühlst du, das ist so. Und ich wollte halt immer Bass. Und der damalige Kumpel von mir hatte sich dann einen neuen Bass gehört, weil Gitarre hörst du

0: wirklich eine Woche lang über 100 Bühnen, tausende von Bands, alle Musikrichtungen. Und ansonsten kann ich nur sagen, ich glaube, bevor die Menschen angefangen haben zu sprechen, haben die sich über Klänge und Töne verständigt. Da gab es wahrscheinlich auch noch gar keine Rauchzeichen.
1: Also bei mir war das so, ich komme aus einer musikalischen Familie. Meine Mom hat in Bands gespielt, mein damaliger Stiefvater hat in Bands gespielt, hat ein Musikgeschäft, ein eigenes, wo ich dann meine Sommerferien verbracht habe und Gitarren repariert, Saiten aufgezogen habe, Verstärker zusammengelötet, etc. etc. Dann war ich in einer Schulband.
2: Das war aber Kinderarbeit, oder?
1: Ja. Nein, ich habe sehr viel über Musik gelernt. Immer wenn ich was machen wollte, hey, hier, ich will was aufnehmen. Ich hatte irgendwie mit 12 ein Mischpult in meinem Zimmer stehen und damit konnte ich mit den Worten, mach nicht kaputt, Jung, alles mir überlassen quasi. Ich bin da sehr früh in Berührung gekommen mit, war immer in Schülerbands und ja, ich war immer mit Musik beschäftigt. So, mein Großvater war Alleinunterhalter mit so einer Orgel, war ständig auf Europa-Tour in den 70ern und ich habe das einfach nicht anders gelernt. So, ich bin quasi mit Musik aus der Mutti raus, würde ich sagen.
3: Ich hätte jetzt eher gesagt, mit der Muttermilch aufgesogen, aber der Vergleich geht natürlich auch.
1: Genau. Im Übrigen, meine Mom, die hat auch Bass gespielt, daher ist auch meine Nähe zum Bass sehr groß. Daher wahrscheinlich auch Hip-Hop-Musik und nicht Schlager.
0: Ich bin ja froh, dass ich vom Alter her nicht deine Mutter sein könnte.
1: Ach, weiß ich jetzt nicht.
3: Ihr seid ja keine klassischen Berufsmusiker, aber ihr spielt gefühlt an jeder Steckdose. Vom Crossover-Festival bis zur Fahrradbühne habe ich so einiges gelesen. Was gibt euch diesen Feierabendmodus an Freiheit, die Vollzeitprofis vielleicht gar nicht mehr so fühlen?
0: Durch die Stadt laufen, ohne angesprochen zu werden.
1: Ja, aber das hast auch nur du, weil du der uninteressante Bassist bei uns bist. Ich werde ständig vollgetextet, Alter. Nein, keine Ahnung, ich glaube, wir sind einfach nur nicht so, wir sind jetzt noch nicht so berühmt, dass wir keinen Feierabend hätten. Auf der anderen Seite, wenn man was liebt, was man macht, dann fühlt sich das nicht wie Arbeit an, habe ich mir sagen lassen. Und in dem Moment gibt es keinen Feierabend für Musiker. Entweder man ist Musiker oder Sänger, Künstler, wie auch immer. Und das ist man 24/7. Das ist man nicht irgendwie von 8 bis 17 Uhr und danach ist man nicht mehr an Musik interessiert. Das kann ich mir nicht vorstellen. Also ich kenne keinen Musiker, der sagen würde, so jetzt habe ich die Schnauze voll von Musik. Vielleicht für einen Abend, weil er schon 8 Stunden auf dem Konzert gewesen ist und nach Hause muss, weil die Ohren wehtun. Aber dass ein Musiker irgendwann Feierabend hätte, so gefühlt Feierabend, nee. Also ich glaube, das gibt's gar nicht.
3: Euer Sound ist ja das eine, aber macht ihr eigentlich auch Videos, auch bewusst künstlerisch wertvolle Videos, die ihr denn auf Social Media präsentiert? Und wenn, wie baut ihr die auf?
0: Wir hatten mal einen Videodreh versucht, der ist dann aber so in die Hose gegangen. Also nicht das Video an sich, sondern die Qualität des Videos und dann haben wir es eigentlich gelassen, weil wir eher unsere Energie da reinstecken, was wir können, das ist Musik machen. Wenn wir jemanden hätten, der ankommt und dann auch sagt, hört mal zu, ich habe hier ein Drehbuch für euch, habt da Bock drauf, das zu machen, wären wir sofort on fire dabei, aber für uns zwei steht da die Musik im Vordergrund und das Ergebnis, ich weiß nicht, ob das irgendwann mal veröffentlicht werden darf, es wäre auf jeden Fall Gelächter auf der Schönheitsfarm.
1: Tatsächlich gibt es bisher noch keine Musik Videos, außer ein paar Live-Mitschnitte, die man dann so findet. Auch Fotos. Ja, wie der Joe sagte, wir machen halt mehr Musik und wir haben mehr Auftritte als Follower. Ich würde gerne mal ein Video machen, aber ich wäre wahrscheinlich dann am Ende super enttäuscht, weil es irgendwie bei YouTube nur 200 Aufrufe hat. Minus. 200 Minus-Aufrufe.
2: YouTube bezahlen.
1: Eigentlich finde ich unsere Musik, die wir machen, die kann mithalten mit ganz vielen großen Künstlern, glaube ich auch. Allerdings geht es heutzutage auch nicht mehr um den perfekten Sound, auch nicht mehr um die perfekte Videoaufnahme. Die Leute wollen halt nah dran sein und das können die bei uns, wenn die zur Show kommen.
3: Definitiv.
1: Dem ist nichts hinzuzufügen.
3: Ihr seid ja denn doch schon viel unterwegs. Gibt es denn da auch zu Hause schon mal Probleme, wenn ihr jetzt zu häufig im Tonstudio versackt oder ist es überhaupt gar kein Problem?
1: Also bei mir ist es so, ich habe eine Frau, 2 Kinder und danke meine Frau, sie unterstützt mich bei allem, was ich mache und hält mir immer den Rücken frei. Es ist auch so, dass jetzt Auftritt jetzt nicht, hey, habt ihr Bock, in 2 Stunden aufzutreten und dann ist irgendwas und man kommt voll in den Stress rein und muss irgendwie umorganisieren. In der Regel wissen wir unsere Auftritte relativ weit im Voraus und können das vernünftig planen. Und was mich angeht, da hält meine Frau mir absolut den Rücken frei. Sie hat mich damals mit Musik kennengelernt und ich glaube, wenn ich wegen ihr mit Musik aufhören würde, würde sie sich sofort von mir trennen. Also das macht mich einfach aus, meine Musik und dass ich Musik mache und das gehört dazu und ich glaube, eine bessere Frau kann man da an der Stelle nicht haben.
0: Ja, ich möchte natürlich Lukas' Frau auch den absoluten Dank aussprechen, dass sie sich so die Zeit freischaufelt, dass wir unser Ding durchziehen können. Beim Booking ist es auch so, dass wir natürlich auch vorher die Termine abstimmen und kannst du da, geht das, passt das hier oder da und dann sagen wir auch erst zu. Ansonsten habe ich keinen, der mich da irgendwie von abhalten würde.
1: Ja, also wir finden das beide gut, dass meine Frau uns da so unterstützt.
3: Was für eine Liebeserklärung. Jetzt wissen wir, wer ihr seid, wenn das Mikro und der Bass mal Pause haben. Aber genug gequatscht. Wir wollen den Sound auch hören. Bevor wir gleich zum Endspurt kommen und klären, wo ihr als nächstes die Hütte abreißt und wie man euch im Netz finden kann, gibt's jetzt 1, 2, 3, 1,5.

0: Da sind wir wieder beim Mitschnitt mit Mira. Die Songs haben es bewiesen, Stillsitzen ist bei euch einfach nicht drin. Wer jetzt Blut geleckt hat und wissen will, auf welcher Bühne und in welchem Club ihr als nächstes die Suppe verteilt, der bekommt gleich alle Antworten. Gibt es eigentlich bei euch ein digitales Hauptquartier, wo alle Fäden zusammenlaufen? Also die eine Adresse für alle, die das komplette Paket aus Termin, Musik und Info suchen?
1: Bei Facebook, bei Instagram, bei TikTok, bei YouTube, bei allen Streamingdiensten, die es so gibt, Backstage Pro. Also wenn man die von eben bei Google eingibt oder einer anderen Suchmaschine, dann findet man uns. Uns gibt es nur einmal.
0: Man munkelt, ihr arbeitet fleißig an Nachschub. Wird das neue Album noch in diesem Jahr das Licht der Welt erblicken? Brecht ihr vielleicht eure Duo-Gelübde mit Gastmusikern?
1: Jein und jein. Also Gastmusiker haben wir sowieso auf fast jedem Song, weil wir ja viele Sachen auch einspielen lassen. Ein Album ist fast fertig, es liegt quasi in meinen Händen. Also angepeilt ist Oktober dieses Jahr, zweites Album, Eine Reise geht weiter. Jetzt habe ich es ausgesprochen, jetzt muss ich es machen. Ne? Ja. Also im Oktober kommt das zweite Album, die von eben. Joa.
0: Boah, da bin ich aber mal gespannt, da freue ich mich jetzt schon drauf. Und wenn jetzt ein Veranstalter denkt, genau die Band brauche ich, wie landet man ohne Umwege in eurem Postfach, ohne dass die Mail im digitalen Nirvana verschwindet?
2: Einmal auf unserer Bandpage bei Backstage Pro /die-von-eben. Wird auch bei Google angezeigt. Ansonsten über die Social Media Kanäle, da antworte ich eigentlich sehr zügig drauf.
1: Genau, so Facebook, Insta, TikTok, die ganzen Nummern, auch wenn wir da gar nicht so viel hochladen. Aber erreicht kriegt man uns darüber auf jeden Fall.
0: Die Pläne stehen, die Kanäle sind abonniert. Damit wir aber mit der richtigen Energie aus diesem Gespräch gehen, brauchen wir noch einen ordentlichen Beat. Hier kommt ein Track, der zeigt, warum ihr live so abräumt. Wir hören Blumen für Bärbel. Und danach sagen wir hier Tschüss.

0: Lu, Studio Joe, danke für eure Zeit und die Stories. Der Hunger auf die Peking-Suppe ist real, aber der Hunger auf euren nächsten Gig noch viel größer. Wir behalten euch im Auge. Das waren die von eben. Geht raus, hört die Musik und verbreitet den Groove.
1: Yeah, yeah.
0: Danke fürs Reinhören. Das waren Lu Entertainer und Studio Joe. Die beweisen, dass man für einen fetten Sound nur zwei Typen und eine ordentliche Portion Leidenschaft braucht. Ich bin Mira. Geht raus, streamt die von eben und bis zum nächsten Mitschnitt. Und zum krönenden Abschluss gibt es jetzt noch was ganz Frisches auf die Ohren. Wir hören einen brandneuen Song. Beziehungsweise nicht nur einen Song. Nein, es sind sogar zwei. Und die bekommt man nicht so schnell aus dem Kopf. Hier kommt Ich hab genug und die Reise geht weiter.

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1: Ich bin David Riemer. Der Iran hat US-Präsident Trump vorgeworfen, zentrale Vereinbarungen des geplanten Rahmenabkommens zu verzerren oder zu ignorieren. Trump versuche, einen vorgetäuschten Erfolg zu inszenieren. Das schreibt die Nachrichtenagentur Fars unter Berufung auf informierte Kreise. Ein Außenamtssprecher sagte, eine endgültige Einigung sei noch nicht erzielt worden. Ex-Bundesverkehrsminister Scheuer hat Ärger mit der Justiz. Es geht um den Vorwurf einer Falschaussage im Zusammenhang mit der gescheiterten PKW-Maut. Das Landgericht Berlin hat eine entsprechende Anklage zugelassen. Laut Staatsanwaltschaft soll Scheuer vor dem Mautuntersuchungsausschuss des Bundestags gelogen haben.
2: Die PKW-Maut galt als großer Wurf, wurde am Ende aber vom Europäischen Gerichtshof kassiert. Der sah eine Diskriminierung ausländischer Fahrer. Die Regierung musste die Verträge kündigen und den künftigen Betreibern mehr als 240 Millionen Euro Schadenersatz zahlen. Im späteren Untersuchungsausschuss kam dann die Frage auf, ob die Betreiber angeboten hätten, mit der Unterschrift unter die Mautverträge bis zur EuGH-Entscheidung zu warten. An so ein Angebot hätten sich Scheuer und ein Ex-Staatssekretär aber nicht erinnern können. Die Anklage wirft ihnen nun bewusste Falschaussagen vor. Katrin Müller, Nachrichtenredaktion.
1: Es war ein spektakulärer Coup in der Sparkasse in Gelsenkirchen. Jetzt, 5 Monate nach dem Millioneneinbruch, bekommen die ersten Kunden Wertsachen oder sogar Bargeld zurück. Das teilte die Sparkasse mit.
3: Schmuck, Geld, Gold. Es geht um zehntausende Gegenstände, die die Einbrecher aus den Schließfächern herausgerissen und im Chaos zurückgelassen hatten. Manche können sich also freuen. Doch nicht alle bekämen ihr Eigentum komplett zurück, räumt der Sparkassenchef ein. Mit einem Kernbohrer hatten damals die Räuber den Tresorraum geknackt. Ein spektakulärer Millionenraub. Und die Täter, die sind bis heute nicht gefasst. Claudia Wächter, Nachrichtenredaktion.
1: NRW-Ministerpräsident Wüst hat Spekulationen über einen möglichen Kanzlertausch klar widersprochen und Friedrich Merz seine volle Unterstützung zugesagt. Die Spekulationen seien Quatsch, so Wüst wörtlich. Laut mehrerer Medien soll es innerhalb der Union Gerüchte darüber gegeben haben, dass Merz wegen der schwierigen Lage der schwarz-roten Koalition durch einen anderen Politiker ersetzt werden könnte. Dabei soll der Name des NRW-Regierungschefs Wüst gefallen sein.
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4: Heute Abend ziehen viele Schauer und Gewitter über NRW. Örtlich kann es dabei kräftig werden mit Starkregen, Hagel und stürmisch bis orkanartigen Böen. In der Nacht beruhigt sich das Ganze dann wieder ein bisschen. Da sind nur noch einzelne Schauer unterwegs. Temperaturen sinken auf 14 bis 18 Grad. Morgen am Samstag, da werden bis zu 29 Grad erreicht. Dazu gibt es aber auch immer wieder Schauer und einzelne Gewitter.
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4: Aufgepasst, auf vielen Straßen und Autobahnen NRWs gibt es Aquaplaning-Gefahr und Sichtbehinderung, seid vorsichtig unterwegs. Ansonsten hier noch 6 Staus, angefangen mit der A1 Münster Richtung Dortmund zwischen Ascheberg und Hamburg-Umwerne, 2 Kilometer, 11 Minuten. A1 Dortmund Richtung Köln zwischen Wuppertal-Ronsdorf und Wermelskirchen, 2 Kilometer, 12 Minuten. A3 Oberhausen Richtung Köln zwischen Kreuzhilden und Dreieck-Langenfeld, 2 Kilometer, 5 Minuten. A30 Rheine Richtung Osnabrück zwischen Hörstel und Ibbenbüren, 2 Kilometer, 21 Minuten. A44 Dortmund Richtung Kassel zwischen Kreuzwünnenberg, Haren und Lichtenau-Westfalen, 1 Kilometer, 5 Minuten. Und die A555 Köln Richtung Bonn zwischen Köln-Godorf und Wesseling, dichter Verkehr, braucht ihr nochmal 5 Minuten länger. Euch allen unterwegs eine gute und sichere Fahrt.
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4: So, wir reden ja hier den ganzen Abend über einen Urlaub. Hier nochmal ein netter Tipp aus unserer Redaktion, ist mir gerade zugesteckt worden. Für alle, die Kinder haben, Action Bound. Das ist eine App für eine Art digitale Schnitzeljagd. Da gibt es je nach Ort und je nach Thema verschiedene Routen mit mehreren Stationen. Da lernt ihr einfach mit eurem Handy so ein bisschen die Gegend kennen. Quasi kostenloses Sightseeing mit auch noch ein bisschen Spielspaß. Klingt jetzt wie die derbste Produktplatzierung, die wir euch jetzt hier reinknallen. Aber es ist keine Produktplatzierung. Das sei an der Stelle wirklich auch nochmal gesagt. Wirklich einfach herzlich gute Empfehlung aus unserer Redaktion. Und wir haben das schon ausgetestet. Wirklich eine nette Beschäftigung. Hier kommt sommerliche Musik von Alvaro Soler. Mach ja. Ich bin Leo Argi. Hi zusammen.

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0: Teddy Swims. Ich bin Riesenfan von diesem Typen und von diesem Song Mr. Know-It-All an diesem Freitagabend. Und da ist unser Thema heute Urlaub. Wir schauen jetzt mal so ein bisschen psychologisch drauf, gemeinsam mit Kollege Stefan Rieck. Stefan, sag mal an, warum ist Verreisen für uns denn eigentlich so wichtig?
1: Also die Wissenschaft teilt die Gründe dafür in zwei Kategorien ein. Einmal gibt es die sogenannten Push-Mechanismen, also das, was uns zu Hause stört und deshalb in die Ferne stößt. Ja, und dann gibt es noch das Gegenteil, die sogenannten Pull-Mechanismen. Das ist das, was uns so an der Ferne reizt und uns eben wegzieht.
0: So, da fällt mir jetzt als Push-Faktor zum Beispiel irgendwie direkt das Sabbatical ein, machen ja viele, um irgendwie aus dem Arbeitsalltag auszubrechen und sich neu zu finden. Das wäre dann ja einer der Gründe eben, die dich wegdrücken, oder?
1: Ja, genau. Wir wollen weg von zu Hause, zum Beispiel, weil wir hier mit unserem Job nicht zufrieden sind und uns deswegen im Sabbatical nochmal neu erfinden wollen. Ja, und indem wir uns so weit wie möglich und so lang wie möglich von unserem Zuhause entfernen, gewinnen wir auch so einen mentalen Abstand und können dann auch ein bisschen von außen auf unser Leben schauen.
0: Und wiederum ein Grund, der uns in die Fremde zieht, also dann ein Pull-Faktor wäre dann wahrscheinlich sowas wie Neugier an fremden Kulturen, oder?
1: Ja, Neugier ist das richtige Stichwort. Unser Gehirn sucht nämlich immer neue Reize und dafür ist so eine Reise natürlich perfekt. Reisen bedeutet eben auch im Hirn Bewegung und deswegen bleiben uns Urlaube auch so sehr in Erinnerung, vor allem im Vergleich zu alltäglichen Situationen.
0: Hundertprozentig. Lass uns noch mal kurz auf Social Media gucken, schauen. Ist ja auch immer ein Riesenthema, also Urlaub dann auf Instagram und Co. zu posten, ne?
1: Total, und das hat auch eigentlich einen ganz einfachen Grund, nämlich Prestige bzw. Ansehen. Denn Urlaub bedeutet ja erstens, dass man sich einen gewissen Luxus eben erstmal leisten kann und zweitens hat das ja auch einen intellektuellen Anstrich, ja. Wer viel verreist, der hat eben auch viel zu erzählen.
0: Danke, Stefan, für die Aussichten. Mal so ein bisschen psychologisch drauf geguckt, warum ist Urlaub eigentlich so wichtig für uns? Unser Thema heute an diesem Abend.
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0: Das ist Survivor.

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1: Mit vielen Gewittern und Schauern heute Abend, dabei auch Starkregen, Hagel und zum Teil orkanartige Böen. In der Nacht beruhigt sich das Wetter dann ein bisschen mit nur noch einzelnen Schauern und Temperaturen zwischen 14 und 18 Grad. Morgen am Samstag bekommt er maximal 29 Grad, vereinzelt auch immer wieder mit Schauern und Gewittern.
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1: Auf vielen Autobahnen in NRW Aquaplaning Gefahr, starker Regen und Sichtbehinderung, seid deswegen bitte vorsichtig unterwegs. Ansonsten die A1 Köln Richtung Dortmund zwischen Wuppertal-Langerfeld und Kreuz Wuppertal-Nord, 1 Kilometer 5 Minuten. Die A1 Dortmund Richtung Köln zwischen Wuppertal-Ronsdorf und Remscheid, 2 Kilometer 9 Minuten. A3 Oberhausen Richtung Köln zwischen Kreuz-Hilden und Dreieck-Langenfeld, 2 Kilometer 5 Minuten. Dann die A30 Rheine Richtung Osnabrück zwischen Hörstel und Langenbeck, 4 Kilometer 42 Minuten. Und die A44 Dortmund Richtung Kassel zwischen Kreuz-Württemberg, Haaren und Lichtenau-Westfalen, 3 Kilometer 13 Minuten. Euch allen unterwegs eine gute und sichere Fahrt.
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1: Musik aus dem kühlen Dänemark von DJ und Produzent Kato. Ein Song, der in Dänemark schon 2010 ein Mega-Hit war, bei uns aber erst so 15 Jahre später in die Charts aufgenommen wurde. Lied wurde nämlich in einer Apple-Serie benutzt und ist danach auf TikTok viral gegangen. Ja? So kann man dann auch nochmal unverhofft in seinen Mit-40ern einen riesen Chart-Erfolg haben. Ich bin Leo Arigi und das ist Turn the Lights Off.

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0: Absolute Atze-Fans wissen das vielleicht. Für alle anderen sage ich es nochmal. Atze Schröder, der war schon immer Team Porsche. Für Ferrari hatte er noch nie was übrig. So, merkt man in seiner neuen Podcast-Folge auch kaum, wenn er sich da über die neuen Elektro-Ferrari hermacht.
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2: Ja, nee, ist klar. Wer von euch fährt ein Ferrari? Ja, habe ich mir gedacht. Ich auch nicht. Ja, und da ist jetzt die Lösung. Wir können bald alle Ferrari fahren. Ohne Kredit, ohne kriminell zu werden. Einfach mit dem 49-Euro-Ticket Ferrari fahren. Ja, Ferrari will bald Züge bauen. Die planen sogar ab 2028 31 Ferrari-Züge in Deutschland einzusetzen, um so der deutschen Bahn Konkurrenz zu machen. Vor allem in Sachen Schnelligkeit und Pünktlichkeit. Ja, nee, ist klar. Vor allem fahren die Ferrari-Züge ja dann auf dem Schienennetz der deutschen Bahn. Da bringt dir auch der Testarossa-Express nichts, wenn du damit hinter der Bremsgondel der Bahn hertuckerst. Aber egal, die ziehen da durch. Ferrari will das Fortbewegungsmittel in Deutschland werden. Ja, auf der Schiene und auf der Straße. Deshalb bauen die doch jetzt auch so einen kleinen, voll elektrischen Flitzer. Der sieht aus wie eine Mischung aus einem Opel Corsa und einem Fiat Multipla. Also richtig hässlich. Floppt übrigens sensationell, das Kackfass. Die Ferrari-Aktie fällt gerade in 2,5 Sekunden von 100 auf 0. Auch Rekord. Ohne Not machen sie in Maranello aus dem stolzen Hengst einen Duracell-Esel. Ey, statt mit der Karre fährst du doch vorm Casino in Monte Carlo lieber mit dem Opel Mokka vor. Der war gerade wie ein Charakter.
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1: Ich bin Diana Kramer. Ex-Bundesverkehrsminister Andreas Scheuer hat Ärger mit der Justiz im Zusammenhang mit der gescheiterten Pkw-Maut. Das Landgericht Berlin hat eine entsprechende Anklage zugelassen. Laut Staatsanwaltschaft soll Scheuer vor dem Mautuntersuchungsausschuss des Bundestags gelogen haben.
2: Scheuer bestreitet den Vorwurf. Die Pkw-Maut war 2019 vom Europäischen Gerichtshof als rechtswidrig gestoppt worden. Ein Untersuchungsausschuss hatte sich danach mit möglichen Fehlern Scheuers befasst. Kritisiert wurde vor allem, dass er Betreiberverträge zur Pkw-Maut bereits abschloss, noch bevor endgültige Rechtssicherheit beim EuGH bestand. Die Betreiber sollen allerdings eine Verschiebung bis dahin angeboten haben. Scheuer will sich daran nicht erinnern können. Den deutschen Steuerzahler kostete das Mautdebakel mehrere hundert Millionen Euro. David Riemer, Berlin.
1: Der Iran hat US-Präsident Donald Trump vorgeworfen, zentrale Vereinbarungen des geplanten Rahmenabkommens zu verzerren oder zu ignorieren. Es sei noch keine endgültige Einigung erzielt worden, heißt es aus Teheran. Trump versuche, einen vorgetäuschten Erfolg zu inszenieren. Der Iran widerspricht ihm unter anderem bei der Freigabe eingefrorener Gelder, der Straße von Hormuz und dem Umgang mit angereichertem Uran. Der Brennerpass wird morgen wegen einer Demonstration für den Verkehr gesperrt. Das gilt für die Brenner Autobahn und alle Nebenstrecken. Um ein Verkehrschaos zu verhindern, haben Behörden dazu aufgerufen, das österreichische Bundesland Tirol großräumig zu umfahren.
3: Die Lage am Brenner war kurz vor Beginn der 8-stündigen Sperre wenig dramatisch. Der Verkehr auf dem wichtigsten Alpenpass war zwar stark, aber es kam bis zum Abend kaum zu längeren Staus. Dennoch ist eine gewisse Anspannung bei den Behörden zu spüren. Niemand weiß so recht, ob es während der Blockade zum Verkehrskollaps kommt. Die Polizei im Süden Bayerns, also weit vor dem Brenner, hat jedenfalls alle Beamten an Bord und auch das Bayerische Rote Kreuz stellt sich vorsorglich darauf ein, Menschen im Stau mit Wasser zu versorgen. Aus Matrei, Matthias Röder.
1: Eine Unwetterfront sorgt in Teilen von Nordrhein-Westfalen für hunderte Feuerwehreinsätze. In Münster liefen Keller voll, Bäume stürzten auf Straßen. Ein Open-Air-Konzert nahe der Halle Münsterland musste laut WDR abgebrochen werden. Auch der Zugverkehr ist betroffen. Einige Fernzüge werden in Bahnhöfen zurückgehalten.
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4: Über NRW ziehen viele Gewitter und Schauer hinweg. Dazu kommen örtlich Starkregen, Hagel und teils orkanartige Windböen. In der Nacht entspannt sich die Wetterlage dann wieder ein bisschen. Es gibt nur noch vereinzelt Schauer bei Temperaturen zwischen 14 und 18 Grad. Morgen am Samstag klettern die Temperaturen dann nochmal hoch auf bis zu 29 Grad. Dabei allerdings auch immer wieder Schauer und Gewitter.
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4: Mit der A1 Dortmund Richtung Köln zwischen Wuppertal-Ronsdorf und Remscheid 2 Kilometer 12 Minuten. A3 Oberhausen Richtung Köln zwischen Kreuzhilden und Dreieck Langenfeld 2 Kilometer 6 Minuten. A30 Rheine Richtung Osnabrück zwischen Hörstel und Lackenbeck 6 Kilometer 10 Minuten. Und die A44 Dortmund Richtung Kassel zwischen Kreuz-Württemberg-Haren und Lichtenau-Westfalen 4 Kilometer 24 Minuten obendrauf. Euch allen unterwegs eine gute und sichere Fahrt.
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4: Roxette, die hatten es manchmal auch so mit ganz simplen Songtiteln. Zum Beispiel Sleeping in My Car. Ja? Warum denn auch nicht? Könnt ihr ja auch noch machen Going to the Grocery Store oder Picking My Kids Up from School. Reading a Book. Wäre alles möglich. Aber wobei man muss ja sagen, jetzt beim Gewitter im Auto zu schlafen, das stelle ich mir schon irgendwie geil vor. Deswegen jetzt für euch hier der Soundtrack dazu. Roxette, Sleeping in My Car. Ich bin Leo Arigi. Einen schönen Freitagabend euch.

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0: So, wir erinnern uns mal kurz ans Jahr 2000 zurück. Da war sie hier total angesagt. Oh ja, Anastasia. Damals hat sie ihr Album Not That Kind rausgebracht. Damit in Deutschland mit fünffach Gold ausgezeichnet worden. Letztes Jahr ist sie mit dem Album dann auf 25-jährige Jubiläumstour gegangen. Das lief wirklich wieder sehr gut. Und es ist so gut gelaufen, dass sie sich gedacht hat, wisst ihr was? Ich gehe jetzt dieses Jahr einfach wieder auf Tour. Kommt natürlich auch in NRW vorbei am 28. Juni im Sauerlandpark in Hema und im Oktober dann nochmal in Düsseldorf. Und sie hat uns erzählt, dass sie sich sehr freut, dass ihre Jubiläumstour von letztem Jahr jetzt einfach nahtlos weitergeht.
1: I am so excited. You know, everyone's like, we want to do more. And I'm like, more? I guess I just call it NTK, not 25. I guess I'm just going to go NTK 26 years?
0: NTK 26 years heißt die Tour. So, das ist der neue Name. Und ihr nächstes Konzert in NRW im Sauerlandpark, das ist ja auch Open Air. Und Anastasia ist total begeistert davon, wie gut wir Deutschen immer vorbereitet sind, falls es doch mal regnet beim Open Air.
1: I have to say, Germans are up for, like, in 5 seconds, 2 drops of rain, and they're all in the raincoats, and everyone's prepared. They don't run away from the rain. They're like, oh, no, no, no, keep singing, girl.
0: Niemand verlässt das Konzert. Alle wollen, dass sie weiter singt, auch bei Regen. Die Probleme sieht sie dann eher bei sich selbst.
1: Sometimes I will swallow a fly, and I'm like, ugh! And I'm like, oh my god, sorry everyone, but they definitely know I'm really singing, because the note stops.
0: Kann schon mal vorkommen, dass Anastasia eine Fliege verschluckt bei Open-Air-Konzerten. Aber das ist dann wenigstens der Beweis, dass sie wirklich live singt. Und hier jetzt ein Song natürlich vom Jubiläumsalbum Not That Kind. Einer ihrer größten Hits. Anastasia an diesem Freitagabend. I'm out of love.
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1: Der Abend wird ziemlich unbeständig. Immer wieder ziehen Schauer und Gewitter durch, teils begleitet von Starkregen, Hagel und kräftigem Wind. Vereinzelt sind sogar orkanartige Böen möglich. In der Nacht lässt das Wetter langsam nach. Einzelne Schauer bleiben aber dabei. Tiefstwerte liegen zwischen 14 und 18 Grad. Samstag bringt dann bis zu 29 Grad und weiterhin eine Mischung aus Sonne, Schauern und Gewittern.
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1: Mit der A1 Dortmund Richtung Köln zwischen Wuppertal-Ronsdorf und Wermelskirchen 2 Kilometer 13 Minuten. A4 Aachen Richtung Köln zwischen Kreuzköln-West und Köln-Eifeltor 2 Kilometer 8 Minuten. Und die A44 Dortmund Richtung Kassel zwischen Kreuz-Wünnenberg-Haaren und Lichtenau-Westfalen 4 Kilometer 22 Minuten. Euch allen unterwegs eine gute und sichere Fahrt.
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1: Mark Forster, das ist ja so für meine junge Generation wirklich eine Fashion-Ikone, muss man sagen. Also man kann sich's kaum vorstellen, aber doch, der hat seinen Style noch mal so ein bisschen abgesteppt über die letzten Jahre. War ja auch hier bei uns zum Interview. Ich durfte mit ihm sprechen und habe dann tatsächlich das erste Mal so eine geile Hose an ihm gesehen, über die ich auch schon nachgedacht hatte, sie zu kaufen. Und ehrlicherweise hat mich dann wirklich Mark Forster dazu gebracht, diese Hose zu kaufen. Danke, Marc, an der Stelle. Ich bin Leo Arigi, das ist Marc Forster.

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0: Das ist Lost Frequencies für diesen Freitagabend mit The Feeling.
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0: Nile Rodgers ist so einer der einflussreichsten und krassesten Musikproduzenten, die es je gab, wenn man mal hier so durchguckt. Wen hat er alles produziert? David Bowie, Madonna, Daft Punk oder Duran Duran. Und mit Duran Duran hat er sich jetzt nochmal zusammengetan. Die kennen sich schon seit über 40 Jahren und gemeinsam eine neue Single aufgenommen, Free to Love. Nile Rodgers, also der Mastermind dahinter. Und ich finde, wenn man sich so anschaut, was Nile Rodgers heute auch alles macht, also man fragt sich schon so ein bisschen, woher der Mann seine Energie nimmt. Wir hatten ihn im Interview und seine Antwort darauf klang ziemlich einfach.
2: So I've taken up walking and learning something new every day. Every day of my life I learned something that I didn't know the day before.
3: Oh.
2: And every day of my life I walk, you know, a minimum of 3 miles. But maybe a maximum of 5, 8, 9, 10, whatever.
0: Also er sagt praktisch jeden Tag was Neues lernen, jeden Tag was Neues ausprobieren. Und außerdem bewegt er sich jeden Tag. Mindestens knapp 5 Kilometer läuft er täglich, oft sogar deutlich mehr. Also vielleicht ist das auch so ein bisschen was von seinem Erfolgsrezept, dass er halt auch mit der Expertise, die er hat und so, nicht denkt, er hätte jetzt ausgelernt. Und da kannst du dann ja auch immer wieder neue Aspekte in deine Songs mit reinbringen. Neu bei uns im besten Mix Duran Duran zusammen mit Nile Rodgers, dem Mastermind-Produzenten. Hier kommt Free to Love.

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1: Ich bin Diana Kramer. Die Inflation in Deutschland hat an Tempo verloren. Sie lag im Mai bei 2,6% nach 2,9% im April. Das hat das Statistische Bundesamt anhand vorläufiger Zahlen mitgeteilt. Grund für die abgebremste Inflation könnte der Tankrabatt sein.
2: Der Iran-Krieg hat vor allem die Energiepreise in die Höhe getrieben und damit auch die Inflation im April. Nun ist die Teuerungsrate im Mai aber offenbar gedrosselt worden, ein gutes Stück, obwohl der Iran-Krieg und die Sperrung der Straße von Hormuz insbesondere weiter die Preise treiben. Es liegt nahe, dass der von der Regierung gewährte Tankrabatt von rund 17 Cent pro Liter Sprit dabei eine Rolle spielt. Allerdings läuft der Tankrabatt, wenn er nicht verlängert wird, Ende Juni aus. Und Volkswirte fürchten, dass die höheren Energiepreise erst noch nach und nach auf Lebensmittel und Dienstleistungen durchschlagen. Ronny Torau, Berlin.
1: Die gescheiterte Pkw-Maut hat für den früheren Bundesverkehrsminister Andreas Scheuer ein juristisches Nachspiel. Das Landgericht Berlin hat Anklage zugelassen. Es geht um den Vorwurf der Falschaussage vor dem Mautuntersuchungsausschuss des Bundestags. Scheuer selbst weist die Vorwürfe zurück. 2019 war die geplante Pkw-Maut vor dem Europäischen Gerichtshof gescheitert. Scheuer wird unter anderem vorgeworfen, Verträge abgeschlossen zu haben, bevor überhaupt Rechtssicherheit bestand. Seit einigen Tagen gibt es Spekulationen über einen möglichen Kanzlertausch. Jetzt hat sich NRW-Ministerpräsident Hendrik Wüst in der Debatte zu Wort gemeldet und klar widersprochen. Er sagte Kanzler Friedrich Merz seine volle Unterstützung zu.
3: Die Spekulationen sind einfach Quatsch, so Wüst wörtlich. Er warnt vor solchen Gerüchten und Personalspekulationen, denn die Herausforderungen in Deutschland sind groß, nur darum geht es jetzt, sagte Wüst. Laut einiger Medien soll es innerhalb der Union zuletzt Gerüchte gegeben haben, wonach Kanzler Merz wegen der schwierigen Lage der schwarz-roten Koalition durch einen anderen Politiker ersetzt werden könnte. Dabei soll der Name des NRW-Ministerpräsidenten Wüst gefallen sein. Auch aus dem Umfeld des Kanzlers selbst werden die Gerüchte vehement zurückgewiesen. David Riemer, Berlin.
1: Nach dem Regierungswechsel in Ungarn will die EU-Kommission mehr als 16 Milliarden Euro an eingefrorenen EU-Mitteln freigeben. EU-Kommissionspräsidentin Ursula von der Leyen sagte, ein Großteil des Geldes könnte fließen, wenn beschlossene Reformen und Investitionen unter dem neuen Ministerpräsidenten Modja umgesetzt sind.
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4: Heute Abend ziehen viele Schauer und Gewitter über NRW. Örtlich kann es dabei kräftig werden mit Starkregen, Hagel und stürmisch bis orkanartigen Böen. In der Nacht beruhigt sich das Ganze dann wieder ein bisschen. Da sind nur noch einzelne Schauer unterwegs. Temperaturen sinken auf 14 bis 18 Grad. Morgen am Samstag, da werden bis zu 29 Grad erreicht. Dazu gibt es aber auch immer wieder Schauer und einzelne Gewitter.
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4: Mit der A1 Dortmund Richtung Köln zwischen Remscheid-Lennep und Wermelskirchen 2 Kilometer 8 Minuten. Die A4 Aachen Richtung Köln zwischen Kreuzköln-West und Kreuzköln-Süd 3 Kilometer 18 Minuten. A4 Olpe Richtung Köln zwischen Reichshofberg-Neustadt und Gummersbach 1 Kilometer 17 Minuten. Die A44 Dortmund Richtung Kassel zwischen Kreuz-Wünnenberg-Haaren und Lichtenau-Westfalen 2 Kilometer 9 Minuten. Die A448 Bochum-West Richtung Dortmund-Witten zwischen Bochum-Eppendorf und Bochum-Süd 1 Kilometer 6 Minuten. In der Gegenrichtung auch nochmal 1 Kilometer Stau, da dauert es 10 Minuten länger. Euch allen unterwegs eine gute und sichere Fahrt.
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4: Bei der diesjährigen WM wollen Forschende der Uni Bielefeld diese ganzen Smartwatch-Daten von Zuschauern erfassen. Ja? Also zum Beispiel Herzfrequenz, Stresslevel oder Bewegung. Könnt auch teilnehmen, wenn ihr eine besondere Smartwatch habt, die das kann. Einfach online dafür registrieren. Und die Studie wird so betitelt, man möchte das WM-Fieber messen. Das finde ich auch geil. Ne? Also wenn Deutschland Weltmeister wird, dann haben die Forscher einen Datensatz. Und wenn nicht, haben sie einen Herzinfarkt-Frühwarnservice entwickelt. Ist doch auch super. Ich bin Leo Arrighi.

0: Musik von John Farnham. You're the Voice. Aus Australien kommt er.
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2: Mein Bruder.
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0: Kleiner O-Ton aus dem Film Das Kanu des Manitou, der erfolgreichste deutsche Film 2025 gewesen. Und der wird als erfolgreichster automatisch auch immer beim Deutschen Filmpreis mit einer Lola ausgezeichnet. Ja, da würde ich sagen, steht zumindest ein Gewinner heute Abend schon fest in Berlin. Zum 76. Mal wird nämlich da der Deutsche Filmpreis verliehen. Kinoexperte Jörg Albrecht, oder?
4: Ja, und das ist Michael Bulli Herbig. Der muss definitiv nicht zittern. Ihm ist die Lola, also der deutsche Oscar, sicher. Und es gibt noch jemanden, der jetzt schon weiß, dass er eine Lola in den Händen halten wird. Und das ist Regieveteran Wim Wenders. Er bekommt in diesem Jahr den Ehrenpreis.
0: Jetzt ist es in den letzten Jahren oft so gewesen. Viele der Filme, die da für den Deutschen Filmpreis nominiert sind, waren jetzt auch nicht gerade Kinohits. Das ist jetzt in dem Jahr anders, ne?
4: Absolut. Woran man auch sieht, dass sich der deutsche Film zuletzt an den Kinokassen richtig gut geschlagen hat. Allen voran die Romanverfilmung. Ach, diese Lücke, diese entsetzliche Lücke. 7-mal geht der Film über einen jungen Schauspielschüler, der bei seinen Großeltern einzieht, ins Lola-Rennen.
5: Mo, Joachim, jetzt erzähl mal, deine erste Woche auf der Schauspielschule.
6: Heute mussten wir am Ende alle nochmal zwei Zettel ziehen. Einen Schriftsteller und ein Tier. Und ich habe gezogen Fontane und das Nilpferd. Und jetzt muss ich nächste Woche Effi Briest vortragen als Nilpferd.
4: Die Lola in Gold für den besten Film könnte aber auch Amrum gewinnen oder 22 Bahn. Auch das eine Romanverfilmung und ein Kinohit. Es gibt aber auch noch einen Film, der sowas ist wie der haushohe Favorit in diesem Jahr, nämlich das Drama In die Sonne schauen mit Chancen auf insgesamt 11 Auszeichnungen.
0: So, reden wir über die Stars vor der Kamera. Welche Schauspielerinnen und Schauspieler sind denn heute nominiert?
4: Ja, auch da haben wir ein Jahr, in dem man die meisten Namen zur Abwechslung mal kennt. Nominiert zum Beispiel sind Luna Wedler, Jannis Niewöhner und Laura Tonke. Die spielen alle drei in 22 Bahn mit. Aber auch die beiden Hauptdarsteller aus Ach, diese Lücke, nämlich der 26-jährige Bruno Alexander und dann auch Senta Berger, die mit 85 Jahren zum ersten Mal ins Lola-Rennen geht.
0: Wer die Verleihung sehen möchte, das erste zeigt die Gala in der Aufzeichnung ab 22.20 Uhr. Danke dir, Jörg, für die Infos.
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1: Mit vielen Gewittern und Schauern heute Abend, dabei auch Starkregen, Hagel und zum Teil orkanartige Böen. In der Nacht beruhigt sich das Wetter dann ein bisschen mit nur noch einzelnen Schauern und Temperaturen zwischen 14 und 18 Grad. Morgen am Samstag bekommen wir maximal 29 Grad, vereinzelt auch immer wieder mit Schauern und Gewittern.
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1: Mit der A1 Dortmund Richtung Köln zwischen Remscheid-Lennep und Remscheid 1 Kilometer 6 Minuten. Dann die A3 Köln Richtung Frankfurt zwischen Kreuzborn-Siegburg und Bad Honnef-Linz 1 Kilometer, dort 7 Minuten länger. Und noch die A4 Aachen Richtung Köln zwischen Kreuzköln-West und Kreuzköln-Süd 2 Kilometer, eine gute Viertelstunde obendrauf. Euch allen unterwegs eine gute und sichere Fahrt.
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1: Leo Arigi ist mein Name, zumindest die Wettermonitore sollten mir sagen, dass das Gewitter jetzt in vielen Teilen von NRW mal so ein bisschen nachgelassen hat. Aber ich kenne das oft, dass ich sowas im Radio erzähle und mir dann irgendjemand schreibt, der es gerade gehört hat, bist du wahnsinnig, ich stehe im Starkregen, es hagelt auf mich und Blitz umdonnert um mich herum. Also deswegen möchte ich das natürlich nicht bei euch auslösen, wenn ich hier irgendwie sage, ja, es ist ja alles gut und draußen geht die Hölle los. Aber ich hoffe und wünsche es natürlich euch, dass es entspannt ist. Jetzt mit DNCE, KK.

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0: Das ist Soul Sister, The Way to Your Heart für euren Freitagabend.
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0: Und da ist unser Thema heute Urlaub. Ich weiß nicht, wie ist das denn für euch? Muss so ein Sommerurlaub immer der klassische Strandurlaub sein mit 35 Grad, Sand und Meer und allem, was sonst noch dazugehört? Immer mehr Leute verzichten ja, wenn auch unfreiwillig, auf den klassischen Sommerurlaub, weil sie sich eine Woche im Ausland nicht mehr so eben leisten können und verbringen dann ihre Urlaubstage zu Hause. Staycation nennt man das ganz modern. Kollege Stefan Rejek, man kann sich die freie Zeit zu Hause ja aber auch urlaubshaft gestalten, ne?
2: Ja genau, also der ehrliche Urlaub auf Balkonien tut's auch. Klar, wer weit reist, der lässt auch die Arbeit und anderen privaten Stress wortwörtlich hinter sich. Aber es gibt eben auch Strategien, mit denen wir unser Gehirn so ein bisschen austricksen können und dann geht Urlaubsfeeling eben auch zu Hause. Zum Beispiel, indem wir unsere freie Zeit genau planen, eben so wie wir auch unsere Ausflüge im Urlaub genau planen würden. Dadurch bekommen wir erstmal eine gewisse Vorfreude.
0: Ja, und außerdem nimmt man sich dann ja auch überhaupt was vor. Das ist ja auch wichtig, also nicht nur die ganze Zeit auf der Couch gammeln.
2: Ja, total. Und auch wenn es paradox klingt, Struktur hilft uns bei der Erholung. Wenn wir nämlich so gar nichts tun, dann kreisen die Gedanken schon nach kurzer Zeit wieder um die Arbeit, um Verpflichtungen und um den Alltagsstress eben. Ja, und dann gibt es vor dem Urlaub noch immer so kleine Urlaubsrituale, die uns in Stimmung bringen und die kann man auch ganz leicht ersetzen.
0: Also wenn ihr euch zum Beispiel immer ein Urlaubsoutfit kauft, müsst ihr da gar nicht drauf verzichten. Damit seht ihr hier genauso gut aus und ein Stück Urlaubsfeeling kriegt ihr auch dabei.
2: Ja, genau so ist es. Dann Geheimtipp von mir, ich habe ein Parfüm, das ich nur im Sommer trage und auch irgendwie total mit dem Urlaub verbinde. Ja, und gerade Gerüche triggern Assoziationen ja extrem. Ich muss nur diesen Duft riechen und bin direkt in Spanien am Strand. Ja, und dann noch mein letzter Ratschlag. Trefft neue Leute. Die Begegnungen mit Fremden sind ja irgendwie auch das, was den Urlaub ausmacht und was uns auch nach dem Urlaub am meisten im Kopf bleibt.
0: Ihr habt's gehört. Eigentlich müsst ihr ja nur das machen, was ihr sonst auch im Urlaub machen würdet. Nur eben günstiger, ohne 18 Stunden Autofahrt und mit deutlich geschonterem Geldbeutel. So heißt das Wort. Mit deutlich geschonterem Geldbeutel. Jetzt haben wir's auch. Unser Thema an diesem Abend: Urlaub. Darüber haben wir in verschiedensten Hinsichten gesprochen. Mein Name ist Leo Arigi. Ich wünsche euch noch einen schönen restlichen Freitag. Allzu lange geht er ja nicht mehr. Also ein schönes Wochenende auch schon mal. Weil ich bin jetzt raus für heute. Und also alles gewünscht habe ich euch ja schon. Deswegen sage ich jetzt mal den nächsten Song an. Nämlich von Alle Farben. Baby Goodbye. Alles klar, ciao.

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1: Ich bin Diana Kramer. Ex-Bundesverkehrsminister Andreas Scheuer fällt die Pkw-Maut 7 Jahre nach ihrem Scheitern erneut auf die Füße. Er soll vor dem Landgericht Berlin angeklagt werden. Der Vorwurf, eine Falschaussage Scheuers vor dem Mautuntersuchungsausschuss des Bundestags.
2: Die Pkw-Maut galt als großer Wurf, wurde am Ende aber vom Europäischen Gerichtshof kassiert. Der sah eine Diskriminierung ausländischer Fahrer. Die Regierung musste die Verträge kündigen und den künftigen Betreibern mehr als 240 Millionen Euro Schadenersatz zahlen. Im späteren Untersuchungsausschuss kam dann die Frage auf, ob die Betreiber angeboten hätten, mit der Unterschrift unter die Mautverträge bis zur EuGH-Entscheidung zu warten. An so ein Angebot hätten sich Scheuer und ein Ex-Staatssekretär aber nicht erinnern können. Die Anklage wirft ihnen nun bewusste Falschaussagen vor. Katrin Müller, Nachrichtenredaktion.
1: Eine Unwetterfront mit teils heftigen Gewittern, Starkregen und Hagel zieht seit dem Abend über den Westen Deutschlands. Die Feuerwehren in NRW meldeten hunderte Einsätze wegen überfluteter Keller und umgestürzter Bäume. Auch Feste und Open-Air-Konzerte etwa in Münster mussten abgebrochen werden. Betroffen ist auch der Bahnverkehr. Mehrere Fernzüge müssen in Bahnhöfen ausharren, weil Gleise blockiert sind. US-Präsident Donald Trump hat eine endgültige Entscheidung zu den Verhandlungen mit dem Iran angekündigt. Zuvor soll es im Lagezentrum des Weißen Hauses Beratungen geben. Seit Tagen wird intensiv über ein Rahmenabkommen verhandelt. Eine Einigung soll laut Trump kurz bevorstehen. Teheran spricht hingegen davon, dass wichtige Fragen noch ungeklärt seien. Übers Wochenende zum Gardasee oder nach Südtirol. Heute ist das spontan keine gute Entscheidung. Der Brenner ist wegen einer Demonstration gegen die Verkehrsflut stundenlang komplett gesperrt, ausgerechnet auch an den Pfingstferien für Bayern, Baden-Württemberg und Sachsen-Anhalt. Initiiert hat den Protest der Bürgermeister der Gemeinde Gries am Brenner, Karl Mühlsteiger. Er sagte bei NTV zu den Gründen.
3: Also wir haben mittlerweile das traurige Bild, dass es starke Erkrankungen innerhalb der Region gibt. Das kann so nicht mehr weitergehen. Deswegen haben wir uns dann entschieden, diese Kundgebung abzuhalten, um ein Zeichen zu setzen, dass es mit dem stetig steigenden und belastenden Transitverkehr nicht mehr weitergehen kann und nicht mehr weitergehen darf.
1: Ab 11 Uhr ist die Brenner Autobahn wegen der Demo für 8 Stunden dicht, ebenso die Nebenstrecken.
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4: Ja, das wird eine relativ ungemütliche Nacht. Wir bekommen immer mal wieder Regenschauer. Teilweise sind sogar auch jetzt Gewitter drin. Die sorgen dafür, dass ihr wahrscheinlich nicht so gut schlafen könnt. Und so richtig runter gehen die Temperaturen auch nicht. 14 bis 18 Grad. Also es war ja schon sehr schwül gestern. Jetzt bleibt uns die Wärme zumindest auch in der Nacht erhalten mit bis zu 18 Grad. Ja, nachher wird es dann relativ bewölkt. Ab und zu kommt auch mal die Sonne raus. Wir müssen vor allen Dingen am Morgen und am Vormittag gleich mit Gewittern und Starkregen rechnen. Zumindest ist das nicht ausgeschlossen. Ansonsten nachher wieder ja, relativ viel Sonne mit 24 und 29 Grad. Sind wir relativ warm auch wieder dabei.
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5: A3 Köln-Frankfurt zwischen Kreuz Bonn-Siegburg und Bad Honnef-Linz. 2 Kilometer Stau, 13 Minuten Zeitverlust. Wir wünschen allen unterwegs gute Fahrt.
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4: Guck mal, gerade waren wir noch im Freitag. Schwupps, jetzt haben wir schon den Samstag. So schnell kann das gehen. So schnell sind wir am Wochenende. Too sweet, das Ganze. Hosea jetzt bei uns. Schöne Nacht.

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0: Ja, Nachbarschaft kann auch wie so ein Fiebertraum manchmal sein. Es kommt auf die Nachbarn an, ne? Aber wenn sie nett sind, sind sie ja super. Was haben die uns auch schon einen Tag gerettet? Ihr erzählt uns ja schon eure Nachbarschaftsgeschichten. 0850 80 550. Ja, wie euch was beim Kochen fehlt, habt ihr uns erzählt. Und dann, ja, da klingelst du nur beim Nachbarn. Na klar hat der noch Mehl. Na klar hat der noch Eier, Nudeln oder ein Wagyu-Steak oder ein paar Hummerschwänze. Heute ist Tag der Nachbarschaft und Nachbarn sind was Tolles. Also meistens, Kollege Sascha Fassbender ist schon da, du freust dich schon. Ne?
1: Ja, total. Schönes Thema. Du. Nachbarn sind was Tolles, wenn sie nicht laut sind.
0: Natürlich.
1: Nachts und nackt. Das Amtsgericht Warendorf musste sich um einen Fall kümmern, bei denen Nachbarn offenbar oft und sehr laut Sex hatten. Es soll sogar zu Yuppie-Rufen gekommen sein.
0: Ich frage mich da, ja, wer schreibt Yuppie denn?
1: Ich immer. Immer.
0: Alles klar, keine Details bitte. Ja?
1: Das Gericht hat dann entschieden, die beiden dürfen nur noch in Zimmerlautstärke Sex haben, was auch immer das heißt.
0: Immerhin wurde ihnen nicht richterlich der Sex verboten, also ja. Können sie sagen, Yuppie! Ja, Sascha, was ist mit den Tieren? Dürfen die noch Sex haben? Nein, jetzt lassen wir das. Das ist ja bei Nachbarschaftsstreitigkeiten auch gerne mal ein Thema, Tiere. Ne?
1: Absolut, absolut. Wobei, er hier hat es offenbar nur nett gemeint und gut gemeint. In Bayern hat eine Familie ihre Katzen immer mal wieder draußen laufen gelassen, machen ja viele. Der Nachbar soll die Tiere dann aber angelockt und immer wieder gefüttert haben. Die Folge, die Katzen wurden fett und litten unter Übergewicht.
0: Dann, dicke Katzen jetzt, und der Nachbar den Katzen füttern.
1: Dann eine Strafe für den Nachbarn, 250.000 Euro. Er hörte dann aber nicht auf, auch trotz dieser Strafe. Das Füttern ging weiter. Erst ein Artikel in der Lokalzeitung darüber und Handyvideos davon sorgten für eine Einigung unter den Nachbarn.
0: Es ist Wahnsinn, was da so alles passiert, oder? Mhm. Hat er aufgehört denn irgendwann?
1: Ja, dann tatsächlich hat er dann aufgehört, ja.
0: So, ich glaube, da braucht jemand dringend ein Hobby, oder?
1: Ja, der auf jeden Fall. Aber bitte nicht Fußball. In Sachsen-Anhalt wohnte jemand neben einem Bolzplatz. Immer wieder landeten logischerweise Bälle auf seinem Grundstück. Der Mann verklagte den Fußballverein und bekam sogar Recht. Es musste ein 6 Meter hoher Zaun her, was wirklich teuer ist für so einen Verein. Und Achtung, es durfte nur noch einmal pro Woche ein Ball auf dem Grundstück landen.
0: Schlimm, wenn du den dann rüberschießt und dann weißt du, ja Freunde, ich war's diesmal. Wir haben keinen mehr gut.
1: Nein.
0: Sascha Fassbender, vielen Dank.
1: Gerne.
0: Wir lieben unsere Nachbarn.
1: Ja.
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1: Ungemütlich wird's in der Nacht. Ich hoffe nicht, dass ihr raus müsst, denn immer wieder überraschen uns Schauer. Teilweise sind auch Gewitter drin und es bleibt relativ warm für diese Nacht. 14 bis 18 Grad. Nachher bleibt es bewölkt, zumindest am Vormittag und am Morgen. Da kann auch nochmal ein Schauer oder ein Gewitter dabei sein. Und stellenweise sind sogar Starkregenschauer nicht ausgeschlossen. Trotzdem wird's nachher wieder warm. 24 bis 29 Grad. Am Sonntag wechseln sich dann Wolken, Regenschauer, Gewitter und Sonne ab und das Ganze dann bei nicht mehr ganz so warm 25 Grad.
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2: A3 Köln-Frankfurt zwischen Kreuzbonn, Siegburg und Bad Honnef-Linz. 2 Kilometer Stau, 19 Minuten Zeitverlust. Wir wünschen allen unterwegs gute Fahrt.
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1: Und damit sind wir jetzt schon eine gute halbe Stunde im Samstag. Boah, geschafft, endlich Wochenende. Nach dieser kurzen Woche wird auch Zeit.

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0: 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Positiv bleiben. Nur mit seiner Stimme, einer Gitarre und ganz viel Gefühl.
1: Nico Santos ist noch bei mir in der Show. Bist du ein Optimist?
2: Ich bin auf jeden Fall einer. Ich glaube, fast jeder Mensch oder jeder Musiker, der wirklich gesagt hat, okay, ich

0: Wer der Musiker, komme was wolle, muss irgendwie im Innern ein Optimist sein, weil sonst hält man das nicht aus.
1: In welcher Situation hat dir das beispielsweise schon geholfen, so optimistisch zu sein?
0: Also natürlich vor allem in der Musik ein Durchhaltevermögen zu bekommen, aber ganz, ganz, ganz, ganz oft einfach bei ganz vielen Sachen, wo ich mich gescheut habe, es zu machen und dann gesagt habe, scheiß drauf, ich mach's trotzdem. Sei einfach optimistisch, das wird schon irgendwie.
1: Wir Deutschen, wir sind ja eher so Pessimisten, muss man sagen. Ja, das Glas ist immer eher so halb leer als voll. Wir merken das ja auch immer, was weiß ich, schon allein beim Fußball. Ja, man traut der deutschen Mannschaft eigentlich wieder nichts zu. Und wenn sie dann doch gut spielt, haben wir es alle gewusst. Kennst du das auch?
0: Auf jeden Fall. Ich glaube, dieses das Glas halb leer sehen ist schon einfach sehr deutsch. Und auch das mit der Nationalmannschaft ist auch ein sehr, sehr großes Stück deutsches Kulturgut, dass man immer wieder kurz vor einem großen WM oder EM, was auch immer es ist, immer wieder sagt, ah, das wird doch nichts, das wird das nichts.
1: Du bist ja selbst Fußballfan, du musst auch sehr optimistisch in dieser Saison bleiben als Werder Bremen-Fan.
0: Das stimmt, mein Lieber.
1: Was glaubst du, was wird das denn für ein Turnier mit deinem Optimismus? Sag doch mal.
0: Ich würde sagen, Deutschland schlägt sich dieses Mal viel, viel besser. Es wird ich glaube, wir schaffen es mindestens bis zum Halbfinale.
1: Ja gut, die Vorrunde, das wird ja wohl kein Problem sein, denke ich mal, oder?
0: Das will ich auch sagen. Ich bin jetzt optimistisch. Ich bin optimistisch. Halbfinale finde ich, ist ja top.
1: Guckst du dann auch alles? Sind ja diesmal ordentlich viele Spiele. Teilweise sind die Spiele ja auch mitten in der Nacht. Bist du so ein Typ, der, ja?
0: Ja, ich glaube, ich stelle mir schon den Wecker. Ich will das eigentlich nie verfassen.
1: Ich habe übrigens gesehen, dass du dein Video auf Social Media angekündigt hast und da hast du das Wort Optimist auf eine Brücke gemalt. Ist das abwaschbar?
0: Das ist abwaschbar. Das ist abwaschbar.
1: Oder hast du schon Ärger bekommen? Hat schon einer
0: Nee,
1: angerufen?
0: kein Ärger bekommen. Ich habe aber lustigerweise wirklich gesehen, dass Fans da schon hingepilgert sind quasi. Und sie sind da wirklich hingefahren, haben da Fotos davor gemacht. Aber genau, also das ist natürlich abwaschbar und kein Delikt wurde da verbrochen.
1: Okay. Fast schade. Ich hätte es mir jetzt fast gewünscht. Dann hätten wir vermelden können, Nico Santos hier, der alte Schmierer da.
0: Wer weiß, wer weiß, wer weiß. Probier es doch mal, das abzuwarten.
1: So, wir bleiben optimistisch. Nico Santos, vielen Dank. Und jetzt hören wir rein natürlich in deinen neuen Song Optimist, jetzt hier bei uns.
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1: Ich bin Diana Kramer. Die Inflation in Deutschland hat an Tempo verloren. Sie lag im Mai bei 2,6% nach 2,9% im April. Das hat das Statistische Bundesamt anhand vorläufiger Zahlen mitgeteilt. Grund für die abgebremste Inflation könnte der Tankrabatt sein.
2: Der Iran-Krieg hat vor allem die Energiepreise in die Höhe getrieben und damit auch die Inflation im April. Nun ist die Teuerungsrate im Mai aber offenbar gedrosselt worden, ein gutes Stück, obwohl der Iran-Krieg und die Sperrung der Straße von Hormuz insbesondere weiter die Preise treiben. Es liegt nahe, dass der von der Regierung gewährte Tankrabatt von rund 17 Cent pro Liter Sprit dabei eine Rolle spielt. Allerdings läuft der Tankrabatt, wenn er nicht verlängert wird, Ende Juni aus. Und Volkswirte fürchten, dass die höheren Energiepreise erst noch nach und nach auf Lebensmittel und Dienstleistungen durchschlagen. Onni Torau, Berlin.
1: Die gescheiterte Pkw-Maut hat für den früheren Bundesverkehrsminister Andreas Scheuer ein juristisches Nachspiel. Das Landgericht Berlin hat Anklage zugelassen. Es geht um den Vorwurf der Falschaussage vor dem Mautuntersuchungsausschuss des Bundestags. Scheuer selbst weist den Vorwurf zurück. 2019 war die geplante Pkw-Maut vor dem Europäischen Gerichtshof gescheitert. Scheuer wird unter anderem vorgeworfen, Verträge abgeschlossen zu haben, bevor überhaupt Rechtssicherheit bestand. Die Mautbetreiber erhielten mehr als 240 Millionen Euro Schadenersatz. Seit einigen Tagen gibt es Spekulationen über einen möglichen Kanzlertausch. Jetzt hat sich NRW-Ministerpräsident Hendrik Wüst in der Sache zu Wort gemeldet und klar widersprochen.
3: Die Spekulationen sind einfach Quatsch, so Wüst wörtlich. Er warnt vor solchen Gerüchten und Personalspekulationen, denn die Herausforderungen in Deutschland sind groß, nur darum geht es jetzt, sagte Wüst. Laut einiger Medien soll es innerhalb der Union zuletzt Gerüchte gegeben haben, wonach Kanzler Merz wegen der schwierigen Lage der schwarz-roten Koalition durch einen anderen Politiker ersetzt werden könnte. Dabei soll der Name des NRW-Ministerpräsidenten Wüst gefallen sein. Auch aus dem Umfeld des Kanzlers selbst werden die Gerüchte vehement zurückgewiesen. David Riemer, Berlin.
1: Beim Deutschen Filmpreis hat das Drama In die Sonne schauen von Mascha Schilinski gleich 10 Auszeichnungen gewonnen, darunter die Goldene Lola für den besten Spielfilm, die beste Regie und das beste Drehbuch. Der Film erzählt von mehreren Frauen, die in unterschiedlichen Zeitebenen auf einem Bauernhof leben.
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4: Ungemütliche Nacht, würde ich mal sagen. Zumindest muss man immer mal wieder mit einem Regenschauer, teilweise auch mit einem Gewitter rechnen. 14 bis 18 Grad erreichen wir in dieser Nacht. Nachher wird es dann relativ bewölkt. Zumindest starten wir so in den Tag. Da kann auch noch mal ein Gewitter oder ein Schauer dabei sein. Nachher dann auf jeden Fall ein bisschen mehr Sonne bei bis zu 29 Grad. Also es bleibt warm. Und am Sonntag, da wird es dann bewölkt. Hier und da gibt es vielleicht nochmal einen Schauer, örtlich sogar nochmal ein Gewitter. Und dann aber auch noch Sonne und Temperaturen bis 25 Grad.
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5: Zurzeit liegen uns keine Meldungen vor. Wir wünschen allen unterwegs gute Fahrt.
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4: Sarah Larsen gleich noch bei uns auf der Playlist. Vorher noch ein Kulthit, kann man sagen, aus den 80ern. St. Elmo's Fire. John Parr. Wünsche euch eine schöne Nacht. Schönen Samstag.

0: Seid ihr eigentlich mehr so Porsche- oder Ferrari-Fan?
1: Ich fahre einen Golf.
0: Immerhin. Atze Schröder ist ja mehr so Porsche-Fan. Team Porsche kann man sagen. Für Ferrari hat er nicht so viel übrig. Gerade auch, weil die ja jetzt Elektro-Ferraris rausbringen.
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3: Ja, nee, ist klar. Wer von euch fährt ein Ferrari? Ja, habe ich mir gedacht. Ich auch nicht. Ja, und da ist jetzt die Lösung. Wir können bald alle Ferrari fahren. Ohne Kredit, ohne kriminell zu werden. Einfach mit dem 49-Euro-Ticket Ferrari fahren. Ja, Ferrari will bald Züge bauen. Die planen sogar ab 2028 31 Ferrari-Züge in Deutschland einzusetzen, um so der deutschen Bahn Konkurrenz zu machen. Vor allem in Sachen Schnelligkeit und Pünktlichkeit. Ja, nee, ist klar. Vor allem fahren die Ferrari-Züge ja dann auf dem Schienennetz der deutschen Bahn. Da bringt dir auch der Testarossa-Express nichts, wenn du damit hinter der Bremsgondel der Bahn hertuckerst. Aber egal, die ziehen da durch. Ferrari will das Fortbewegungsmittel in Deutschland werden. Ja, auf der Schiene und auf der Straße. Deshalb bauen die doch jetzt auch so einen kleinen, voll elektrischen Flitzer. Der sieht aus wie eine Mischung aus einem Opel Corsa und einem Fiat Multipla. Also richtig hässlich. Floppt übrigens sensationell, das Kackfass. Die Ferrari-Aktie fällt gerade in 2,5 Sekunden von 100 auf 0. Auch ein Rekord. Ohne Not machen sie in Maranello aus dem stolzen Hengst einen Duracell-Esel. Ey, statt mit der Karre fährst du doch vorm Casino in Monte Carlo lieber mit dem Opel Mokka vor. Der war gerade wie ein Charakter.
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1: Ja, das wird eine relativ ungemütliche Nacht. Wir bekommen immer mal wieder Regenschauer. Teilweise sind sogar auch jetzt Gewitter drin. Die sorgen dafür, dass ihr wahrscheinlich nicht so gut schlafen könnt. Und so richtig runter gehen die Temperaturen auch nicht. 14 bis 18 Grad. Also es war ja schon sehr schwül gestern. Jetzt bleibt uns die Wärme zumindest auch in der Nacht erhalten mit bis zu 18 Grad. Ja, nachher wird es dann relativ bewölkt. Ab und zu kommt auch mal die Sonne raus. Wir müssen vor allen Dingen am Morgen und am Vormittag gleich mit Gewittern und Starkregen rechnen. Zumindest ist das nicht ausgeschlossen. Ansonsten nachher wieder ja, relativ viel Sonne mit 24 und 29 Grad. Sind wir relativ warm auch wieder dabei.
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2: A43 Recklinghausen-Münster zwischen Recklinghausen-Herten und Recklinghausen-Herten. 1 Kilometer Stau. Wir wünschen allen unterwegs gute Fahrt.
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1: Gleich bei uns neue Musik hier, ganz frisch auf der Playlist. Kommt von Kygo. Und das ist auch ganz neu. Alex Warren und Fever Dream. Fiebertraum, ich hoffe, ihr habt den heute Nacht.

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1: Ich bin Diana Kramer. Ex-Bundesverkehrsminister Andreas Scheuer fällt die Pkw-Maut 7 Jahre nach ihrem Scheitern erneut auf die Füße. Er soll vor dem Landgericht Berlin angeklagt werden. Der Vorwurf, eine Falschaussage Scheuers vor dem Mautuntersuchungsausschuss des Bundestags.
2: Die Pkw-Maut galt als großer Wurf, wurde am Ende aber vom Europäischen Gerichtshof kassiert. Der sah eine Diskriminierung ausländischer Fahrer. Die